0: iranischer Häfen aufgehoben werden, genauso wie die Sanktionen gegen das Land. Beobachter bezweifeln, dass Washington diesen Forderungen auch nachkommt. Als Konsequenz aus dem Drohnenanschlagsversuch am Flughafen Leipzig-Halle will Bundesinnenminister Dobrindt die Abwehrkapazitäten jetzt ausbauen. So soll die Zahl der Mitarbeiter im gemeinsamen Drohnenabwehrzentrum von Bund und Ländern verdoppelt werden auf 300, das berichtet die Bild. Außerdem soll das Netz der operativen Stützpunkte von 4 auf 8 Standorte erhöht werden.
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1: Hallo aus Deutschlands schönstem Mittelgebirge, dem Schwarzwald. Mein Name ist Zara Roth. Ich lebe da, wo andere Urlaub machen, und nehme euch mit auf meine Touren. Visit Black Forest ist der Podcast für alle, die gern in der Natur sind, gut essen gehen und eure klimafreundliche Reiseinspiration in 20 Minuten. In dieser Folge geht es in den nördlichen Schwarzwald. Hier treffen zwei unterschiedliche Landschaftsformen aufeinander. Das offene Hecken- und Schliengäu im Osten und der dunkle, mystische Schwarzwald im Westen. Dazwischen liegen mehrere Flusstäler, wie zum Beispiel das Nagoldtal. Und an den Fluss Nagold geschmiegt liegt Calw. Na, klingelt's da? Genau, das ist die schnucklige Hermann-Hesse-Stadt. Los geht's! Wie jede Blüte welkt und jede Jugend dem Alter weicht, blüht jede Lebensstufe, blüht jede Weisheit auch und jede Tugend zu ihrer Zeit und darf nicht ewig dauern. Es muss das Herz bei jedem Lebensrufe bereit zum Abschied sein und neu beginne, um sich in Tapferkeit und ohne Trauern in andere, neue Bindungen zu geben. Und jedem Anfang wohnt ein Zauber inne, der uns beschützt und der uns hilft zu leben. Das ist die erste von drei Strophen von Stufen, einem Gedicht von Hermann Hesse, das schon längst zum kollektiven kulturellen Gedächtnis der Deutschen geworden ist. Calw ist die stolze Heimatstadt des meistgelesenen deutschsprachigen Autors.

0: Autos des 20. Jahrhunderts. Und hier arbeitet auch Timo Heiler als Leiter der städtischen Museen. Er weiß, wie Hesses berühmtes Gedicht entstanden ist.
1: Also es ist überliefert, weil Hermann Hesse tatsächlich handschriftlich unter das erste Manuskript zu diesem Gedicht verfasst hat, dass er es innerhalb einer Nacht verfasst hat. Und zwar von dem 4. auf den 5. Mai 1941. Als Reaktion auf eine innere Krise, auf eine Krankheit. Und wie wir das bei Hermann Hesse sehr häufig in seinen Werken vorfinden, war das Schreiben für ihn so eine Art Seelenstriptease. Und das kann man mit diesem Gedicht sehr schön nachvollziehen. Na, Hermann Hesse hat ja zeitlebens sehr starke Kopfschmerzen gehabt, die aus einem Augenleiden herrührten. Und er hat sich zwar 1936 dahingehend operieren lassen, aber das wurde nicht wirklich besser. Und das ist in diesem Zeitraum, in dem dieses Gedicht entstanden ist, tatsächlich zu einer Art Höllenqual geworden. Und um diesem seelischen Krankheitsbild ein Stück weit Ausdruck zu geben, ist dieses Gedicht entstanden.
0: Also auf nach Calw. Der Oberbürgermeister höchst selbst hat sich die Zeit genommen, einem kleinen Stadtspaziergang zu unternehmen.
2: Also wir haben jetzt wirklich 12 Uhr mittags mitten in der Innenstadt von Calw und ich hole Oberbürgermeister Kling ab zu einem kleinen Spaziergang statt Mittagspause. Ich hoffe, das ist in Ordnung.
3: Ja, absolut. Hallo Frau Roth. Ja, mein Name ist Florian Kling. Ich bin der Oberbürgermeister der großen Kreisstadt Calw. Mhm. Wir sind hier Hermann-Hesse-Stadt und ich arbeite hier im wunderschönen Rathaus von 1673. Mhm. Das wurde 2019 fertiggestellt und neu saniert und das ist echt unser Glanzstück hier in der Fachwerkstatt.
2: Also Fachwerkstatt, das heißt, man kommt in die Innenstadt und wirklich Fachwerkhaus nach Fachwerkhaus, Schmuckstück nach Schmuckstück, diese Sicht, diese Gasse hoch zum Rathaus ist echt wunderschön.
3: Ja, und der ganze Marktplatz. Also wir sind richtig stolz auf diese Fachwerkstatt. Wir haben hier insgesamt 150 Baudenkmäler in der Innenstadt. Mhm. Das ist natürlich eine Riesenverpflichtung für uns, auch städtebaulich. Ja. Aber genau deshalb besuchen uns natürlich auch die Touristen aus der ganzen Welt.
2: Wo gehen die dann so hin? Wo laufen wir jetzt lang?
3: Also wir laufen jetzt in unsere Lederstraße. Wir sind ja eine Gerberei und Lederstadt. Mhm. Hermann Hesse ist ja hier aufgewachsen und der hat in seinen Büchern nie von Calw gesprochen, sondern immer von Gerbersau, also die Aue der Gerber. Weil hier der Fluss, die Nagold, durchfließt durch dieses Schwarzwaldtal und da haben sich die Gerber niedergelassen, die Weißgerber, die Schwarzgerber. Von hier aus wurde Mode und Kleidung in die ganze Welt verschifft, bis nach Venedig und das war so eins der riesengroßen Standbeiner Ende des Mittelalters. Ein ganz großer Wirtschaftszweig war dann eben auch noch das Schwarzwaldholz bis nach Amsterdam. Also Amsterdam steht auf Bäumen, die hier aus Calw kommen.
2: Ach.
3: Sonst hätte wahrscheinlich nie hier jemand wirtschaftlich Fuß fassen können, weil der Schwarzwald war einfach nur Urwald und dicht und zu. Und dann kam eben irgendwann die Menschen drauf, wir nutzen den Fluss, um Wirtschaft zu treiben.
2: Diese alten Schwarzwaldbalken, die sind jetzt noch hier in den Fachwerkhäusern verbaut. Wie alt ist das älteste? Wissen wir das?
3: Boah, da müssen wir gleich vorbeilaufen und schauen mal. Da ist eine Infotafel dran. Wir gehen jetzt aber auf jeden Fall erstmal zum Hermann-Hesse-Platz.
2: Oh ja, super.
3: Am Hermann-Hesse-Platz gibt es dann auch die Nikolausbrücke. Da ist eine kleine Kapelle drauf und da sieht man dann eben nochmal sowohl die Statue von Hermann Hesse, aber auch welche wichtigen Gewerke hier früher gearbeitet haben. Wir waren ja mal die reichste Stadt Württembergs, des Königreichs.
2: Wie lange das
3: und,
2: denn? Oder wann denn?
3: Also,
2: wie lange ist das her?
3: 16 bis 1800. Von dieser Glanzzeit kommt eben heute noch der Charme unserer Fachwerkhäuser, weil das sind alles wirklich so von den reichen Bürgern und Handwerkern die Häuser, die hier entstanden sind.
2: Schön, dass es die echt noch gibt und dass der Krieg die nicht weggehauen hat.
3: Also unsere Stadt wurde insgesamt dreimal komplett zerstört. Deshalb kommen die meisten Häuser so ungefähr aus dem Ende des 17. Jahrhunderts.
2: Ah ja, hier steht es auch. Der Stadtbrand 1692, das war wohl so eine Hausnummer in der Stadtgeschichte.
3: Wir haben ja hier ein ganz wichtiges Kloster in Hirsau. Das ist das Klüniziensische Kloster St. Peter und Paul.
2: Klüniziensische, das sind jetzt nicht so bekannt wie Benediktiner oder Franziskaner.
3: Es waren tatsächlich Benediktiner, die aus Cluny dann dieses Kloster gegründet haben und mit denen in Verbindung standen.
2: Ach, Cluny, wie die Stadt in Frankreich.
3: Richtig, genau.
0: Hey, für alle Agnostiker da draußen. Also die Reformen von Hirsau waren deshalb so wichtig, weil sich über 120 Klöster gegründet haben nach dem Vorbild von Hirsau und die Klöster dann immer direkt dem Papst unterstellt wurden und somit auch ein bisschen unabhängig waren von den weltlichen Herrschern. Außerdem war Hirsau ein Zentrum der Gelehrsamkeit. Die hatte eine Schreibschule, da wurde Bücher geschrieben, kopiert. Leider ist alles abbrannt beim Pfälzischen Erbfolgekrieg. Aber die Mauern stehen noch und mit ein bisschen Fantasie kann man sich das gut vorstellen. Außerdem hat sie tolles Kaffee da und es ist auch eine geile Event-Location. Dazu später mehr, gell? Das war's erst.

0: Mal. Tschüssle.
1: Bis heute ist Hesse noch extrem beliebt, vor allem in Asien. Das heißt, wir bekommen auch viele Touristen und Gäste aus Japan und China, die hierher kommen, um mit über Hermann Hesse zu lernen. Und ich glaube, da, wo wir jetzt drauf zugehen, das ist eben unsere historische Fachwerkbrücke. Da haben wir den Hesse hingestellt als Statue. Und ich glaube, das ist so das Highlight für jeden Gast,

0: Elektrizitätswerk, sondern hier hat Hermann Hesse als Kind das Schwimmen gelernt und hier ist er regelmäßig auf der Brücke gesessen und hat geangelt. Zitat von Hermann Hesse: Wenn ich jetzt wieder einmal nach Calw komme, bleibe ich lang auf der Brücke stehen. Das ist mir der liebste Platz im Städtchen.
1: Oh. Kurt Tassotti hat hier eine Statue hingestellt. Ist die in Originalgröße? War der wirklich so groß?
0: Der war tatsächlich so groß oder klein.
1: Stattlich. Ich würde sagen 1,75 oder so.
0: Ja, ich bin 1,85, ein bisschen kleiner.
1: Ja, ein bisschen kleiner noch.
0: Damals gab es eine große Diskussion darüber, ob man eigentlich den erwachsenen Nobelpreisträger hier herstellt. Die Calver wollten eigentlich viel lieber
1: den Jungen,
0: der hier angelt auf der Brücke. Oh. Das war dann politisch nicht durchsetzbar und seither steht eben der berühmte Hesse hier.
1: Aber Ihre Stimme wäre auch an den kleinen Jungen mit der Angel gegangen, oder?
0: Ja, ich meine, das ist ja das Tolle zu Hermann Hesse. Der hat ja nicht nur tolle Zeiten hier verbracht. Der hat Unterm Rad geschrieben, da verarbeitet er seine Jugend in diesem spießbürgerlichen Provinznest, das es damals war.
2: Langsam schlenderte er über den Marktplatz, am alten Rathaus vorüber, durch die Marktgasse und an der Messerschmiede vorbei zur alten Brücke. Dort bummelte er eine Weile auf und ab und setzte sich schließlich auf die breite Brüstung. Wochen und Monate lang war er Tag für Tag seine viermal hier vorbeigegangen und hatte keinen Blick für die kleine gotische Brückenkapelle gehabt, noch für den Fluss, noch für die Stellfalle, Wehr und Mühle, nicht einmal für die Badewiese und für die weidenbestandenen Ufer, an denen ein Gerberplatz neben dem anderen lag, wo der Fluss tief, grün und still wie ein See stand und wo die gebogenen spitzen Weidenäste bis ins Wasser hinabhingen.
0: Viele von damals, also die Bürger, die hier was gearbeitet haben, die haben gesagt, das ist ein Taugenichts. Und erst als er dann irgendwann mal zu Weltruhm gekommen ist und seine Gedichte und so weiter, dann haben wir gesagt, vielleicht müssten wir doch noch mal neu bewerten.
1: Ich war auch im Klostergymnasium und Hesse hat mich durch meine Schulzeit begleitet. Ich glaube, ohne den wäre meine Pubertät, hätte ich nicht so gut überstanden einfach.
0: Ich glaube, das ist ja auch, was Hermann Hesse ausmacht. Er ist, und deswegen wird es oft als Jugendliteratur verbrämt oder in diese Schublade gesteckt. Eigentlich hat er keine Jugendliteratur gemacht. Aber in der Zeit, wo Jugendliche und junge Menschen heranwachsen, gerade da, wo sie Halt suchen, da brauchen sie irgendwas. Und die Literatur von Hermann Hesse liefert eben genau das. Ja. Auch Steppenwolf, ja, oder Unterm Rad. Und das sind eben diese Bücher, wo man, oder Siddhartha, die Suche nach sich selbst, ja, und auch mit den Religionen.
1: Ja, schön, schön diese Brücke. Hier kann man wirklich lange Zeit verbringen. Gut, dass hier auch Bänkchen stehen. Darf man sich auf den Wiesen oder so, darf man da noch baden drin? Darf man da noch drin rumlaufen in der Nagold?
0: Ja, darf man. Wir haben auch noch tatsächlich jetzt natürliche Zugangspunkte zur Nagold. Sind auch gerade städtebaulich dabei, wieder ein paar Badeplätze einzurichten. Und wir haben auch das Nagoldufer ganz neu gemacht. Da unten sehen Sie jetzt, wie der komplette Weg erneuert wurde. Das ist jetzt die neue Liegewiese, wo sich Schüler und Bürger hinsetzen können und eben auch einfach genießen können an der Nagold.
1: Richtig einladend und gemütlich.
0: Hier ist dann auch unser schönes Restaurant Rössle.
1: Ist es das erste Haus am Platz? Oder eines
0: das
1: der?
0: Das ist das erste Haus am Platz. Gut, es hat die Hausnummer 2. Aber das ist schon so lange da, wie es die Familie gibt, die Familie Weidelich. Das ist jetzt, glaube ich, in, ich weiß gar nicht, 6. Generation oder
1: das
0: so.
1: Das frage ich Sie gleich mal.
0: Genau. Und da kann man einfach richtig gut essen.
2: Der Bürgermeister hat jetzt Termine. Die Mittagspause ist vorbei. Apropos, ich bekomme langsam Hunger. Im Hotelrestaurant Rössle wartet Chefin und Köchin Anni Weidelich auf mich. Der Name ist stadtbekannt. Das Haus hat Tradition. Anni hatte eigentlich ganz andere Pläne im Leben. Nun hat sie das familiäre Erbe angetreten und das Traditionshaus entstaubt und rund erneuert. Das hat am Anfang nicht allen gefallen.
3: Also die Stammgäste mögen es eigentlich alle lieber als vorher. Gab es da schon zwischendrin Bruteleien, weil wir den Stammtisch zum Beispiel entfernt haben. Ja, das war eine kleinere Katastrophe. Aber ja, jetzt gibt es keinen mehr und keiner vermisst ihn.
1: Genau. Jetzt lass uns doch mal in die Karte gucken, in Medias Res.
3: Also ich bin stolz auf Sachen, die ich so alt hergebracht habe, von meinem Opa auch, was ich irgendwie neu interpretieren kann.
1: Bei den Fisch ist mir jetzt aufgefallen, richtig lecker Räucherforellenfilet. Wenn man hier nach Calw fährt über die Bundesstraße, dann kommt man ja auch an super vielen Forellenzuchten vorbei. Das ist ja was total Regionales.
3: Ja, das stimmt.
1: Den habt ihr hier auch aus Calw, den Fisch?
3: Ja. Unsere Besonderheiten sind eigentlich eher so die vegan-vegetarischen Sachen.
1: Ach was. Hier gibt es einen veganen Rostbraten mit handgeschabten Spätzle, veganer Bratensauce und Salat. Also wenn man die Augen nicht zukneift, dann könnte man von 2 Meter Entfernung denken, es ist ein richtiger.
3: Ja,

0: Von außen sieht es, also das Gericht an sich sieht aus wie der echte.
1: Toll.
0: Den richten wir auch mit Absicht so an, weil ich das irgendwie witzig finde. Weil ich bin selbst keine Veganerin, aber ich finde es mega spannend. Und deswegen macht mir veganes Essen sehr, sehr viel Spaß. Aber vegane Gäste sind auch mega kritisch.
2: Also, hier gibt es ganz so Sachen wie Asia-Burger mit Reismehl-Pancakes als Bun. Ja. Hausgemachte Bratlinge, marinierter Chinakohl, Erbsencreme, grüne Kokossoße, dazu Reis und Salat. Das hätte ich jetzt hier nicht erwartet. Schön.
0: Und der Salat ist mega wichtig. Ich hasse Restaurants, in denen es keinen Salat zum Essen gibt.
2: Und vor allen Dingen, wie der Salat aussieht. Ne? Also in einem schwäbischen Spezialitätenrestaurant, was ich erwarte als Beilagensalat, traditionellerweise ist ein Krautsalat, einen weißen und roten, mindestens eins von beiden, einen grünen, geriebene Karotten, vielleicht ein Paradieschen, auf jeden Fall ein bisschen Gurkensalat mit Dill und Sauerrahm. Halt nebeneinander
0: das
2: angerichtet.
0: Ich hab den Salat vergessen.
2: Das schwäbische Heiligtum.
0: Ja, wir machen den mittlerweile tatsächlich mit Gemüsebrühe, damit die Veganer den gleichen Salat essen können. Und alle unsere Salate sind auch ohne Sauerrahm oder Sahne-Geschichten.
2: Mhm. Auf dem Boden geblieben, aber irgendwie dann doch neuer.
3: Der vegane Zwiebelroschbrode mit Spätzle ist echt lecker. Das Restaurant, modern, schwarzwälderisch eingerichtet, überall an den Wänden sieht man Familienszenen der Weidelichs. Gastronomen durch und durch. Jetzt ist es Zeit, die Gegend rund um Calw zu erkunden. Aber zuerst springen wir nochmal schnell in die Touristinfo. Klar, könnt ihr alles googeln, aber nichts ersetzt den persönlichen Kontakt. Die freundlichen Leute dort erklären mir erstmal das Must-Have in Calw, die Zeigmal-App.
4: Das ist eine App von unseren Kleinstadtperlen. Mhm. Die können sie selber runterladen und sich anschauen. Und dann gehen wir zum Beispiel hier drauf auf den Marktplatz. Mhm. Und sie haben das wunderbar besprochen.
5: Der Calver Marktplatz, auf dem wir hier stehen, ist eine Rampe hoch zur Burg. Die Burg hat man ja gebaut, ausgehend im Mittelalter. Heute steht von der Burg nichts mehr. Leider.
4: Der Wolfgang Tauber ist es, der das spricht.
6: Genau.
4: Das ist so ein richtiger, der wohnt hier.
6: Genau,
4: der ist von hier.
6: Genau. Das ist einer unserer Gästeführer.
4: Die Zeigmal-App, die ist Pflicht. Dann gibt es auch noch die Schwarzwaldmarie, die funktioniert hier auch.
6: Die funktioniert hervorragend.
4: Die gibt es ja jetzt irgendwie auch mit KI. Wurde jetzt ganz neu vorgestellt.
6: Genau, da gibt es das Gleiche. Da können Sie sich auch runterladen, die Schwarzwaldmarie,
4: ja,
6: die App. Und was ganz toll ist bei der Schwarzwaldmarie, man kann sich der Live-Status quasi, zum Beispiel unser Live-Status von unseren öffentlichen Verkehrsmitteln,
7: genau,
6: die können wir uns auch angucken.
7: Hat eine Echtzeit.
6: Die hat eine Echtzeit-App drinne, ja. Und kann man tatsächlich entdecken.
3: Gut, also Audioguides mit Augmented Reality zeigen mir, wie die Innenstadt früher einmal aussah. Tolles Gimmick. Die Mitarbeiterinnen der Touristinfo haben mir den Premium-Wanderweg Wasser-, Wald- und Wiesenpfad ans Herz gelegt. Immerhin wanderte Hesse auch gern, erzählt Museumsleiter und Hesse-Experte Timo Heiler.
8: Also es ist überliefert, dass die Familie Hesse gerade an Wochenenden sehr gerne in der näheren Umgebung unterwegs war und häufig in Calw gestartet ist und dann eben, wie sie auch, in Richtung Bad Teinach aufgebrochen ist. Und es gab in der Nähe von Zabelstein ein Restaurant zur alten Mühle. Dort ist zum Beispiel auch hinterlegt, dass die Familie sich ins Gästebuch eingetragen hat. Also Wandern spielt im Leben von Hermann Hesse schon zu Kinderzeiten auch schon eine ganz entscheidende Rolle.
3: Na dann.
9: Also wenn man hier die Salzgasse hochkommt und am Anfang vom Stadtgarten steht, wo die Wanderwege losgehen, ist man schon ordentlich am Schnaufen, weil es steil bergauf geht. Am Hermann-Hesse-Museum beginnt der Hermann-Hesse-Weg. Kann man in den unteren Teil des Calver Stadtgartens rein und ist ein schöner Rundgang mit den schönsten Gedichten und Bildern über die Stadt aus Hermann Hesses Lebenszeit. Am Ende des Stadtgartens auf dem Lerchenweg kann man dann über die Dächer von Calw schauen und den Ausblick genießen. Und daher darf man gespannt sein, wie das am Ende aussieht. Auf jeden Fall beginnt hier der Wasser-, Wald- und Wiesen-Genießerpfad.
3: Apropos Schnaufen. Schnaufer, das ist die lokale Sektkellerei. Wenn ihr also lieber Zentiliter statt Höhenmeter bewältigt, dann sei euch ein Besuch in der Schlossbergkellerei empfohlen. Oder an heißen Tagen empfiehlt sich eine Kellereiführung und Sektprobe durch die Keller der Calver Sektmanufaktur unter dem Calver Schlossberg. Aber zurück zum Wanderweg. Vom Stadtgarten über den verschlungenen Weg der Gedichte geht es aufwärts durch Fichten- und Buchenwälder zum Aussichtspunkt Gimpelstein, ein wunderschöner, zerklüfteter Buntsandsteinfelsen.

0: Der Felsenweg leitet euch zum Schafott. Jawohl, richtig gehört. Bis 1818 wurde hier fleißig hingerichtet. Gertrude Pfeiflin aus Teinach war die Letzte, die hier wegen Raubmordes vom Kriminalsenat Esslingen zum Tode mit dem Schwert auf dem Blutgerüst verurteilt worden war. Heute erinnert ein Holzblock mit einem darin steckenden Schwert an die dunkle Vergangenheit. Brrr. Das Rötelbachtal ist das Highlight dieses Genießerpfades, inklusive rauschendem Bach und tollen Aussichten. Danach plant unbedingt einen Halt ein im Wanderheim Zadelstein. Hier gibt's Wildklößchen, Leberspätzle, Gaisburger Marsch, schwäbischen Kaiserschmarrn. Und man ist Mitglied bei den Naturparkwirten. Das heißt, hier wird Wert auf Regionalität gelegt. Rund um das Wanderheim verwandelt die Krokusblüte die Wiesen im Frühjahr in ein zart lila Meer. Was ihr zuvor verspeist oder auch nicht, lässt sich auf dem Rückweg wunderbar lebendig betrachten im Wildschweingehege. Der Wasser-, Wald- und Wiesenpfad ist nur einer von einem Dutzend ausgezeichneter Touren im nördlichen Schwarzwald. Insgesamt warten hier fast 1500 Kilometer markierter Wanderwege auf euch, eine abwechslungsreiche Natur und mindestens 20 zertifizierte Qualitätsgastgeber. Wanderbares Deutschland. 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Da ist mit drin: Besuch des Hermann-Hesse-Museums, Gutschein über ein schwäbisches Gericht in der Calver Gastronomie und obendrauf als Mitbringsel ein Stück Schwarzwälder Schinken und eine kleine Flasche Calver Apfelsaft von heimischen Streuobstwiesen. Ende des Servicehinweises. Fazit: Calw ist einen Ausflug wert. Das weiß auch Hesse-Fan Udo Lindenberg, der schon öfter zu Gast war.
1: Und das macht mich doch sehr, sehr, sehr glücklich.
0: Im Sommer lockt der Calver Klostersommer mit Top-Musik-Acts. 2025 wird die Stadt 950 Jahre alt. Das sieht man ihr an, aber im besten Sinne. Hier könnt ihr locker ein Wochenende lang mit einem Hesse-Roman unterm Arm schlendern, wandern und in den nahegelegenen Thermen wellnessen. Wenn euch die Folge gefallen hat, dann drückt bitte auf Folgen, teilt den Link, abonniert den Podcast und empfehlt uns gerne weiter. Vielen Dank fürs Zuhören und bis bald im Schwarzwald. Eure Zara.
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1: Ich bin Hendrik Daum. Wenige Wochen vor der Landtagswahl in Sachsen-Anhalt hat Linken-Chef Pantisano angedeutet, dass seine Partei die dortige CDU unterstützen könnte. Im ZDF-Sommerinterview sagte Pantisano, die Linke habe in den letzten Jahren gezeigt, dass sie Verantwortung für dieses Land übernehme. Nun gelte es zu verhindern, dass in Sachsen-Anhalt eine rechtsextreme Partei an die Macht komme. Die AfD liegt in Umfragen derzeit deutlich vorn. Der amtierende CDU-Ministerpräsident Schulze könnte deshalb auf die Stimmen der Linken angewiesen sein, um wieder gewählt zu werden. Arbeitgeberpräsident Dulger hat die Politik aufgefordert, die tägliche Höchstarbeitszeit durch eine wöchentliche zu ersetzen, so wie in der EU fast überall üblich. Während das deutsche Gesetz die tägliche Arbeitszeit im Grundsatz auf 8 Stunden begrenzt, sieht die EU eine wöchentliche Höchstarbeitszeit von 48 Stunden vor. Union und SPD wollen eine entsprechende Möglichkeit auch hierzulande schaffen. Die Gewerkschaften dagegen warnen vor einem Ende des 8-Stunden-Tags. Als Konsequenz aus dem Drohnenanschlagsversuch am Flughafen Leipzig-Halle will Bundesinnenminister Dobrindt die Abwehrkapazitäten jetzt ausbauen. So soll die Zahl der Mitarbeiter im gemeinsamen Drohnenabwehrzentrum von Bund und Ländern verdoppelt werden auf 300. Das berichtet die Bild. Außerdem soll das Netz der operativen Stützpunkte von 4 auf 8 Standorte erhöht werden. Die deutschen Handball-Junioren sind Europameister. Die Auswahl von Bundestrainer Wuttke deklassierte im U18-Finale Slowenien mit 36-27. Zum deutschen Goldteam gehört unter anderem Elvis Kretschmer, Sohn von Handball-Ikone Stefan Kretschmer.
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1: Ich bin Hendrik Daum. Der neue Bundesverkehrsminister Bilger bekommt viel Zuspruch für seinen Vorstoß, Bonuszahlungen für Bahnmanager an das Erreichen konkreter Ziele zu koppeln. In erster Linie gehe es hier um die Pünktlichkeit bei der Bahn, so Bilger. Positiv äußern sich dazu etwa der Fahrgastverband Pro Bahn, Grüne und SPD. Vom Koalitionspartner heißt es, als Politik stelle man Rekordinvestitionen für die Infrastruktur zur Verfügung und erwarte deshalb, dass sich das auch in der Pünktlichkeit zeige. In Berlin ist in der Nacht ein Mann nach einem Streit zwischen mehreren Menschen auf offener Straße angeschossen und dabei tödlich verletzt worden. Sanitäter versuchten noch, den 30-Jährigen wiederzubeleben. Er starb aber noch am Tatort im Stadtteil Charlottenburg. Über mögliche Täter oder Hintergründe ist noch nichts bekannt. 8 Stunden am Tag, diese Grenze im Arbeitszeitgesetz will die schwarz-rote Koalition schon länger flexibler machen. Arbeitgeberpräsident Dulger drückt jetzt aufs Tempo und fordert, Deutschland solle stärker auf eine wöchentliche Höchstarbeitszeit setzen. Mehr von Tanja Wagner.
2: Dulger findet, die heutigen Regeln passen nicht mehr zum Arbeitsalltag. Mal länger arbeiten, dafür an einem anderen Tag früher Schluss. Dafür soll es mehr Spielraum geben. Die EU erlaubt bis zu 48 Stunden pro Woche. In Deutschland gilt dagegen grundsätzlich der 8-Stunden-Tag. Mit Ausnahmen sind bis zu 10 Stunden möglich. Bundeskanzler Merz erwartete im Herbst einen Gesetzentwurf von Arbeitsministerin Baas. Die Gewerkschaften warnen allerdings davor, den 8-Stunden-Tag damit faktisch abzuschaffen.
1: Die niederländische Radsportlerin Demi Vollering ist die Siegerin der Tour de France der Frauen. Sie hat die Schlussetappe in Nizza gewonnen. Am Schluss hatte sie einen Gesamtvorsprung von mehr als einer Minute gegenüber der zweitplatzierten Kasia Niewiadoma aus Polen. Die deutsche Hoffnungsträgerin Julia Niedermeier wurde Gesamtvierte und gewann das weiße Trikot als beste Nachwuchsfahrerin.
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1: Ich bin Hendrik Daum. Einen schönen guten Morgen. In Berlin ist in der Nacht ein Mann nach einem Streit zwischen mehreren

0: Menschen auf offener Straße angeschossen und dabei tödlich verletzt worden. Sanitäter versuchten noch den 30-Jährigen wiederzubeleben. Er starb aber noch am Tatort im Stadtteil Charlottenburg. Nach Angaben der Polizei sind die mutmaßlichen Täter auf der Flucht. Die Mordkommission hat die Ermittlungen aufgenommen. Wenige Wochen vor der Landtagswahl in Sachsen-Anhalt hat Linken-Chef Pantisano angedeutet, dass seine Partei die dortige CDU unterstützen könnte. Im ZDF-Sommerinterview sagte er, die Linke habe in den letzten Jahren gezeigt, dass sie Verantwortung für dieses Land übernehme. Nun gelte es zu verhindern, dass in Sachsen-Anhalt eine rechtsextreme Partei an die Macht komme. Die AfD liegt in den Umfragen derzeit deutlich vorn. Der amtierende CDU-Ministerpräsident Schulze könnte deshalb auf Stimmen der Linken angewiesen sein, um wieder gewählt zu werden. Arbeitgeberpräsident Dulger hat die Politik aufgefordert, die tägliche Höchstarbeitszeit durch eine wöchentliche zu ersetzen. Die Spielräume der europäischen Arbeitszeitrichtlinie würden fast überall genutzt, nur nicht in Deutschland, so Dulger. Während das deutsche Gesetz die tägliche Arbeitszeit im Grundsatz auf 8 Stunden begrenzt, sieht die EU eine wöchentliche Höchstarbeitszeit von 48 Stunden vor. Union und SPD wollen eine entsprechende Möglichkeit auch hierzulande schaffen. Die Gewerkschaften dagegen warnen vor einem Ende des 8-Stunden-Tags. In Westeuropa war es im Juni und Juli so heiß wie noch nie zuvor. Mehrere Hitzewellen trieben die Temperaturen auf Rekordwerte, besonders im Südwesten Deutschlands. Gleichzeitig litten viele Regionen unter extremer Trockenheit. Fachleute warnen, dass sich Hitze und Dürre gegenseitig verstärken und so die Folgen des Klimawandels immer spürbarer werden.
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2: In Waxhurst bei Wetterwächter Joachim 18 Grad, wolkenloser Himmel. In Kappelgrafenhausen bei Wetterwächter Wolfgang

0: Ebenfalls 18 Grad, auch hier ist es wolkenlos und in La, genauer gesagt in Sulz bei Wetterwächterin Elke, ebenfalls 18 Grad, auch hier ist es im Moment sternenklar. Ja, heute wird es teils sonnig, teils bewölkt, es bleibt aber trocken bei Höchstwerten um 35 Grad. Morgen, da wird es dann überwiegend sonnig, Temperaturen so um 32 Grad.
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0: Guten Morgen auf die Straßen. Eine Minute nach halb sechs ist es. Ganz besonders aufpassen bitte an der A5 Karlsruhe Richtung Basel in der Ausfahrt Ettenheim. Da ist die Ampelanlage ausgefallen.
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0: Anhängerblitzer hätten wir einige im Angebot. Unter anderem an der A5 Karlsruhe Richtung Basel, Höhe der Raststätte Baden-Baden im 120er-Bereich, in Lahr in der Bergstraße oder auch in Oberkirch im Strandbadweg. Alles zum Nachlesen bei uns im Web oder in der App. Wenn ihr noch was entdeckt habt unterwegs, gerne anrufen. 0800 504 33 und die 11. Entspannte und sichere Fahrt euch.
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0: Guten Morgen und einen entspannten Start in diesen Montag.

0: 5.41 Uhr. Hier ist eure Radio Morning Show. Schicken Montag in die Runde. Kommt weiterhin bitte gut in den Tag.
1: Guten Morgen.
2: Guten Morgen.
3: Es gibt viele gute Gründe, seine Heimat zu verlassen. Die Heimat zu verlassen ist aber nicht einfach. Heimat, das sind vertraute Landschaften und Gerüche. Das sind Kleidung und viele Traditionen. Auch Religion ist Heimat. Wer gehen muss, um in der Fremde einen neuen Anfang zu wagen, der muss das meiste von dem, was ihm am Herzen liegt, zurücklassen. Aber die Religion, die kann man mitnehmen. So ist Religion in gewisser Weise Heimat to go. Das Stück Heimat, das auch weit weg von zu Hause noch funktioniert. So sagte Binur, die aus der Türkei stammt, im Gespräch: Für mich ist mein Islam hier in Deutschland viel wichtiger, als die Religion für meine Mutter war. Ich habe mich ganz in Deutschland eingerichtet, ich werde hier bleiben. Aber mein Glaube, an dem halte ich fest, das ist das, was mich mit meiner Herkunft verbindet. Hans-Michael Uhl, Evangelischer Rundfunkdienst Baden.

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2: In Hornberg bei Wetterwächterin Biggi 16 Grad, wolkenloser Himmel. In Elzach bei Markus 18 Grad, auch hier ist es wolkenlos und leicht bewölkt ist es momentan über Hofweier. Das meldet Wetterwächterin Martina. 18 Grad hat sie auf dem Thermometer. Ja, teils sonnig, teils bewölkt, so sieht das Wetter heute aus. Es bleibt aber trocken bei Höchstwerten um 35 Grad. Morgen, da wird es dann überwiegend sonnig, kaum Wolken am Himmel, Temperaturen so um 32 Grad.
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2: Um 6 Uhr mit Yvonne Stolz.
3: Auf der B3 bei Rastatt ist vergangene Nacht ein Mercedes von der Fahrbahn abgekommen. Für eine 19-jährige Mitfahrerin endete das tödlich. Warum der Fahrer kurz vor der Kreuzung zur B462 die Kontrolle verloren hatte, ist noch unklar.

0: Die 19-Jährige starb noch an der Unfallstelle. Seit Samstagabend sucht die Polizei im Kehler Rhein einen Mann. Der 31-Jährige war ins Wasser gesprungen und wird seither vermisst. In der zweiten Frauenfußball-Bundesliga hat der SC Sand gestern sein erstes Heimspiel verloren. Gegen Andernach gab es eine 1:2 Niederlage. Einfach näher dran an der Region, jetzt Deutschland und die Welt mit Joshua Heise.
1: In Westeuropa war es im Juni und Juli so heiß wie noch nie. Laut EU-Klimadienst Copernicus lag die Durchschnittstemperatur bei 21,6 Grad und damit fast 3 Grad über dem langjährigen Mittel. Allerdings weisen die Experten auch auf ein Temperaturgefälle zwischen West- und Osteuropa sowie Skandinavien hin, wo es wesentlich kühler war. 8 Stunden am Tag. Diese Grenze im Arbeitszeitgesetz will die schwarz-rote Koalition schon länger flexibler machen. Arbeitgeberpräsident Dulger drückt jetzt aufs Tempo und fordert, Deutschland solle stärker auf eine wöchentliche Höchstarbeitszeit setzen. Mehr von Tanja Wagner.
2: Dulger findet, die heutigen Regeln passen nicht mehr zum Arbeitsalltag. Mal länger arbeiten, dafür an einem anderen Tag früher Schluss, dafür soll es mehr Spielraum geben. Die EU erlaubt bis zu 48 Stunden pro Woche. In Deutschland gilt dagegen grundsätzlich der 8-Stunden-Tag. Bundeskanzler Merz erwartet im Herbst einen Gesetzentwurf von Arbeitsministerin Baas. Die Gewerkschaften warnen allerdings davor, den 8-Stunden-Tag abzuschaffen.
1: Der neue Bundesverkehrsminister Bilger plant, Bonuszahlungen für Bahnmanager an das Erreichen konkreter Ziele zu koppeln. Gute Idee finden etwa der Fahrgastverband Pro Bahn, die Grünen und der Koalitionspartner SPD. Wenn die Regierung Rekordinvestitionen in die Infrastruktur stecke, erwarte man auch, dass sich das in der Pünktlichkeit zeige, so die Sozialdemokraten. Im britischen Birmingham beginnt heute die Leichtathletik-EM. Das deutsche Team darf in mehreren Disziplinen auf Edelmetall hoffen. So gilt Zehnkampf-Weltmeister Leo Neugebauer als Favorit. Im Weitsprung ist Malaika Mihambo eine Kandidatin für eine Medaille. Nur unter Vorbehalt startet der deutsche Sprintstar Owen Ansah, denn ihm droht eine 4-jährige Sperre. Die NADA wirft ihm vor, Anfang Juli einen Dopingtest verweigert zu haben.
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10: 6:03. Servus auf die Straßen. Bitte immer noch ganz besonders aufpassen. A5 Karlsruhe Richtung Basel in der Ausfahrt Ettenheim. Da ist die Ampelanlage ausgefallen.
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10: Die mobilen Blitzer, die sind noch in der Haia, die erholen sich noch von der anstrengenden Speed Week letzte Woche. Macht aber nichts, wir haben genug Anhängerblitzer im System. So ist es nicht. Zum Beispiel in Rastatt am Berliner Ring im 50er-Bereich, in Rhein-Bischofsheim in der Hauptstraße oder auch in Mösbach im Ortseingang, wenn ihr aus Oberachern kommt, beidseitig ab Tempo 40. Alles zum Nachlesen bei uns im Web oder in der App. Wenn ihr noch was entdeckt habt, ja, her damit. Gerne per WhatsApp 0173 104 33 und die 11. Entspannte und sichere Fahrt.
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10: Hallöchen.
4: Guten Morgen.
10: Ein schönes Wochenende gehabt, Frau Thoma.
4: Ja, natürlich. Und Sie, Herr Huppertz?
10: Ja, tiefenentspannt, kann ich dir sagen. Mal tatsächlich ein bisschen ausgeschlafen, viel Zeit mit der Kleinen verbracht. Schöner hätte es nicht sein können. Ja, bei euch da draußen hoffentlich auch ein schönes Wochenende gewesen. Und jetzt kommt man natürlich gemeinsam erstmal gut rein in diese Woche. Schicken Montag euch.

0: Alex Warren in eurer Hitradio am Morning Show Fever Dream und apropos Fiebertraum, ihr wisst ja, wie sich ein Seifenhändler verabschiedet, oder? Naja, auf Wiederschaum. So könnt ihr euch demnächst auch in der Etage 1 verabschieden.
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Living in a Box. Musikwunsch von Schrödingers Katze übrigens. Hey, wo wir gerade beim Thema Quantenphysik sind. Wie war das damals, als Herr Schrödinger gefragt wurde, haben Sie eigentlich eine Katze? Seine Antwort, jein. Ja, kaum sind Sommerferien, packt er die Witze über Quantenphysik aus. Kommen wir lieber zu irgendwas, was eher meine Kernkompetenz ist, nämlich Blitzer. Da hatte ich nämlich einen neuen für euch, und zwar in Rastatt in der Wilhelm-Busch-Straße. Danke an Pitt fürs Entdecken und Reinschicken. Tempo 30 dürft er fahren.

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2: Wetterwächter Eugen aus Gengenbach meldet 18 Grad und bewölkten Himmel. In Altenheim bei Silvia ebenfalls 18 Grad. Hier ist es leicht bewölkt und wolkenlos momentan. Der Himmel über Schuttertal bei Martina. 17 Grad hat sie gemessen. Ja, teils sonnig, teils bewölkt. So wird es heute werden. Es bleibt aber trocken bei Höchstwerten um 35 Grad. Morgen, da wird es dann überwiegend sonnig. Temperaturen so um 32 Grad.
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2: Um 6:30 mit Yvonne Stolz.
3: Auf der B3 bei Rastatt gab es vergangene Nacht einen tödlichen Unfall. Eine 19-jährige

0: 23-Jährige in einem Mercedes ist gestorben. Sie war Mitfahrerin. Der Wagen war gegen 23.40 Uhr kurz vor der Kreuzung zur B462 von der Fahrbahn abgekommen. Warum ist noch unklar. Insgesamt 4 Menschen saßen im Auto, alle zwischen 19 und 24 Jahren. Die 19-Jährige wurde noch von Rettungsdienst und Notarzt versorgt, überlebte den Unfall aber nicht. Die 3 anderen Beteiligten kamen ins Krankenhaus. Seit Samstagabend wird im Rhein in Kehl ein Mann vermisst. Bis jetzt ist die Suche erfolglos geblieben. Das hat heute früh ein Sprecher des Polizeipräsidiums Offenburg auf unsere Anfrage gesagt. Demnach war ein 31-Jähriger am Samstagabend von einer Brücke gesprungen. Die Beamten gehen nicht davon aus, dass er sich umbringen wollte, sondern von einem Badeunfall. Die Polizei hat seit Samstagabend unter anderem mit einem Hubschrauber nach dem Mann gesucht. Nach dem Auftaktsieg in der 2. Frauenfußball-Bundesliga gegen Köln gab es für den SC Sand gestern zu Hause eine Niederlage. 1:2 stand es am Ende gegen Andernach. Trainer Jürgen Hartmann.
1: Ja, mit einem ganz unglücklichen Tor, ganz kurz vor Schluss. Es war ein Hin und Her mit vielen Chancen auf beiden Seiten, bei denen Andernach dann doch das glücklichere Ende für sich gehabt hat.
0: Für den Karlsruher SC endete das erste Spiel in der neuen Zweitligasaison hingegen mit einem Sieg. Unter dem neuen Trainer Maximilian Senft gab es am Samstag zu Hause gegen Bielefeld ein 2:1.
2: Großes Kompliment an die Mannschaft und auch Kompliment ans Stadion. Es waren halt gefühlt 40 Grad. Wir sind dann super Intensität gegangen. Zweite Halbzeit haben in der Halbzeit auch das ein oder andere Anlauf ein bisschen angepasst. Das hat dann gefruchtet. Das Ganze war getragen von der Kurve. Das war auch für mich sehr, sehr besonders heute.
0: Beide Tore machte Neuzugang Moritz Bruschinski.
3: 3 Punkte, super geil. Boah.
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3: Hallo auf die Straßen. 3 Minuten nach 6:30. Bitte immer noch ganz besonders aufpassen. A5 Karlsruhe Richtung Basel. In der Ausfahrt Ettenheim, da ist die Ampelanlage ausgefallen. Und wo wir gerade bei ausgefallenen Ampeln sind, so eine haben wir in Offenburg auch. Und zwar in der Mahlener Straße, Höhe Kaufland.
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3: 9 Blitzer haben wir reinbekommen von UFUG und zwar in Denzlingen in der Kirchstraße und in Rastatt, da blitzt es in der Wilhelm-Busch-Straße ab Tempo 30. Alles zum Nachlesen, auch die Anhängerblitzer bei uns im Web oder in der App. Wenn ihr noch was entdeckt habt, ihr hört mit. Gerne anrufen. 0800 504 33 und die 11. Hauptsache aber entspannte und sichere Fahrt.
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3: Guten Morgen.
8: Hallöle.
3: Bist du 200 Orbits abstauben?
8: Oh ja.
3: Das geht gleich. Naemis Quiz, alles oder Hits. Vorher aber noch Musik von Michael Schulte und Ed Sheeran, Galway Girl. Und mein Galway Girl, Naemi, die zockt dann gleich mit euch 200 Orbits.

0: Tire Cruise Dynamite in eurer Radio Morning Show. 6.40 Uhr ist es. Wie schaut's aus? Jemand bedarf an bis zu 200 Orbits.
1: Her damit!

0: kein Grund, so rumzuschreien. Vor die Orbits hat der liebe Gott immer noch das Quiz gesetzt.
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2: Hallo.
3: Hallihallo, Tanja.
2: Glückwunsch zum Newcomer.
3: Vielen Dank. Noch bin ich nur nominiert. Was heißt nur nominiert? Das ist schon die größte Ehre überhaupt, da.
2: Aber ehrlich.
3: Ausgewählt zu werden. Das ist wirklich, ich bin jetzt auch noch ganz begeistert und am Strahlen.
2: Richtig. Ja, das glaube ich. Richtig gut. Ja. Und das als Quereinsteiger, wenn man es so überlegt.
3: Ja.
2: Also top.
3: Vielen, vielen lieben Dank dir.
2: Total.
3: Dass ich mich für dich auch gleich so freuen kann, wenn du 200 Orbits abstaubst bei Alles oder Hits.
2: Ja, das hoffe ich auch.
3: Wir legen gleich mal los. Mich hat eine Nachricht erreicht von Timo aus Oberachern. Guten Morgen, liebe Naemi. Ich hörte, du versuchst bei Alles oder Hits Tanja etwas zum Überlegen zu bringen. Ich hätte da ein Lied als Vorschlag. Genesis mit I Can Dance. Eine Geschichte hat sie dazu bestimmt wieder.
2: Ja.
3: Aber es könnte schwierig werden wegen dem Jahrgang oder Jahr. In der ersten Runde geht es ja um, ob es älter ist oder jünger als du. Was sagst du?
2: Jünger.
3: Und da hast du recht. 50 Orbits hast du damit schon mal abgestoppt. Und jetzt,
2: wenn ich den sehe,
3: zocken wir weiter. Und
2: ja.
3: Okay, dann sag mir mal den Jahrgang. Was glaubst du?
2: Die 90er.
3: Und auch damit hast du absolut recht. Wie sieht's aus mit dem genauen Jahr?
2: Nein, da bin ich tatsächlich raus.
3: Ach.
2: Ich habe zwar eine Tendenz, aber ich traue mich nicht. Trotz Geschichte, trotz gemeinsamen Erlebnissen und allem.
3: Dann liefer uns mal die Geschichte.
2: Ja, also das war in meiner Kindheit. Meine Eltern, die waren Phil Collins und Genesis-Fans. Da bin ich immer wie so eine Gestörte durch die Wohnung gelaufen. Und dann habe ich den Timo kennengelernt. Das ist ja jetzt mein Partner seit anderthalb Jahren. Und der wurde letztes Jahr 40. Und dann war auch seine ganze Verwandtschaft da. Und dann habe ich diesen Song gespielt und habe auch diesen berühmten Tanz dazu gemacht. Und dann habe ich an seinem 40. auch gesagt, das gibt's doch nicht. Ausgerechnet dieses bescheuerte Lied mit diesem bescheuerten Nicht-Tanz. Und dann sind wir wieder einmal zurück in meine Kindheit und in seine Kindheit und sind dann über diesen Geburtstag gedanced.
3: Oh Mann, was für eine schöne Geschichte.
2: Ja.
3: Er hat mir noch geschrieben, wenn du es errätst, lädt er dich zum Essen ein.
2: Ah.
3: Leider bist du ausgestiegen. Das Jahr wäre 1991 gewesen.
2: Ah, ich habe 92 getippt. Dann bin ich froh, dass ich ausgestiegen bin.
3: Grüß mir den Timo. Du bist ihm jetzt ein Essen schuldig, glaube ich.
2: Oh, vielen Dank. McDonald's
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Genesis, I Can't Dance aus dem Jahr 1991 in eurer Radio Morning Show. 6.47 Uhr ist es, 9 blitzzeitig im Angebot. Und mit ich meine ich unsere Orbitsammlerin Gina, die hat ihn nämlich entdeckt. B33 Offenburg Richtung Gengenbach, Höhe der Ausfahrt Ortenberg im 100er Bereich.

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2: Wetterwächterin Andrea aus Lauf meldet 15 Grad und wolkenlosen Himmel. Leicht bewölkt ist es in Oberweier bei Hans Dieter. 19 Grad hat er gemessen. Und in Zell am Hammersbach, da gibt es nicht nur Trachten, da gibt es auch unseren Wetterwächter Peter. Und der meldet 20 Grad leicht bewölkten Himmel. Ja, es wird teils sonnig, teils bewölkt. Heute bleibt aber trocken bei Höchstwerten um 35 Grad. Morgen, da wird es dann überwiegend sonnig. Temperaturen pendeln so um 32 Grad.
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2: Um 7 Uhr mit Yvonne Stolz.
3: Auf der B3 bei Rastatt ist vergangene Nacht ein Mercedes von der Fahrbahn abgekommen. Für eine 19-jährige Mitfahrerin endete das tödlich.

0: Warum der Fahrer kurz vor der Kreuzung zur B462 die Kontrolle verloren hatte, ist noch unklar. Die 19-Jährige starb noch an der Unfallstelle. Seit Samstagabend sucht die Polizei im Kehler Rhein einen Mann. Der 31-Jährige war ins Wasser gesprungen und wird seither vermisst. Mit einem Doppelpack hat KSC-Neuzugang Moritz Broschinski für den ersten Sieg der neuen Zweitligasaison gesorgt. Gegen Arminia Bielefeld gab es ein 2:1. Einfach näher dran an die Region, jetzt Deutschland und die Welt mit Joshua Heise.
1: In den letzten beiden Monaten war es in Westeuropa so warm wie noch nie im Juni und Juli. Laut EU-Klimadienst Copernicus lag die Durchschnittstemperatur bei 21,6 Grad. Das sind rund 2,8 Grad über dem bisherigen Rekord von vor 4 Jahren. Thomas Bremser berichtet.
2: Seit Mai hat es schon 4 Hitzewellen gegeben. Das sei für Westeuropa außergewöhnlich viel, sagen die Experten. Und auch die extreme Trockenheit dauert schon seit Monaten an. Und ausgetrocknete Böden verstärken die Hitze nochmal. Der Wasserstand von Seine, Rhein und Donau war außergewöhnlich niedrig und auch die Meere haben sich so stark aufgehitzt wie noch nie in einem Juli.
1: Der Bundesverband der deutschen Binnenschifffahrt schlägt Alarm. Weil das Wasser im Rhein immer noch so niedrig ist, könnte es laut Verbandschef Schwanen zu einer Zweiteilung des Flusses kommen. Und Regen ist weiter nicht in Sicht. In der Rheinischen Post forderte Schwanen, jede Einschränkung der Infrastruktur zu vermeiden, indem Baustellen an Wasserstraßen aufgeschoben werden. In wenigen Wochen wählt Sachsen-Anhalt einen neuen Landtag und die AfD führt die Umfragen deutlich an. Linken-Chef Pantisano hat der dortigen CDU jetzt Unterstützung angeboten. Im ZDF-Sommerinterview sagte er, es gelte zu verhindern, dass in Sachsen-Anhalt eine rechtsextreme Partei an die Macht komme. Problem, die CDU lehnt eine Zusammenarbeit mit der Linken bisher kategorisch ab. 64 Milliarden Euro. So viel wirtschaftlichen Schaden hat die Umgehung des Mindestlohns seit 2015 angerichtet. Allein 35 Milliarden Euro davon entfallen auf Beschäftigte, die nicht in voller Höhe ausgezahlt wurden, heißt es in einer Auswertung des Deutschen Gewerkschaftsbundes. Demnach bekamen rund 2 Millionen Angestellte im Schnitt 1,70 Euro bis 2,40 Euro weniger pro Stunde, als ihnen zusteht.
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6: 7:04. Hallihallo hinter die Lenkräder. Bitte immer noch ganz besonders aufpassen. A5 Karlsruhe Richtung Basel in der Ausfahrt Ettenheim. Da ist die Ampelanlage ausgefallen und kaputte Ampel auch in Offenburg und zwar in der Mahlener Straße beim Kaufland.
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6: B33 Offenburg Richtung Gengenbach in Höhe Ortenberg im 100er Bereich. In Roggingen, Blitzer in der Dragonerstraße, Tempo 30 dürft ihr fahren, in Denzlingen in der Kirchstraße und in Rastatt in der Wilhelm-Busch-Straße im 30er Bereich. Alles zum Nachlesen, auch die Anhängerblitzer bei uns im Web oder in der App. Wenn euch noch irgendwas aufgefallen sein sollte unterwegs, einfach zum Hörer greifen, die 0800 504 33 und die 11 wählen und sich über 20 Orbits freuen. Ansonsten natürlich eine entspannte und vor allem sichere Fahrt.
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6: Buongiorno.
8: Hallihallo.
6: Ja, liebe Grüße an alle, die uns per App mit in Urlaub genommen haben.
8: Hallo Italien.
6: This is Offenburg speaking. Jo, und unsere Wochenvorschau, die gibt's gleich hier.

0: Wochenende bin ich auf einer Spiele-Olympiade eingeladen. Oh. Und deswegen werde ich die Woche damit zubringen, ganz genau alle Spielregeln nochmal durchzulesen. Und der Andi, der verrät euch jetzt, was ihr die Woche so treiben könnt.
1: Faulenzen ohne schlechtes Gewissen ist heute angesagt. Es ist nämlich Internationaler Tag der Faulheit. Ich könnte euch jetzt auch erzählen, was es damit auf sich hat, aber nee, das ist mir dann jetzt doch zu stressig.
2: Die Scheiße muss ich mir nicht mehr antun.
1: Wenn ihr euch am Mittwoch fragt,
3: wo bist du, mein Sonnenlicht? Ich suche dich und vermisse dich.
1: Dann liegt das wohl an der partiellen Sonnenfinsternis. Gab es bei uns seit 26 Jahren nicht mehr. Also unbedingt so ab 19.20 Uhr. Aber bitte nur mit Spezialbrille in den Himmel schauen. Gegen 20.15 Uhr hat die Sonnenfinsternis dann ihren Höhepunkt.
4: Ja! Ja!
1: Hoffentlich ist es nicht bewölkt. Sonst sehen wir nämlich...
5: über den Daumen gepeilt.
1: Die stärkste Verdeckung, die seht ihr übrigens von Freiburg aus. Dort verschwinden rund 90% der Sonne hinter dem Mond.
6: Tschüss.
1: Am Samstag ist Welttag der Entspannung.
7: Yippie!
1: Also falls euer Chef sich mal wieder über euren Arbeitseifer beschweren sollte, dann habt ihr, zumindest an diesem Tag, eine Ausrede. Und wenn er dann immer noch meckert, dann zitiert doch einfach Artikel 24 der Allgemeinen Erklärung der Menschenrechte der Vereinten Nationen. Jeder Mensch hat das Recht auf Erholung und Freizeit und insbesondere auf eine vernünftige Begrenzung der Arbeitszeit und regelmäßigen Urlaub.
8: Es ist einfach der Geruch von Freiheit.
1: Boah Mist, ich hoffe, mein Chef hört gerade nicht zu.
9: Wie lange habe ich meinen Job noch?
1: Am Sonntag ist es auf den Tag genau 49 Jahre her, dass Elvis das Gebäude verlassen hat, und zwar endgültig. Am 16. August 1977 ist der King of Rock'n'Roll in seiner Villa Graceland im Alter von nur 42 Jahren in Memphis gestorben. Der Spruch "Elvis hat das Gebäude verlassen", der wurde übrigens damals wirklich von Hallensprechern benutzt, um nach den Konzerten die auf Zugaben wartenden Fans zum Heimgehen zu veranlassen.
10: All right, Elvis has left the building.
1: Und ihr kommt jetzt bitte gut durch die Woche, euer Andi.
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0: nach vorn, die Toten Hosen in eurer Hitradio Ohr Morning Show. Und die große Frage natürlich, kann KI die Verwaltung entlasten?
1: Computer sagt nein.
0: Computer fragen wir jetzt nicht, wir fragen gleich Yvonne Stolz, die weiß es nämlich in den Regionalnachrichten um 7:30.
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2: In Obersasbach bei Wetterwächter Horst 19 Grad und Sonnenschein. In Oberkirch bei Katja 21 Grad, es ist leicht bewölkt. Und in Haslach bei Wetterwächter Valentin 18,8 Grad, auch hier der Himmel im Moment leicht bewölkt. Ja, es wird teils sonnig, teils bewölkt heute, bleibt aber trocken bei Höchstwerten um 35 Grad. Morgen, da wird es dann überwiegend sonnig bei Temperaturen so um 32 Grad.
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2: Um 7:30 mit Yvonne Stolz.
3: Auf der B3 bei Rastatt gab es vergangene Nacht einen tödlichen Unfall. Eine 19-Jährige in einem Mercedes ist gestorben. Sie war Mitfahrerin. Der Wagen war gegen 23.40 Uhr kurz vor der Kreuzung zur B462 von der Fahrbahn abgekommen. Warum, ist noch unklar. Insgesamt 4 Menschen saßen im Auto, alle zwischen 19 und 24 Jahren. Die 19-Jährige wurde noch von Rettungsdienst und Notarzt versorgt, überlebte den Unfall aber nicht. Die 3 anderen Beteiligten kamen ins Krankenhaus. Seit Samstagabend wird im Rhein in Kehl ein Mann vermisst. Bis jetzt ist die Suche erfolglos geblieben. Das hat heute früh ein Sprecher des Polizeipräsidiums Offenburg auf unsere Anfrage gesagt. Demnach war ein 31-Jähriger am

0: Samstagabend von einer Brücke gesprungen. Die Beamten gehen nicht davon aus, dass er sich umbringen wollte, sondern von einem Badeunfall. Wie kann KI die Verwaltung entlasten? Das wollen das Landratsamt Ortenau-Kreis und die Hochschule Kehl gemeinsam untersuchen und haben ein sogenanntes Reallabor gegründet. Dabei sollen konkrete KI-Anwendungen für Verwaltungsprozesse entwickelt und in der Praxis getestet werden. Neben der Frage, welche Kompetenzen Verwaltungsmitarbeiter brauchen, geht es darum, wie der Nachwuchs im Studium darauf vorbereitet werden kann. Auch die Grenzen und Risiken von künstlicher Intelligenz sind Thema. Weitere Hintergründe heute in den Zeitungen der mittelbadischen Presse. Nach dem Auftaktsieg in der zweiten Frauenfußball-Bundesliga gegen Köln gab es für den SC Sand gestern die erste Niederlage unter dem neuen Trainer Jürgen Hartmann. 1:2 endete das Spiel zu Hause gegen Andernach. Hartmann zieht für uns eine erste Bilanz.
1: Ein Spiel gewonnen, eins verloren, unentschieden. Wir haben noch viel zu tun, gerade wenn es zu einer Mannschaft kommt, die sehr intensiv spielt, sehr zweikampfbetont spielt. Aber es ist der zweite Spieltag. Wir müssen jetzt da keine Panik ausbrechen lassen. Nächste Woche versuchen wir, das besser zu machen.
0: Am Sonntag geht's für den SC Sand in den DFB-Pokal-Playoffs weiter. In Gundelfingen gegen Alemannia, Freiburg-Zähringen.
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4: 8:03. Hallöchen auf die Straßen. Bitte immer noch ganz besonders aufpassen in Offenburg in der Mahlener Straße beim Kaufland. Da ist die Ampelanlage ausgefallen.
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4: B33 Offenburg Richtung Gengenbach in Höhe Ortenberg im 100er Bereich, in Brockingen in der Dragonerstraße, in Denzlingen in der Kirchstraße und in Rastatt in der Wilhelm-Busch-Straße. Alles zum Nachlesen, auch die Anhängerblitzer bei uns im Web oder in der App. Wenn ihr noch was Erhellendes beizusteuern habt zum Verkehr, gerne eine WhatsApp an die 0173 104 33 und die 11. Hauptsache aber entspannte und sichere Fahrt.
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4: Hallöchen.
6: Guten Morgen.
4: Aufi. Aufi auf den Berg. Der Berg ruft. Und vor allem heute ruft er sehr, sehr laut. Ja, bietet sich ja an, oder? Temperaturen heute bis 35 Grad. Da kann man ruhig mal auf den Berg hochfahren. Da ist es bestimmt ein paar Grad kälter und angenehmer. Ja, vor allem der Feldberg, der ruft heute ganz besonders laut. Naemi, es ist nämlich Laurentiusfest.
6: Ja, da kriegt auch gerade irgendwo überall meine Familie rum. Also das ist ein Riesenevent. Meine Schwester und ihr Mann sind extra. Naja, das stimmt nicht ganz, aber sie sind auf jeden Fall auch dort zu treffen. Genau, meine Family macht einen kleinen Ausflug auf das Lorenzi-Fest, eines der größten Volksfeste auf dem Feldberg.
4: Ja, und da habt ihr heute die Möglichkeit, jede Menge Thomas rumkrabbeln zu sehen und natürlich auch die ein oder anderen Menschen aus der Region. Mit einer sprechen wir gleich. Sarah aus Diersburg, und die verrät uns, was es da denn Tolles gibt auf dem Feldberg beim Lorenzi-Fest.

0: ich komme ja vom Feldberg und da gibt es einmal im Jahr immer ein riesen Volksfest und das ist das Laurenzi-Fest. Sarah, du gehst auch aufs Laurenzi-Fest jetzt.
1: Ja, auf jeden Fall.
0: Ja. Wie oft warst du da schon?
1: 3 oder 4 Mal, würde ich sagen.
0: Ja. Was ist denn für dich immer so ein Highlight?
1: Einfach so das Gemeinsame. Also man wandert da ja von Hütte zu Hütte und einfach, dass alle so ausgelassen sind und Spaß haben und dass es einfach ein sehr entspannter Tag ist.
0: Für jemand, der noch nie auf dem Laurenzi-Fest war, was ist da das Besondere an dem Volksfest?
1: Es ist ja das Fest zu Ehre von dem heiligen St. Laurentius. Das Fest beginnt mit einem Gottesdienst um 9.30 Uhr. Das ist dann an der Kapelle. Und ab da geht es dann eigentlich los mit dem Wandern von Hütte zu Hütte. Und die ganze Feldberger Hütte haben sich das zur Aufgabe gemacht, ein tolles Programm auf Beine zu stellen. Da gibt es dann Live-Musik und Bierstände und verschiedene regionale Spezialitäten.

0: Spezialitäten zum Essen.
1: Wie ist denn so der Dresscode?
0: Dirndl und Lederhose.
1: Okay, super. Hey Sarah, vielen Dank für deine Zeit und dann wünsche ich euch richtig viel Spaß.
0: Ja, ich sag danke.
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1: Wetter. In Kehl bei Wetterwächter Roland 19 Grad und Sonnenschein. In Berghaupten bei Michaela 23 Grad. Auch hier ist es wolkenlos. Und in Wittenweier bei Lilly Sophie, da haben wir 21 Grad. Auch hier der Himmel wolkenlos. Ja, teils sonnig, teils bewölkt. So wird es heute werden. Es bleibt aber trocken bei Höchstwerten um 35 Grad. Morgen, da haben wir dann den ganzen Tag Sonne und Temperaturen so um 32 Grad.
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1: Um 8 Uhr mit Yvonne Stolz.
3: Auf der B3 bei Rastatt ist vergangene Nacht ein Mercedes von der Fahrbahn abgekommen. Für eine 19-jährige Mitfahrerin endete das tödlich. Warum der Fahrer kurz vor der Kreuzung zur B462 die Kontrolle verloren hatte, ist noch unklar. Die 19-Jährige starb noch an der Unfallstelle. Das Ortenauer Landratsamt und die Kehler Hochschule wollen gemeinsam herausfinden, wie KI die Verwaltung entlasten kann. Sie haben ein sogenanntes Reallabor gegründet. In der zweiten Frauenfußball-Bundesliga hat der SC Sand gestern sein erstes Heimspiel verloren. Gegen Andernach gab es eine 1:2-Niederlage. Einfach näher dran an der Region, jetzt Deutschland und die Welt mit Joshua Heise.
4: In Deutschland gibt es immer mehr E-Scooter. Im letzten Jahr waren nach Daten des Versicherungsverbands GDV knapp 1,7 Millionen E-Roller versichert. Das sind rund 320.000 mehr als im Jahr davor und gut doppelt so viele wie 2022. David Riemer berichtet.
5: E-Scooter haben sich für viele Menschen als Verkehrsmittel für kurze Wege etabliert, so eine GDV-Sprecherin. Die Zahl der Unfälle ist allerdings deutlich gestiegen. 2025 gab es etwa 16.500 E-Scooter-Unfälle mit Verletzten. 38 Menschen kamen dabei ums Leben. Der GDV betont deshalb die

0: Bedeutung klarer Regeln und eines rücksichtsvollen Miteinanders im Straßenverkehr.
1: Deutschland könnte laut Wirtschaftsministerin Reiche in Sachen KI Vorreiter werden, zumindest in einem bestimmten Bereich. Das Rennen um Sprachmodelle werden wir wohl nicht gewinnen, aber bei industrieller KI gäbe es gute Voraussetzungen, eine führende Rolle zu spielen, so die CDU-Politikerin. Industrielle KI soll Maschinen, Fabriken und Produktion intelligenter und damit auch effizienter machen. Nach dem versuchten Drohnenanschlag am Flughafen Leipzig-Halle will Innenminister Dobrindt offenbar aufrüsten. Wie die Bild unter Berufung auf Regierungskreise berichtet, soll das gemeinsame Drohnenabwehrzentrum von Bund und Ländern künftig 300 statt bisher 150 Mitarbeitende haben. Auch die operativen Stützpunkte sollen von 4 auf 8 wachsen. Offiziell bestätigt hat das Innenministerium die Pläne noch nicht. Nachdem zwei Flugzeuge am Flughafen Sydney auf dem Rollfeld fast zusammengestoßen sind, sind ein Fluglotse und ein Bodenmitarbeiter suspendiert worden. Durch das abrupte Abbremsen wurde ein Crewmitglied verletzt. Es ist schon der zweite Vorfall dieser Art innerhalb von 2 Wochen. Grund ist wohl der Personalmangel bei der australischen Flugsicherung.
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4: 3 Minuten nach 8. Servus auf die Straßen. Bitte immer noch ganz besonders aufpassen in Offenburg, in der Mahlener Straße. Beim Kaufland, da ist die Ampelanlage ausgefallen.
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4: A5 Karlsruhe Richtung Basel. Zwischen Freiburg Süd und Bad Krozingen im 120er Bereich. Und wenn ihr schon 120 fahrt, dann lasst den Fuß genauso. Zwischen Hartheim, Heitersheim und Mülheim Neuenburg in Richtung Basel steht nämlich gleich wieder ein Blitzer. Auch hier gilt Tempo 120. B33 Offenburg Richtung Gengenbach. Blitzerhöhe Ortenberg im 100er Bereich. In Broggingen in der Dragonerstraße. In Denzlingen in der Kirchstraße. Und in Kehl in der Vogesenallee. Alles zum Nachlesen, auch die Anhängerblitzer bei uns im Web oder in der App. Ihr habt noch was entdeckt? Dann her damit. Gerne per WhatsApp 0173 104 33 und die 11. Entspannte und sichere Fahrt.
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4: Guten Morgen.
6: Hallihallo.
4: Passend zur Jahreszeit, eine Sommerausgabe auf gut Badisch gibt's gleich hier.

0: 10 Minuten nach 8, hier ist eure Radio Ohr Morning Show und jetzt gibt's ein bisschen was Hochprozentiges, verpackt im schönsten Dialekt der Welt.
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2: Bacardi Feeling von Kate Janai. 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

Underdog, Alicia Keys in eurer Hitradio Or Morning Show. Einen neuen Anhängerblitzer hätten wir für euch. Und zwar in Rastatt in der Augustastraße im 30er Bereich.

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2: In Bühlstadt bei Wetterwächter Peter. 24 Grad Sonnenschein in Oppenau bei Lukas. 19 Grad wolkenloser Himmel. Und bei Simon in Gaggenau, da haben wir 22 Grad. Auch hier scheint im Moment die Sonne. Ja, teils sonnig, teils bewölkt, so die Aussichten für heute. Es bleibt trocken bei Höchstwerten um 35 Grad. Morgen, da wird es dann überwiegend sonnig, Temperaturen so um 32 Grad.
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2: Um 8:30 mit Yvonne Stolz.
3: Auf der B3 bei Rastatt gab es vergangene Nacht einen tödlichen Unfall. Eine 19-Jährige in einem Mercedes ist gestorben. Sie war Mitfahrerin. Der Wagen war gegen 23.40 Uhr kurz vor der Kreuzung zur B462 von der Fahrbahn abgekommen. Warum ist noch unklar? Insgesamt 4 Menschen saßen im Auto, alle zwischen 19 und 24 Jahren. Die 19-Jährige wurde noch von Rettungsdienst und Notarzt versorgt, überlebte den Unfall aber nicht. Die 3 anderen Beteiligten kamen ins Krankenhaus. Wie kann künstliche Intelligenz die Verwaltung entlasten? Das wollen das Landratsamt Ortenau-Kreis und die Hochschule Kiel gemeinsam untersuchen.
4: Sie haben ein sogenanntes Reallabor gegründet. Dabei sollen konkrete KI-Anwendungen für Verwaltungsprozesse entwickelt und in der Praxis getestet werden. Gleichzeitig geht es darum, welche Kompetenzen Verwaltungsmitarbeiter künftig brauchen und wie der Nachwuchs im Studium darauf vorbereitet werden kann. Ein Thema seien dabei auch die Grenzen und Risiken künstlicher Intelligenz. Weitere Hintergründe heute in den Zeitungen der mittelbadischen Presse. Sarah Thürmer, Nachrichtenredaktion.
3: Die Linde in Willstedt-Eckartsweier ist umgebaut worden und hat jetzt Wiedereröffnung gefeiert. 2 Monate lang war das Lokal am Ortsausgang Richtung Mahlen für die Arbeiten geschlossen. Der Gastraum

0: wurde neu gemacht. Möglich war das durch einen Zuschuss von der LIDA-Region Ortenau. Das ist ein Förderprogramm der EU zur Stärkung des ländlichen Raums. Für den Karlsruher SC endete das erste Spiel in der neuen Zweitligasaison mit einem Sieg. Unter dem neuen Trainer Maximilian Senft gab es am Samstag zu Hause gegen Bielefeld ein 2:1. Beide Tore machte Neuzugang Moritz Proschinski.
1: Der Mo hat alles und vor allem hat er eine unglaubliche Mentalität. Also was der heute gearbeitet hat für die Mannschaft. Er hat nicht nur 2 Tore gemacht, sondern er ist unglaublich viel gelaufen. Er hat unglaublich viel seinen Körper reingearbeitet, hat den Innenverteidigern das Leben schwer gemacht. Ein wirklich hervorragendes Spiel von Mo und ist da, denke ich, auch nochmal hervorzuheben, wie viel er auch zusätzlich zu seinen 2 Toren gearbeitet hat.
0: Das nächste Spiel ist am kommenden Samstag, ein Derby in Kaiserslautern.
2: Ich würde mal sagen, go Mo!
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0: PWO aus Oberkirch zieht eine positive Bilanz für das erste Halbjahr 2026. Das Unternehmen hat trotz schwieriger Marktbedingungen neue Aufträge im Wert von rund 363 Millionen Euro geholt. Besonders gut hat sich das Geschäft in Nordamerika entwickelt, vor allem am Standort in Mexiko. Außerdem investiert das nektarnet-Mitglied weiter in den Ausbau seines Standorts in Serbien. Beim Offenburger Elektrotechnikunternehmen J. Schneider gibt's Verstärkung in der Geschäftsführung. Seit dem 1. Juli ist Manfred Kohler für Vertrieb und Technik verantwortlich. Der 55-jährige gebürtige Offenburger war zuvor mehrere Jahre Geschäftsführer eines Industrieunternehmens. Gemeinsam mit Ben Huber und Marco Geiler will Kohler die Marktposition des Familienunternehmens weiter ausbauen. Soweit die Wirtschaftsnachrichten aus der Region. 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
2: 8:04, Servus auf die Straßen. Es läuft in der Region. Alle Ampeln funktionieren wieder. Keine Gefahrenmeldungen oder Staus.
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2: Es blitzt auf der A5 Karlsruhe Richtung Basel zwischen Freiburg-Süd und Bad Krozingen. Tempo 120 erlaubt. Im weiteren Verlauf gleich direkt nochmal ein Blitzer Richtung Basel zwischen Hartheim-Heidersheim und Mülheim-Neuenburg. Auch hier gilt Tempo 120. B33 Offenburg Richtung Gengenbach, Höhe Ortenberg im 100er Bereich. In Brockingen in der Dragonerstraße Tempo 30 erlaubt. Und in Kehl ein Blitzer in der Vogesenallee. Alles zum Nachlesen, auch die Anhängerblitzer bei uns im Web oder in der App. Wenn euch noch was aufgefallen sein sollte unterwegs, entweder zum Melden oder zum Abmelden, einfach anrufen 0800 504 33 und die 11. Entspannte und sichere Fahrt.
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2: Guten Morgen in die Runde.
6: Ja, hallo.
2: Ach, falls ihr es noch nicht mitbekommen haben solltet.
7: Hallo, Leute, es sind Ferien, alle machen blau von Flensburg bis nach Oberammergau.
2: Ja, und wenn ihr einen guten Tipp braucht, was ihr vielleicht so mit den Kids in den Ferien Schönes veranstalten könnt, ja, der Elias hätte da den ein oder anderen Vorschlag für euch gleich hier.

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1: Jetzt sollte hier was kommen.
0: Ja, es sind nämlich gerade Ferien. Und falls ihr noch einen richtig schönen Ausflugstipp braucht, Elias hätte da was.
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3: Hier lauft ihr nicht einfach durch den Wald, sondern über ihn. Der Baumkronenweg in Waldkirch ist rund 1200 Meter lang und führt bis auf 27 Meter hoch, mitten durch die Wipfel der Schwarzwaldbäume. Unterwegs gibt's immer wieder Stationen zum Ausprobieren, Tasten, Fühlen, Riechen und natürlich gibt's da oben auch eine wunderschöne Aussicht. Zwischendurch öffnen sich Ausblicke übers Rheintal bis zum Kaiserstuhl und bei gutem Wetter sogar bis zu den Vogesen. Runter geht's entweder ganz entspannt zu Fuß oder deutlich schneller über eine riesige Röhrenrutsche. Die macht richtig Spaß und ab 8 Jahren darf man da runterrutschen. Wer danach noch Energie hat, kann direkt weitermachen. Im Waldpark unten gibt's einen See mit Tretbooten, Minigolf und gleich daneben noch einen Schwarzwaldzoo mit Luchsen, Hirschen und Nasenbären. Habt eine ganz tolle Zeit beim Ausflug nach Waldkirch zum Baumkronenpfad, dem Waldpark und dem Schwarzwaldzoo.
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0: 8.47 Uhr, hier ist eure Hitradio Morning Show und ihr würdet mal wieder so richtig gerne auf ein Festival, denkt aber jedes Mal bei Zelten oder Ravioli.
1: Leck mich fett, habe ich einen Bock.
0: Kein Problem, dafür gibt's ja uns.
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2: In Oberhamersbach bei Wetterwächterin Belinda 24 Grad, es ist leicht bewölkt. In Ottenhöfen bei Sven 23 Grad, es ist leicht bewölkt. Und ha, auf dieses Wetter können Sie bauen. Wetterwächter Marc hat uns per App mitgenommen nach Schwäbisch Hall. 22 Grad und Sonnenschein hat's da. Schauen wir wieder zurück in die Region. Da wird's heute teils sonnig, teils bewölkt. Es bleibt trocken bei Höchstwerten um 35 Grad. Morgen, da wird's dann überwiegend sonnig. Temperaturen pendeln so um 32 Grad.
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2: Mit Yvonne Stolz.
3: Auf der B28 soll ein 21-Jähriger in einem gelben BMW gestern Abend mehrfach überholt und andere dadurch in Gefahr gebracht haben. Die Polizei sucht jetzt weitere Zeugen, die zwischen der Anschlussstelle Appenweier und dem Kreisverkehr Oberkirch ausweichen mussten. Seit Samstagabend sucht die Polizei im Kehler Rhein einen Mann. Der 31-Jährige war ins Wasser gesprungen und wird seither vermisst. Das Ortenauer Landratsamt und die Kehler Hochschule wollen gemeinsam herausfinden, wie KI die Verwaltung entlasten kann. Sie haben ein sogenanntes Reallabor gegründet. Einfach näher dran an der Region, jetzt Deutschland und die Welt mit Joshua Heise.
4: Der Zoll soll mehr Befugnisse zur Bekämpfung von Geldwäsche und organisierter Kriminalität bekommen.

0: Minister Klingbeil hat einen entsprechenden Gesetzentwurf ins Kabinett eingebracht. Ein Punkt: Der Zoll soll künftig Vermögenswerte vorläufig einziehen können, etwa wenn nicht klar ist, woher teure Autos, Luxusuhren und Co. kommen. Die Grünen vermissen in dem Entwurf Maßnahmen gegen Steuerbetrug. Noch nie waren die Temperaturen in Westeuropa im Juni und Juli so hoch wie dieses Jahr. Laut EU-Klimadienst Copernicus war es im Schnitt 21,6 Grad warm. Das sind fast 2,8 Grad mehr als im langjährigen Mittel. Weltweit lag die Durchschnittstemperatur im Juli 1,47 Grad über dem vorindustriellen Niveau. Damit ist die 1,5 Grad-Grenze des Pariser Klimaabkommens fast erreicht. Illegale Tricks zur Umgehung des Mindestlohns haben innerhalb von 10 Jahren bis zu 64 Milliarden Euro unterschlagen. Das hat der Deutsche Gewerkschaftsbund ausgewertet. Die Hälfte davon entfiel auf rund 2 Millionen Arbeitnehmende, die nicht richtig bezahlt wurden. Tine Klimach berichtet.
1: Im Schnitt fehlten bis zu 2,40 Euro pro Stunde. 22 Milliarden Euro Verluste entfielen auf die Sozialkassen, an die zu wenig Beiträge gezahlt wurden. Zudem hätten 7 Milliarden Euro an Einkommensteuer gefehlt. Der gesetzliche Mindestlohn von derzeit 13,90 Euro ist eine allgemeine Untergrenze, die nur in wenigen Ausnahmefällen unterschritten werden darf.
0: Augen auf beim Autokauf. Im Moment kursieren viele Fake-Angebote mit vermeintlich günstigen Fahrzeugen, warnen die Polizei Pforzheim und der Kfz-Verband Baden-Württemberg. Oft werden demnach Unfallfahrzeuge zu Schnäppchenpreisen angeboten. Aber bevor das Auto überhaupt besichtigt werden kann, verlangen die Täter eine Anzahlung. Auch Autohäuser sind schon auf die Masche reingefallen.
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4: 9:04. Servus auf die Straßen. Es läuft in der Region keine Gefahrenmeldungen oder Staus.
5: Servus.
4: Sag ich doch.
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4: A5 Karlsruhe Richtung Basel. Zwischen Freiburg-Süd und Bad Krozingen Tempo 120 erlaubt. Im weiteren Verlauf Richtung Basel nochmal ein Blitzer zwischen Hartheim-Heitersheim und Mülheim-Neuenburg. Auch hier gilt Tempo 120. Dann die B33 Offenburg Richtung Gengenbach in Höhe Ortenberg im 100er-Bereich. In Broggingen in der Dragonerstraße Tempo 30 erlaubt. In Kehl in der Vogesenallee und zwischen Denzlingen und Sechsau im 50er-Bereich. Alles zum Nachlesen, auch die Anhängerblitzer bei uns im Web oder in der App. Wenn ihr noch was entdeckt habt unterwegs, einfach anrufen 0800 504 33 und die 11. Entspannte und sichere Fahrt.
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4: Tachchen.
7: Guten Morgen.
4: Entspannten Montag und einen schicken Start in die Woche euch.

0: Eure Radio Morning Show. Morning Show hier, sprechen wir die Dinge doch einfach ganz aus. 9:11 ist es und kurze Frage, habt ihr noch sowas hier?
1: Quietsche Entchen, nur mit dir, plansche ich so gerne hier. 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
0: Also falls ihr noch ein Quietsche-Entchen haben solltet, das Dingens unbedingt einpacken und ab in die Etage 1. Schaum haben die nämlich genug.
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Zombie, The Cranberries in eurer Radio Morning Show gleich 17 Minuten nach 9. 9 Blitzzeiten mal für euch, und zwar in Emmendingen am Elstdamm beim Landmaschinenhandel. Tempo 50 dürft ihr hier fahren.

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2: Liebe Grüße von Wetterwächterin Stefanie, die ist gerade beim Camping in der Campingoase Ettenheim. Da scheint die Sonne bei 26 Grad. In Kappelrodeck bei Wetterwächter Frank 23 Grad und Sonnenschein. Und in Biberach bei Manfred 23 Grad. Auch hier ist der Himmel im Moment wolkenlos. Ja, teils sonnig, teils bewölkt wird es heute. Es bleibt aber trocken bei Höchstwerten um 35 Grad. Morgen dann den ganzen Tag Sonne und Temperaturen um 32 Grad.
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2: Um 9:30 mit Yvonne Stolz.
3: Er soll auf der B28 mehrfach überholt und andere dadurch in Gefahr gebracht haben. Nach der Aktion zwischen der Anschlussstelle Appenweier und dem Kreisverkehr Oberkirch gestern Abend ermittelt die Polizei gegen einen 21-Jährigen. Er soll mit seinem gelben BMW trotz Gegenverkehrs mehrfach überholt haben. Mehrere Zeugen berichten, dass sie ausweichen mussten, um einen Unfall zu verhindern. An einer Tankstelle kam es zum Aufeinandertreffen zwischen dem 21-Jährigen und mehreren betroffenen Autofahrern. Das führte zum Streit und einem Polizeieinsatz. Seit Samstagabend wird im Rhein in Kehl ein Mann vermisst. Bis jetzt ist die Suche erfolglos geblieben. Das hat heute früh ein Sprecher des Polizeipräsidiums Offenburg auf unsere Anfrage gesagt. Demnach war ein 31-Jähriger am Samstagabend von einer Brücke gesprungen. Die Beamten gehen nicht davon aus, dass er sich umbringen wollte, sondern von einem Badeunfall. Wie kann künstliche Intelligenz die Verwaltung entlasten? Das wollen das Landratsamt Ortenau-Kreis und die Hochschule Kiel gemeinsam untersuchen.
4: Sie haben ein sogenanntes Reallabor gegründet. Dabei sollen konkrete KI-Anwendungen für Verwaltungsprozesse entwickelt und in der Praxis getestet werden. Gleichzeitig geht es darum, welche Kompetenzen Verwaltungsmitarbeiter künftig brauchen und wie der Nachwuchs im Studium darauf vorbereitet werden kann. Ein Thema seien dabei auch die Grenzen und Risiken künstlicher Intelligenz. Weitere Hintergründe heute in den Zeitungen der mittelbadischen Presse. Sarah Thürmer, Nachrichtenredaktion.
3: Die Linde in Willstedt-Eckartsweier ist umgebaut worden und hat jetzt Wiedereröffnung gefeiert. 2 Monate lang war das Lokal am Ortsausgang Richtung Mahlen für die Arbeiten geschlossen. Der Gastraum wurde neu gemacht. Möglich war das durch einen Zuschuss von der Liederregion Ortenau, ein Förderprogramm der EU zur Stärkung des ländlichen Raums.
2: Na, ich hoffe mal, dass das mit dieser KI von der Hochschule und dem Landratsamt gut funktioniert, weil Arnold Schwarzenegger ist mittlerweile, glaube ich, zu alt, um als Terminator die Welt zu retten.
3: Eieiei.
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0: Servus auf die Straßen, 2:50. Es läuft immer noch in der Region, keine Gefahrenmeldungen oder Staus.
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0: A5 Karlsruhe Richtung Basel. Zwischen Freiburg Süd und Bad Krozingen, Tempo 120 dürft ihr fahren. Im weiteren Verlauf Richtung Basel noch ein Blitzer zwischen Hartheim-Heitersheim und Mülheim-Neuenburg. Auch hier gilt noch Tempo 120. Dann die B33 Offenburg Richtung Gengenbach in Höhe Ortenberg im 100er Bereich. In Broggingen in der Dragonerstraße. In Emmendingen am Elstdamm, in Kehl in der Vogesenallee und zwischen Denzlingen und Sechsau im 50er Bereich. Alles zum Nachlesen plus Anhängerblitzer bei uns im Web oder in der App. Wenn ihr noch was entdeckt habt auf den Straßen, einfach eine WhatsApp an den 0173 104 33 und die 11. Entspannte und sichere Fahrt.
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0: Moinsen.
3: Hallihallo.
0: Schicken Montag zusammen.

0: Samba Homebreaker in eurer Hitradio Morning Show. 9.40 Uhr ist es, 20 Minuten vor 10. Und falls ihr zwischen dem 24. und dem 27. November noch nichts vorhabt, wird mal eine gute Idee.
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0: 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Und jetzt gibt's nochmal richtig schöne Live-Mucke auf die Ohren.
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ABC, The Look of Love in unserem Summer of Life hier bei Hitradio Ohr. 9.47 Uhr ist es. Was Neues von den Straßen habe ich für euch. Und zwar vom Autobahnzubringer Aachen. Der ist ab heute bis einschließlich morgen.

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2: Wetterwächterin Emily aus Kehl meldet 26 Grad und Sonnenschein in Önsbach, bei Karin 24,3 Grad und wolkenloser Himmel und bei Jana in Oberwolfach, da sind es 22 Grad. Auch hier scheint im Moment die Sonne. Ja, macht sie immer mal wieder. Es wird nämlich teils sonnig, teils bewölkt heute, bleibt aber trocken bei Höchstwerten um 35 Grad. Morgen, da wird es dann überwiegend sonnig, Temperaturen so um 32 Grad.
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2: Um 10 Uhr mit Linda L.
3: Auf der B28 soll ein 21-Jähriger in einem gelben BMW gestern Abend mehrfach überholt und andere dadurch in Gefahr gebracht haben. Die Polizei sucht jetzt weitere Zeugen, die zwischen der Anschlussstelle Appenweier und dem Kreisverkehr Oberkirch ausweichen mussten. Baustelle auf der L87 zwischen Rheinau-Freistädt und Achern. Dort hatten sich Risse im Asphalt gebildet, die ausgebessert werden müssen. Morgen und am Mittwoch wird außerdem an zwei Brücken gearbeitet. Das Ortenauer Landratsamt und die Kehler Hochschule wollen gemeinsam herausfinden, wie KI die Verwaltung entlasten kann. Sie haben ein sogenanntes Reallabor gegründet. 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Jetzt Deutschland und die Welt mit Joshua Heise.
4: Die Neuvertragsmieten in Deutschland sind weiter gestiegen. Nach Daten des Verbands Deutscher Pfandbriefbanken gab es im zweiten Quartal ein Plus von 3,2% im Vergleich zum Vorjahreszeitraum. Den größten Anstieg gab es in Düsseldorf mit 3,6%, während die Mieten in Berlin mit 0,6% kaum zulegten. Der VDP sieht den Wohnungsmangel als Preistreiber. Im Schnitt ist letztes Jahr alle 18 Minuten ein Kind im Straßenverkehr verletzt oder getötet worden. Das Statistische Bundesamt beziffert die Zahl der verunglückten Kinder unter 15 Jahren auf rund 29.000. Das sind 7% mehr als im Jahr davor. Die meisten Kinder wurden in Unfälle verwickelt, als sie auf dem Fahrrad saßen. Mehrere Hitzewellen haben Westeuropa die heißesten Juni- und Juli-Monate jemals beschert. Die Durchschnittstemperatur betrug laut EU-Klimadienst Copernicus rund 21,6 Grad. Damit lag sie fast 2,8 Grad über dem langjährigen Junimittel. Das zeigt sich auch an den Flüssen. Katrin Müller berichtet.
5: Auch Rhein und Donau haben derzeit Wasserstände deutlich unter dem langjährigen Mittel. Viele Frachtschiffe müssen ihre Ladung reduzieren und es gibt Sorgen, dass sie die Flüsse bei anhaltender Trockenheit an einigen Stellen gar nicht mehr befahren können. Für zusätzliche Transportmöglichkeiten auf der Straße haben mehrere Bundesländer deshalb das Fahrverbot für bestimmte Lkw an Sonn- und Feiertagen vorübergehend aufgehoben.
4: Im britischen Birmingham beginnt heute die Leichtathletik-EM. Das deutsche Team darf in mehreren Disziplinen auf Edelmetall hoffen. So gilt Zehnkampf-Weltmeister Leo Neugebauer als Favorit. Im Weitsprung ist Malaika Mihambo eine Kandidatin für eine Medaille. Nur unter Vorbehalt startet der deutsche Sprintstar Owen Ansah, denn ihm droht eine vierjährige Sperre. Die

0: ADA wirft ihm vor, Anfang Juli einen Dopingtest verweigert zu haben.
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8: Hallihallo auf die Straßen, gleich 4:10. Es läuft in der Region, keine Gefahrenmeldungen oder Staus.
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8: A5 Karlsruhe Richtung Basel. Zwischen Freiburg Süd und Bad Krozingen. Tempo 120 hier erlaubt. Im weiteren Verlauf Richtung Basel noch ein Blitzer zwischen Hartheim-Heitersheim und Mülheim-Neuenburg. Auch hier gilt Tempo 120. B33 Offenburg Richtung Gengenbach in Höhe Ortenberg im 100er Bereich. In Proggingen in der Dragonerstraße. In Emmendingen am Elstdamm beim Landmaschinenhandel. In Kehl in der Vogesenallee. Und zwischen Denzlingen und Sechsau im 50er Bereich. Alles zum Nachlesen, auch die Anhängerblitzer bei uns im Web oder in der App. Wenn euch noch irgendwas aufgefallen sein sollte, unterwegs zu melden oder zum Abmelden, einfach anrufen 0800 504 33 und die 11. Kommt gut, sicher und entspannt an euer Ziel.
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8: Hallöchen.
2: Guten Morgen.
8: Einen wundervollen Montag wünschen wir euch.

0: Meet Your Love, One Republic in eurer Hitradio Morning Show. 11:11 haben wir es. Wir nehmen euch jetzt nochmal gleich richtig schön mit aufs Festival. Unser Summer of Life geht weiter mit einem richtig schönen 80er. Den haben wir gleich. Und wenn ihr mehr 80er oder auch 90er haben wollt, einfach mal bei uns ins Web gehen, hitradio.de. Da haben wir ja auch unsere Webstreams. Unter anderem einen 80er und einen 90er Stream. Und wenn ihr dann eh schon auf der Homepage seid, geht ihr noch auf das Formular für die 90er nach 9 und lasst gleich noch einen Musikwunsch für Donnerstag da.
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2: Jo, vereinzelt kann das ein oder andere Gewitterchen drin sein heute gegen Abend. Ansonsten bleibt sonnig und heiß die ganze Woche über. Heute maximal 34 Grad. Am Wochenende sogar knapp wieder an die 40 Grad. Danke euch fürs Wetterwächter, beispielsweise Jan in Oberhammersbach. Hat schon die 26 Grad gemessen, 29 Grad sind sogar schon in La. Danke Gabriel fürs Durchgeben.
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2: Pünktlich um 10:30 mit Linda L.
3: Das Niedrigwasser in Flüssen und Seen in Baden-Württemberg wird sich laut Experten voraussichtlich sogar noch verschärfen. Einzelne Schauer und Gewitter könnten zwar einzelne Pegelstände kurzzeitig steigen lassen, an der allgemeinen Lage dürfte sich aber nichts ändern. Gabriel Fink vom Niedrigwasserinformationszentrum Baden-Württemberg.
4: Wenn man die Niederschlagsprognosen anschaut, die Vorhersagen, dann sieht man da keinen lange anhaltenden, flächendeckenden Niederschlag, also ein sogenannter Landregen, den wir uns jetzt da wünschen. So ist es leider so, dass sich die Niedrigwassersituation nicht ändern wird. Also die wird erstmal bleiben.
3: Derzeit seien 78% der Pegel auf einem extrem niedrigen Niveau. Auch bei uns am Oberrhein ist die Lage extrem. Der Pegel Maxau bei Karlsruhe liegt momentan fast 2 Meter unter dem üblichen Wasserstand. Er soll auf der B28 mehrfach überholt und andere dadurch in Gefahr gebracht haben. Nach der Aktion zwischen der Anschlussstelle Appenweier und dem Kreisverkehr Oberkirch gestern Abend ermittelt die Polizei gegen einen 21-Jährigen. Er soll mit seinem gelben BMW trotz Gegenverkehr mehrfach überholt haben. Mehrere Zeugen berichten, dass sie ausweichen mussten, um einen Unfall zu verhindern. An einer Tankstelle kam es zum Aufeinandertreffen zwischen dem 21-Jährigen und mehreren betroffenen Autofahrern. Das führte zum Streit und einem Polizeieinsatz.
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2: So, ihr Lieben, wir schauen mal auf die A5. Basel Richtung Karlsruhe zwischen Riegel und Rust aktuell 2 Kilometer stockender Verkehr.
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2: Und auf der A5 Karlsruhe Richtung Basel wird geblitzt zwischen Freiburg Süd und Bad Krozingen im 120er-Bereich. Dann nochmal A5 Karlsruhe Richtung Basel zwischen Hartheim-Heitersheim und Müllheim-Neuenburg, ebenfalls 120er-Bereich. B33 Offenburg Richtung Gengenbach-Höhe Ortenberg, 100 sind da erlaubt. Immer noch geblitzt wird in Emmendingen am Elstamm, Höhe Landmaschinenhandel im 50er-Bereich und zwischen Denzlingen und Sechsau da im 50er-Bereich. Solltet ihr noch was entdeckt haben, gerne her damit per WhatsApp auf die 0173 104 33 und die 11. Habt einen schönen Wochenstart.
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1: 10. August 2018. Panic at the Disco steigen mit High Hopes in die Charts ein. Like 2015 treffen sich ein paar Songwriter und Produzenten in Aspen in Colorado, um an einem Writing Camp, also einem Camp für Songwriter, teilzunehmen. Die treffen sich quasi und schreiben alle Songs. Sie kommen aber zu früh an und gehen noch eine Stunde lang ein bisschen schwimmen. Und als sie so im Whirlpool sitzen, beginnt einer von ihnen ein bisschen vor sich hin zu summen. Nach und nach kommt dabei eine Melodie zustande und als sie so rumprobieren, entsteht sogar schon ein Songtext. Und das alles ohne Writing Camp. Alles, was man braucht, ist offenbar ein Whirlpool. Schon einige Wochen später nehmen sie dann ein Demo auf. Denn das, was sie da im Whirlpool fabriziert haben, es klingt überraschend gut. Erst wollen sie Rap-Künstler für diesen Song gewinnen, es lehnen aber am Ende alle ab. 2016 gerät das Demo dann aber an Panic at the Disco. Und die sind Feuer und Flamme dafür. Noch bevor die Songwriter zur Produktion eingeflogen werden, hat Frontmann Brendon Urie die Strophen des Songs schon fertig geschrieben. Und fertig ist einer der tollsten Hits von Panic at the Disco. High Hopes!

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2: Sonnig unter Eis bleibt die ganze Woche über. Heute Abend kann es vereinzelt mal das ein oder andere Hitzegewitterchen geben. Wird aber die Ausnahme bleiben. Maximal 34 Grad, am Wochenende sogar wieder ran bis an die 40 Grad Marke. Erika in Offenburg hat 29 Grad gemessen. 29 Grad sind es auch in Kehl. Danke, Yannick. Und bei Carsten, ebenfalls hier in Offenburg, ebenfalls die 29 Grad. Dankeschön euch fürs Wetterwächtern.
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2: Um 11 Uhr mit Linda L.
3: Derzeit seien 78% der Wasserpegel auf einem extrem niedrigen Niveau. Das Niedrigwasser in Flüssen und Seen in Baden-Württemberg wird sich laut Experten voraussichtlich sogar noch mal verschärfen. Einzelne Schauer und Gewitter würden Pegelstände nur kurzzeitig steigen lassen. Auf der B28 soll ein 21-Jähriger in einem gelben BMW gestern Abend mehrfach überholt und andere dadurch in Gefahr gebracht haben. Die Polizei sucht jetzt weitere Zeugen, die zwischen der Anschlussstelle Appenweier und dem Kreisverkehr Oberkirch ausweichen mussten. Baustelle auf der L87 zwischen Rheinau-Freistadt und Achern. Dort hatten sich Risse im Asphalt gebildet, die ausgebessert werden müssen. Heute und morgen ist dafür auch die Abfahrt in die Infrastrukturstraße gesperrt. Einfach näher dran an der Region. Jetzt Deutschland und die Welt mit Moritz Einzel.
4: Die Bevölkerung in Deutschland ist vor allem eins: alt. Laut neuer Bundesstatistik waren Ende des letzten Jahres 8,3 Millionen und somit gerade mal 10% der Menschen hier zwischen 15 und 24 Jahre alt. Ohne Eingewanderte oder ihre Nachkommen wäre dieser Anteil noch geringer. Im europäischen Vergleich liegt Deutschland knapp unter dem Schnitt. Den größten Anteil hat Irland mit 12,7%. Hitzewellen plus anhaltende Trockenheit gleich schlechte Ernten für die Bauern. Der Deutsche Bauernverband fordert deshalb die Politik zum Handeln auf. Die Betriebe bräuchten einen Instrumentenkasten, um sich dem Klimawandel gut anpassen zu können, sagte Generalsekretärin Sabet in der ARD. Eine konkrete Hilfe wäre demnach ein Aufstocken eines EU-Hilfsprogramms für Düngemittel mit nationalen Geldern. Der Wohnungsmangel pusht neben den Immobilienpreisen vor allem die Mieten. Nach Daten des Verbands Deutscher Pfandbriefbanken stiegen die Neuvertragsmieten in Mehrfamilienhäusern im zweiten Quartal um 3,2%, gemessen am Vorjahreszeitraum. Katrin Müller berichtet.
5: In Deutschland fehlen geschätzt rund 1 Million Wohnungen. Oft wird auf dem Land gebaut, dringender gebraucht wird bezahlbarer Wohnraum allerdings in den Städten. In den 7 Metropolen Berlin, Hamburg, München, Köln, Frankfurt, Stuttgart und Düsseldorf gingen die Mieten im zweiten Viertel des Jahres mit einem Anstieg von 1,5% zwar weniger stark nach oben als im bundesweiten Schnitt, sie bleiben aber auf hohem Niveau.
4: Die Bundeswehr sollte nach Ansicht von Schleswig-Holsteins Ministerpräsident Günther auch im Inland eingesetzt werden dürfen. Hintergrund sind die jüngsten Drohnenvorfälle am Flughafen Leipzig-Halle. Günther sagte im Deutschlandfunk, man könne bei Drohnen kaum unterscheiden, ob es eine innen- oder außenpolitische Bedrohung sei. Deshalb müsse das Grundgesetz geändert werden.

0: In Kanada ist ein Passagierflug gestrichen worden, weil ein Kind sich nicht anschnallen wollte. Wie die Fluglinie Porter Airlines mitteilte, blieben alle Versuche der Eltern und des Personals erfolglos, sodass die Maschine von der Startbahn zum Terminal zurückkehren und alle Passagiere aussteigen mussten. Durch die Verzögerung konnte der Flieger erst am nächsten Nachmittag abheben.
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3: So, ganz schnell dem Dominik hier noch die Orbits gut schreiben. Und damit gucken wir rauf auf die Straßen in der Region. A5 Karlsruhe Richtung Basel zwischen Rust und Riegel. Teilweise stockender Verkehr vor der Baustelle. Und in der Gegenrichtung zwischen Riegel und Rust auch nochmal 2 Kilometer stockender Verkehr.
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3: Geblitzt wird auf der A5 Karlsruhe Richtung Basel zwischen Freiburg Süd und Bad Krozingen 120 erlaubt und im weiteren Verlauf zwischen Hartheim-Heitersheim und Müllheim-Neuenburg ebenfalls in der 120er-Zone. Emmendingen am Elstdamm beim Landmaschinenhandel in der 50er-Zone, Gaggenau Höhe Jahnhalle 30 erlaubt. Kenzingen Richtung Herbolzheim, Höhe Baumarkt 50er-Zone. Zwischen Denzing und Sexau steht auch noch einer, ebenfalls sind da 50 erlaubt. Falls ihr noch was entdeckt habt, freue ich mich natürlich über eure Meldung auf die 0173 104 33 und die 11 per WhatsApp. Gerne natürlich auch als Sprachnachricht.
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0: Hitradio Ohr hier am Montagvormittag. Ja, es wird noch kräftig gefeiert in der Region. Beispielsweise heute in Unterentersbach. Da gibt es das ganze Wochenende schon die große Kilwi. Und einer der Organisatoren, der Verantwortlichen dort, ist Uwe Brosamer vom Musikverein Unterentersbach. Uwe, grüß dich.
1: Ja, guten Morgen.
0: Ja, guten Morgen ist gut. Ihr habt ja das ganze Wochenende schon durchgefeiert und heute gibt es den krönenden Abschluss. Ihr habt erstmal heute Mittag Mittagstisch. Da kann man sich jetzt noch anmelden.
1: Genau, so sieht's aus. Das ganze Wochenende war schon sehr erfolgreich. Und jetzt starten wir heute wieder mit dem Mittagstisch ab 11.30 Uhr. Wir sind schon kräftig am Vorbereiten, dass alles gut läuft. Und dann geht's weiter mit dem Kindernachmittag. Und dann geht's am Abend auch gleich in die Kilwi Ausklang mit Tom und Andi. Da kann man nochmal kommen zum Tanzen und das ein oder andere Hähnchen essen.
0: Hört sich lecker an und wir haben ja schon am Samstag miteinander gefeiert mit der Baden-Meter Ü30-Fete. Hitradio Ohr war mit vor Ort. Es war grandios und vor allem mal Chapeau, was ihr da auf die Beine stellt. Das ist ja unglaublich. Mit Rummelplatz, mit Kettenkarussell, großes Festzelt, immer richtig gutes Essen. Wie viele Leute habt ihr da im Einsatz so übers Wochenende?
1: In Summe sind es ca. 200 Personen, die im Einsatz sind. Und dann haben wir noch befreundete Vereine, die uns dann auch noch unterstützen.
0: Das heißt, das Dorf hilft zusammen bei der Kilwi.
1: Genau.
0: So muss es sein. Das ist wirklich ein großes Volksfest. Ich drücke euch ganz, ganz fest in die Daumen, dass auch der Abschluss krönend wird. Und viel, viel Spaß natürlich.
1: Vielen Dank und wir hoffen auf viele Besucher heute.
0: Ihr könnt einfach vorbeikommen in Unterentersbach im großen Festzelt. Danke, Uwe, für die Infos.
1: Vielen Dank. Schöner Tag noch.
0: Und apropos großes Volksfest, bei mir im Dorf, nämlich in Kappelrodeck, da gibt's das Bockbierfest. Auch da ist heute Abend Ausklang. Da gibt's unter anderem die Blaskapelle Wellblech ab 17 Uhr. Und in diesem Zusammenhang wird auch noch die größte Gruppe prämiert mit satten 15 Litern Freibier. Anschließend gibt's da noch mal ein bisschen Live-Musik zum Tanzen. Also, in Kappelrodeck wird gefeiert beim Bockbierfest und natürlich in Unterentersbach, dort bei der großen Kilwi. Viel Spaß!
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2: Sonnig und heiß, so bleibt es die ganze Woche über, heute bis maximal 34 Grad am Wochenende. Kann sogar wieder knapp rangehen an die 40 Grad Marke. Vereinzelt gibt es auch das ein oder andere Hitzegewitterchen, wird aber die Ausnahme bleiben. Danke euch fürs Wetterwächtern und fürs Durchschicken. Natürlich geht bei uns ganz bequem über die Homepage von Hitradio Ohr oder natürlich auch über unsere App. Michael hat es getan aus Hoberg, da ist die 30.

0: 30-Grad-Marke geknackt. Und 31 Grad sind sogar in Fessenbach und Oberkirch gemessen von Martin und Dani. Danke euch fürs Wetterwächtern.
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0: Gleich um 12 und hier ist Linda L.
2: Das Niedrigwasser in Flüssen und Seen in Baden-Württemberg wird sich laut Experten voraussichtlich sogar noch verschärfen. Einzelne Schauer und Gewitter könnten zwar einzelne Pegelstände kurzzeitig steigen lassen, an der allgemeinen Lage dürfte sich aber nichts ändern. Gabriel Fink vom Niedrigwasserinformationszentrum Baden-Württemberg.
3: Wenn man die Niederschlagsprognosen anschaut, die Vorhersagen, dann sieht man da keinen lang anhaltenden, flächendeckenden Niederschlag, also ein sogenannter Landregen, den wir uns jetzt da wünschen. So ist es leider so, dass sich die Niedrigwassersituation nicht ändern wird. Also die wird erstmal bleiben.
2: Derzeit seien 78% der Pegel auf einem extrem niedrigen Niveau. Auch bei uns am Oberrhein ist die Lage extrem. Der Pegel Maxau bei Karlsruhe liegt momentan fast 2 Meter unter dem üblichen Wasserstand. Das belastet Unternehmen. Gerade Firmen wie die Badischen Stahlwerke in Kehl sind auf eine leistungsfähige Schifffahrt angewiesen. Er soll auf der B28 mehrfach überholt und andere dadurch in Gefahr gebracht haben. Nach der Aktion zwischen der Anschlussstelle Appenweier und dem Kreisverkehr Oberkirch gestern Abend ermittelt die Polizei gegen einen 21-Jährigen. Er soll mit seinem gelben BMW trotz Gegenverkehr mehrfach überholt haben. Mehrere Zeugen berichten, dass sie ausweichen mussten, um einen Unfall zu verhindern. An einer Tankstelle kam es zum Aufeinandertreffen zwischen dem 21-Jährigen und mehreren betroffenen Autofahrern. Das führte zum Streit und einem Polizeieinsatz. Ab heute ist rund um Lahr ein Heli unterwegs. Dort wird der Wald gekalkt. Bestimmte Waldflächen sind deshalb bis Mitte September für Besucher gesperrt. Der Heli fliegt über knapp 800 Hektar Wald, unter anderem bei Reichenbach, Kubach und Seelbach. Das Kalksteinmehl soll Böden mit Mineralien versorgen und die Bäume stärken. Für Menschen und Tiere ist das unbedenklich.
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0: Ciao, wir haben eine Meldung noch von der A5 Karlsruhe Richtung Basel zwischen Ettenheim und Riegel. Aktuell 3 Kilometer stockender Verkehr.
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0: Geblitzt wird auf der A5 Karlsruhe Richtung Basel zwischen Freiburg Süd und Bad Krozingen. 120 sind hier erlaubt. Im weiteren Verlauf nochmal einer zwischen Hartheim-Hattersheim und Müllheim-Neuenburg. Ebenfalls 120er-Zone. Gaggenau Höhe Jahnhalle wird geblitzt. 30 erlaubt. Kenzingen Richtung Herbolzheim in der 50er-Zone Höhe Baumarkt. Und zwischen Denzlingen und Sexau ebenfalls dort in der 50er-Zone. Eure Meldungen gerne rein WhatsAppen hier auf die 0173 104 33 und die 11. Schönen Montag.
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0: Montag, ja, wir haben ja noch Vormittag. Hier ist Hit Radio Ohr und einer mit ganz, ganz dicken Augenringen sitzt vor mir. Das ist der Hupsi aus der Morningshow. Grüß dich, Andi.
1: Hallo, Dicky, servus.
0: Sag mal, wie war dein Wochenende?
1: Schön, kurz, wie immer. Nein, war echt toll, war erholsam, viel Zeit mit der Kleinen verbracht, ein bisschen was im Garten rumgewerkelt. War schön.
0: Was man halt so macht als Familienpapa.
1: Ja, aber Garten möchte ich diese Wüstenlandschaft ja gerade nicht nennen. Also ich habe Schadenbegrenzung betrieben und überlegt, wo könnte ich den Rasen wieder grün anstreichen, dass er wieder ein bisschen nach Wiese aussieht.
0: Ja, ich bin auch schon mit der Spraydose unterwegs. Nein, aber mal Spaß beiseite. Es wird ja finster diese Woche.
1: Ja, kuhfinster.
0: Oh ja.
1: Mittwochabend.
0: Ja, Sonntag.

0: Finsternis. Wie hast du dich darauf vorbereitet?
1: Indem ich mir jetzt schon vorgenommen habe, um 19:20 Uhr unbedingt mal rauszugehen und zu gucken, wie das denn da aussieht. Und ganz wichtig, nicht ungeschützt. Also besorgt euch unbedingt so eine Spezialbrille.
0: Ja, da gibt es auch die ein oder andere Nachfrage bei uns hier per WhatsApp. Manuela hat es beispielsweise getan. Wo gibt es denn diese Brillen? Und die Antwort dazu gibt es heute Nachmittag bei Elias Renz in der Show, weil der recherchiert mal, wo man solche Brillen noch herbekommt.
1: Wann war diese letzte große Sonnenfinsternis hier in Europa? Ich meine so 99, 98, 2000. Da war ich auf jeden Fall mit ein paar Freunden am Mittelmeer zelten und haben uns halt abends richtig schön, was man im Urlaub halt macht, Spaß gehabt. Am nächsten Vormittag aus dem Zelt gekrabbelt und dann so, ist ja noch voll dunkel, geil, können wir weiter schlafen. Sind wir wieder rein und haben direkt diese blöde Sonnenfinsternis verpennt. Weil aus dem Zelt raus, es war dunkel, dummer Andi denkt, hey geil, noch Nacht. Und ja, das war's mit Sonnenfinsternis. Deswegen am Mittwoch, ich habe ein bisschen was nachzuholen.
0: Ein kleiner Schwank aus der Jugend von Andi Huppertz. Also, noch mehr zum Thema Sonnenfinsternis heute Nachmittag bei Elias Renz in der Show.

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2: Tja, ihr Lieben, es sieht richtig schön sommerlich heiß aus da draußen. Temperaturen heute bis 34 Grad, zum Wochenende hin sogar örtlich wieder bis zu 40 Grad. Dazu viel, viel Sonne. Vereinzelt kann es mal ein kurzes Hitzegewitterchen geben, wird aber eher die Ausnahme bleiben.
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2: Um 12 Uhr mit Linda L.
3: Ein bisher Unbekannter soll in Bühl gestern einen 32-Jährigen mit einem Messer schwer verletzt haben. Zeugen hatten die beiden Männer an einer Bushaltestelle im Bereich der Rheinstraße beobachtet. Die genauen Hintergründe für den Streit sind laut Polizei noch nicht klar. Derzeit seien 78% der Wasserpegel auf einem extrem niedrigen Niveau. Das Niedrigwasser in Flüssen und Seen in Baden-Württemberg wird sich laut Experten voraussichtlich sogar noch mal verschärfen. Das Verkehrsministerium plant daher, das Lkw-Fahrverbot an Sonn- und Feiertagen auszusetzen, um Unternehmen zu entlasten. Nicht wundern, wenn ihr rund um Lahr einen Heli seht. Dort wird ab heute der Wald gekalkt. Bestimmte Waldflächen sind deshalb bis Mitte September für Besucher gesperrt. Das Gesteinsmehl ist für Menschen und Tiere aber unbedenklich. Einfach näher dran an der Region. Jetzt Deutschland und die Welt mit Moritz Einzel.
4: Am Mittwoch ist es endlich soweit, dann steht eine Sonnenfinsternis an. Die Totalität, die wird am besten über Teilen Islands und Spaniens zu sehen sein. Die Urlaubsinsel Mallorca hat wegen des erwarteten Touristenandrangs den Ausnahmezustand ausgerufen und die Zentralregierung in Madrid schickt Soldaten auf die Insel, um Straßen zu überwachen und Naturgebiete vor Waldbränden zu schützen. Im Juni und Juli war es in Westeuropa so heiß wie noch nie seit Beginn der Aufzeichnungen. Laut dem Klimawandeldienst Copernicus hat die Durchschnittstemperatur bei 21,6 Grad gelegen und damit 2,8 Grad über dem langjährigen Mittelwert. Seit Mai habe es 4 Hitzewellen in Europa gegeben. Das sei außergewöhnlich. Die finanziellen Folgen des Iran-Kriegs treffen einkommensschwache Haushalte und Rentner besonders stark. Laut IFO-Institut verlieren die 10% der ärmsten Haushalte dadurch bis zu 2,87% ihres verfügbaren Einkommens. Bei den einkommensstärksten Haushalten sind es nur 0,65%. Nach dem Drohnenvorfall am Leipziger Flughafen macht sich der Vorsitzende des Verteidigungsausschusses für eine koordinierte Drohnenabwehr stark. Der CDU-Politiker Röwe Kamp hat bei Phoenix gesagt, über 40 Behörden kümmerten sich in Deutschland um die Luftabwehr.
5: Und deswegen werbe ich sehr dafür, dass wir klare Zuständigkeiten in Deutschland vereinbaren und auch notwendigerweise gesetzlich regeln und dass diese zuständige Behörde dann auch alle Möglichkeiten in technischer Hinsicht hat, um jede Bedrohung auch begegnen zu können.
4: Röwe Kamp forderte konkret eine Stärkung der Bundespolizei. Schreckensfund mit gutem Ende. Ein Koffer mit einer angeblich verwesenden Leiche an einer Landstraße nordöstlich von Canberra in Australien hatte am Wochenende einen Großeinsatz mit Spurensicherung ausgelöst. Nun ist klar, es war eine lebensgroße Sexpuppe mit Kleidung, Haaren und Nasenpiercing. Die Ermittlungen sind abgeschlossen. Wer den Koffer dort abstellte, bleibt unklar.
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2: So, und dann gehen wir mal direkt rauf auf die A5. Da ist plötzlich einiges los. Basel Richtung Karlsruhe. Zwischen Appenmayer und Achern, da ist die Strecke aktuell gesperrt. Wir sind noch dran und wollen natürlich hören von der Polizei, was da los ist. Ihr erfahrt das bei uns ja bei Hitradio. 4 Kilometer Stau aktuell zwischen Appenmayer und Achern. Dann im weiteren Verlauf Höhe Rastatt Süd. Sichtbehinderungen durch Rauch. Da brennt ein LKW. Es staut sich in beiden.

0: Richtungen. Danke auch mal Joachim fürs Durchgeben. Und zuvor noch A5 Karlsruhe Richtung Basel zwischen Ettenheim und Riegel. Aktuell 3 Kilometer stockender Verkehr vor der Baustelle.
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0: A5 wird geblitzt, Karlsruhe Richtung Basel zwischen Freiburg Süd und Bad Krozingen und im weiteren Verlauf zwischen Hartheim-Meitersheim und Mülheim-Neuenburg jeweils im 120er-Bereich. Gar genauen Blitzer, Höhe Jahnhalle 30 erlaubt, in Kenzingen Richtung Herbolzheim, Höhe Baumarkt im 50er-Bereich und zwischen Denzlingen und Sechsau da ebenfalls im 50er-Bereich. Ihr habt noch was entdeckt? Nix wäre damit per WhatsApp auf 0173 104 33 und die 11 wünsche euch einen schönen Montag.
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0: Ja, das lange Warten hat ein Ende. Endlich wieder Fußball. Hi, hier ist Hitradio. Und in der zweiten Bundesliga hat die Saison am Wochenende ja begonnen. Mein KSC hat sein erstes Pflichtspiel gegen Arminia Bielefeld knapp mit 2:1 gewonnen. Und auch bei den Frauen in der zweiten Liga gab es ja schon die ersten Spiele. Und für den SC Sand gab es das erste Heimspiel. Nämlich jetzt am Wochenende allerdings eine 1:2 Heimniederlage gegen Andernach. Ja, und da gab es ja auch einen großen Umbruch beim SC Sand. Da gibt es viele Abgänge, aber viele Neuzugänge auch. Und einen Trainerwechsel gab es auch. Jürgen Hartmann hat Alex Fischinger ja abgelöst, der zum Ende der vergangenen Saison sein Amt aufgegeben hat. Beim Heimspiel gestern hat er das Team angefeuert. Yvonne Stolz hat mit ihm gesprochen.
1: Alex Fischinger, heute mal aus einer ganz anderen Perspektive, nicht auf dem Platz, sondern nebendran. Wie hat sich denn das angefühlt, jetzt das erste Heimspiel so in der Funktion?
2: Schlimm. Also man geht da wieder rein und schaut immer auf die Uhr, weil jetzt diese Abläufe noch so drin sind. Da muss ich mich jetzt auch erst dran gewöhnen. Aber dann, wo das Spiel dann lief, war ich dann erstaunlich ruhig und habe es dann auch genossen. Und natürlich schön, viele bekannte Gesichter wieder zu sehen und es wieder auffrischen. Und jetzt den Mädels dann wieder Mut machen, dass es weitergeht. Und ja, ich habe ein völlig Neuland jetzt für mich und muss mich da auch erst reinarbeiten. Aber ich glaube, das kommt.
1: Ja, wie viel Trainer steckt denn in einem da, wenn man an der Seite steht? Ich meine, man ist Fan einerseits bestimmt auch und andererseits denk mal, ich hätte jetzt anders aufgestellt oder kommt das?
2: Nee, gar nicht. Also deswegen habe ich mich auch bewusst jetzt die letzten 2 Monate ganz zurückgezogen, wollte ich auch gar nicht auftauchen. Ich bin heute zum ersten Mal wieder hier, weil der neue Trainer und Mannschaft braucht die Zeit und das habe ich auch immer als Trainer gesagt, man muss seine Entscheidungen treffen und da halte ich mich auch sportlich jetzt momentan auch komplett raus, weil ich hoffe, dass der Jürgen das hinkriegt und das glaube ich auch, die Mannschaft hat Qualität und ich bin jetzt mehr Fan oder natürlich auch in einem anderen Bereich jetzt zuständig. Wie fürs Sportliche.
1: In welcher genauen Funktion, was im

0: Ihre Aufgaben?
1: Ich war jetzt ja insgesamt fast 10 Jahre hier und es gibt hier viele Dinge, wo man einfach auch mit Manpower besetzen muss. Und das können unsere ehrenamtlichen Leute gar nicht machen. Es gibt viele Dinge um die Mannschaft rum, im Marketingbereich, im Sponsoringbereich, wo ich mich da eher sehe, wo ich mit den bestehenden Sponsoren sehr guten Kontakt habe, will ich pflege und versuche, dass auch neue dazukommen und einfach im Verein Gutes tun, im Hintergrund weg jetzt mal. Ich war jetzt 30 Jahre auf dem Trainingsplatz und jetzt bin ich im Büro, da muss ich mir schon ein wenig dran gewöhnen.
0: Uns hat der Jürgen Hartmann gesagt, man denkt jetzt erstmal von Woche zu Woche, also von dieser Aufstiegsgeschichte, wo man aufgehört hat im letzten Jahr, kann man jetzt mal noch nicht reden. Plant man trotzdem mal in die Richtung weiter, das, weil Sponsoring und so weiter ist ja ein Thema.
1: Wenn man die Entwicklung im Frauenfußball anschaut, und das hat mir auch letztes Jahr gesehen, natürlich hätte ich liebend gern diesen Aufstieg realisiert, aber wenn man ganz ehrlich ist, wird es immer schwieriger werden mit dem Profitum von den Männern, wo das einfach finanziell viel mehr unterstützen können. Ich merke jetzt erst, wie toll das war, dass wir eigentlich mit null Etat gegenüber vom VfB Stuttgart, wo bei über 10 Millionen ist, sportlich mithalten konnte. Auf Dauer wird es nicht mehr gehen. Und dann muss man froh sein, dass man professioneller Fußball bieten kann. Und da zu bestehen, zweite Liga Profifußball in dem kleinen Dorf, das muss so der Anspruch sein. Und da will ich halt aktiv mitwirken, dass das auf Dauer so bleibt und das noch mehr belebe.
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1: Es ist hochsommerlich und es bleibt hochsommerlich. Temperaturen heute bis 34 Grad. Ab und zu kann vereinzelt mal ein Gewitterchen drin sein. Und so sieht es auch die ganze Woche über aus. Zum Wochenende hin wird sogar noch etwas heißer. Da kann es auch wieder an die 40 Grad Marke herangehen.
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1: Um 12:30 mit Linda L.
2: Auf der A5 in Richtung Karlsruhe kann es momentan länger dauern. Höhe Rastatt Nord hat ein LKW gebrannt, vermutlich wegen eines technischen Defekts. Dort laufen aktuell die Reinigungsarbeiten auf mehreren Spuren. Kurzzeitig vollgesperrt war außerdem heute Vormittag zwischen Appenweier und Achern. Dort waren zwei Autos auf der linken Spur zusammengestoßen. Dabei ist nach ersten Schätzungen ein Schaden von 20.000 Euro entstanden. Ein 32-Jähriger ist bei einem Streit gestern in Bühl mit einem Messer schwer verletzt worden. Zeugen hatten die beiden Männer an einer Bushaltestelle im Bereich der Rheinstraße beobachtet. Bei der Rangelei soll der bisher unbekannte Täter zugestochen haben. Das Opfer, der 32-Jährige, kam ins Krankenhaus. Die genauen Hintergründe für den Streit sind noch nicht klar. Ob die beiden Männer sich gegenseitig kennen, wird ebenfalls noch ermittelt. Wer weitere Hinweise geben kann, soll sich bei der Polizei melden. Das Niedrigwasser in Flüssen und Seen in Baden-Württemberg wird sich laut Experten voraussichtlich sogar noch verschärfen. Einzelne Schauer und Gewitter könnten Pegelstände zwar kurzzeitig steigen lassen, an der allgemeinen Lage dürfte sich aber nichts ändern. Gabriel Fink vom Niedrigwasserinformationszentrum Baden-Württemberg.
3: Wenn man die Niederschlagsprognosen anschaut, die Vorhersagen, dann sieht man da keinen lange anhaltenden, flächendeckenden Niederschlag, also ein sogenannter Landregen, den wir uns jetzt da wünschen. So ist es leider so, dass die Niedrigwassersituation nicht ändern wird. Also die wird erstmal bleiben.
2: Derzeit seien 78% der Pegel auf einem extrem niedrigen Niveau. Das Verkehrsministerium plant daher, das Lkw-Fahrverbot an Sonn- und Feiertagen auszusetzen, um Unternehmen zu entlasten. Das soll ab dem kommenden Wochenende bis Ende September umgesetzt werden. Die genauen Regelungen würden aber noch erstellt.
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5: Der Wohnungsmangel in Deutschland bleibt ein großes Problem. Es fehlen geschätzt rund 1 Million Wohnungen. Das treibt die Mieten kräftig an. Im zweiten Quartal sind die Neuvertragsmieten in Mehrfamilienhäusern um mehr als 3% gestiegen. Das zeigen Daten des Verbands Deutscher Pfandbriefbanken. Demnach hat der Druck im Vergleich zu den vorherigen Quartalen zwar etwas nachgelassen, aber vor allem in Ballungsräumen ist die Nachfrage nach Wohnraum immer noch viel größer als das Angebot. Gebaut wird eher auf dem Land. Bauen oder kaufen ist aber nicht wirklich billiger als mieten, denn die Immobilienpreise steigen auch deutlich. An der Börse ist die Stimmung aber gut. Der DAX steigt moderat auf rund 26.400 Punkte und bleibt nah an seinem Rekordhoch. Einfach näher dran am Börsengeschehen. Niklas Wolf für Hitradio Ohr.
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1: Ihr habt es gehört bei uns in den Nachrichten, A5 Basel Richtung Karlsruhe zwischen Appenweier und Achern keine Vollsperrung mehr, aber noch 4 Kilometer stockender Verkehr gilt auch für die weitere Richtung in Höhe Rastatt Süd. Da hat ja ein LKW gebrannt, der steht mittlerweile auf dem Standstreifen und der Verkehr läuft wieder einigermaßen in diesem Bereich. Außerdem haben wir die A5 Karlsruhe Richtung Basel zwischen Ettenheim und Riegel. 3 Kilometer stockender Verkehr in Autobahnzubringer Offenburg zwischen der Abfahrt Langhorst und dem Offenburger Ei. Staut sich's immer mal wieder.
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1: Geblitzt wird auf der A5 Karlsruhe Richtung Basel zwischen Freiburg Süd und Bad Krozingen im 120er Bereich. Gar genaue Höhe Jahnhalle steht ein Hausdach in der Hauptstraße, 30er Zone. Danke Silvia fürs Durchgeben. Kenzingen Richtung Herbolzheim im 50er Bereich beim Baumarkt und zwischen Denzlingen und Sechsau steht auch noch einer, ebenfalls dort im 50er Bereich. Falls ihr noch was entdeckt habt, gerne her damit per WhatsApp auf die 0173 104 33 und die 11. Schönen Montag! Jetzt.

0: unserer jede Stunde bei uns. Summer of Life, die schönsten Live-Momente. Sheryl Crow war das. Und was es sonst noch für Momente in dieser Woche gibt, das weiß der Hupsi.
1: Faulenzen ohne schlechtes Gewissen ist heute angesagt. Es ist nämlich Internationaler Tag der Faulheit. Ich könnte euch jetzt auch erzählen, was es damit auf sich hat, aber pff, nee, das ist mir dann jetzt doch zu stressig.
2: Die Scheiße muss ich mir nicht mehr antun.
1: Wenn ihr euch am Mittwoch fragt,
3: wo bist du, mein Sonnenlicht? Ich suche dich und vermisse dich.
1: Dann liegt das wohl an der partiellen Sonnenfinsternis. Gab es bei uns seit 26 Jahren nicht mehr. Also unbedingt so ab 19.20 Uhr. Aber bitte nur mit Spezialbrille in den Himmel schauen. Gegen 20.15 Uhr hat die Sonnenfinsternis dann ihren Höhepunkt.
4: Ja! Ja!
1: Hoffentlich ist es nicht bewölkt. Sonst sehen wir nämlich...
5: über den Daumen gepeilt. Keine.
1: Die stärkste Verdeckung, die seht ihr übrigens von Freiburg aus. Dort verschwinden rund 90% der Sonne hinter dem Mond.
6: Tschüss.
1: Am Samstag ist Welttag der Entspannung.
6: Yippie!
1: Also falls euer Chef sich mal wieder über euren Arbeitseifer beschweren sollte, dann habt ihr, zumindest an diesem Tag, eine Ausrede. Und wenn er dann immer noch meckert, dann zitiert doch einfach Artikel 24 der Allgemeinen Erklärung der Menschenrechte der Vereinten Nationen. Jeder Mensch hat das Recht auf Erholung und Freizeit und insbesondere auf eine vernünftige Begrenzung der Arbeitszeit und regelmäßigen Urlaub.
7: Es ist einfach der Geruch von Freiheit.
1: Boah, Mist, ich hoffe, mein Chef hört gerade nicht zu.
8: Wie lange habe ich meinen Job noch?
1: Am Sonntag ist es auf den Tag genau 49 Jahre her, dass Elvis das Gebäude verlassen hat, und zwar endgültig. Am 16. August 1977 ist der King of Rock'n'Roll in seiner Villa Graceland im Alter von nur 42 Jahren in Memphis gestorben. Der Spruch "Elvis hat das Gebäude verlassen", der wurde übrigens damals wirklich von Hallensprechern benutzt, um nach den Konzerten die auf Zugaben wartenden Fans zum Heimgehen zu veranlassen.
9: All right, Elvis has left the building.
1: Und ihr kommt jetzt bitte gut durch die Woche, euer Andi.
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1: Dickes Dankeschön unseren ganzen Wetterwächterinnen und Wetterwächtern. Da draußen beispielsweise Thomas hat in Offenburg 32 Grad gemessen, 32 Grad auch in Hoberg. Danke Julian. In Biberach haben wir 31 Grad. Das hat die Caroline durchgegeben. Es bleibt heute bei viel Sonne, auch generell die ganze Woche über. Maximal heute 34 Grad, zum Wochenende hin kann sogar die 40 Grad Marke wieder geknackt werden. Und ja, vereinzelt kann es mal ein kurzes Hitzegewitter geben, wird aber eher die Ausnahme bleiben.
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1: Um eine Minute nach eins mit Yvonne Stolz.
2: Ein Unbekannter soll in Bühl gestern einen 32-Jährigen mit einem Messer schwer verletzt haben. Zu den Hintergründen ist noch nichts bekannt. Zeugen hatten die zwei Männer an einer Bushaltestelle im Bereich der Rheinstraße gesehen. Offenbar, weil die 16-jährige Beifahrerin während der Fahrt die Handbremse gezogen hat, ist sein Auto in Schramberg nachts gegen eine Ampel und eine Straßenlaterne geprallt. Der Aufprall war so heftig, dass der Ampelmast aus der Verankerung gerissen wurde. Fahrer und Beifahrerin kamen ins Krankenhaus. Nicht wundern, wenn ihr rund um Laa einen Heli seht. Dort wird ab heute der Wald gekalkt. Bestimmte Waldflächen sind deshalb bis Mitte September für Besucher gesperrt. Einfach näher dran an der Region. Jetzt Deutschland und die Welt mit Moritz Einzel.
3: Europas aktivster Vulkan, der Ätna, auf der italienischen Insel Sizilien, kommt nicht zur Ruhe, ausgerechnet jetzt, in der Hauptferienzeit. Wegen möglicher Gefahren für die Luftfahrt wurden alle Landungen auf dem nahegelegenen Flughafen Catania erstmal ausgesetzt. Aus Rom, Claudia Wächter.
4: Auch Urlauber aus Deutschland brauchen heute Geduld. Riesige Aschewolken behindern die Sicht. Immer wieder spuckt der Ätna, aber auch Lava und dicke Gesteinsbrocken. Es ist ein spektakuläres Naturschauspiel, das aber auch für Chaos sorgt. Im Moment herrscht wieder einmal die höchste Warnstufe Rot.
3: Bezeichnendes Bild. Der neue Verkehrsminister Bilger ist mit einer ICE-Panne in seine Sommerreise gestartet. Laut Rheinischer Post musste er auf dem Weg von Berlin nach Hamburg den Wagen wechseln, weil die Klimaanlage ausgefallen war. Der Wagen wurde daraufhin gesperrt. Bilger hatte zuvor angekündigt, die Boni von Bahnmanagern künftig an konkrete Ziele koppeln zu wollen, vor allem an Pünktlichkeit. Die Bevölkerung in Deutschland ist relativ alt. Laut neuer Bundesstatistik waren Ende des letzten Jahres 8,3 Millionen und somit gerade mal 10% der Menschen hier zwischen 15 und 24 Jahre alt. Im europäischen Vergleich liegt Deutschland knapp unter dem Schnitt. Den größten Anteil hat Irland mit 12,7%. Im Schnitt alle 18 Minuten ist im vergangenen Jahr ein Kind im Straßenverkehr verletzt oder getötet worden. Laut Statistischem Bundesamt verunglückten 2025 mehr als 29.000 Kinder unter 15 Jahren bei Verkehrsunfällen. Das waren 7% mehr als im Jahr 2024. Die Zahl der getöteten Kinder stieg 2025 gegenüber dem Vorjahr von 53 auf 74. UEFA, AFC und CONCACAF werfen FIFA-Präsident Infantino gemeinsam Täuschung vor. In einem offenen Brief fordern die drei Fußball-Kontinentalverbände einen Neuanfang an der Spitze des Weltverbands. Hintergrund ist Infantinos inzwischen zurückgezogener Plan, Investoren an Turnieren zu beteiligen. Die Verbände sprechen von einem grundlegenden Vertrauensbruch.
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1: Jo, und damit schauen wir mal direkt rauf. Noch ganz kurz hier aktualisieren. Jetzt sind wir soweit. Genau, A5 Bas Richtung Karlsruhe zwischen Baden-Baden und Karlsruhe Süd. Noch 5 Kilometer stockender Verkehr. Da hat vorhin ja ein LKW gebrannt. Die Unfallstelle ist mittlerweile geräumt. Dann die A5 Karlsruhe Richtung Basel zwischen Ettenheim und Riegel. Immer mal wieder stockender Verkehr vor der Baustelle. Und Offenburg

0: verlängerte Moltkestraße kurz vor der Abfahrt Richtung Eberswalder Stadt auswärts gab es einen Unfall.
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0: Geblitzt wird in Emmendingen in der Bahnhofstraße. 10 Stundenkilometer sind dort erlaubt. Dann Ettenheimweiler Richtung Brockingen im 100er Bereich in der Ettenheimer Straße. Gaggenau, Höhe Jahnhalle, 30er Bereich, Hausach, Hauptstraße, auch da im 30er Bereich. Kenzingen Richtung Herbolzheim, Höhe Baumarkt, 50 erlaubt. Und Waldkirch in der Sankt-Margarethen-Straße nach der SICK AG im 30er Bereich. Danke, Celine, fürs Durchgeben. Falls ihr noch was entdeckt habt, gerne her damit per WhatsApp auf die 0173 104 33 und die 11. Habt einen wundervollen Montag.
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0: Es ist der Montagmittag, hier ist Hitradio Ohr, ja, und unser neuer Bundestrainer Jürgen Klopp, der hat einen Fetisch für Achterbahnen. Auf seiner Insta-Seite ist da nämlich eine. Das Video, ja, zeigt so, das sieht aus, als würde eine Achterbahn bei ihm direkt in seinen Mund reinfahren. Ist natürlich als Spaß gedacht. Am Freitag war Klopp im Europapark.
1: Er startet ein Fußballcamp für Kinder, die es sich entweder nicht leisten können oder es sich verdient haben.
2: Wir haben damals einmal besprochen, ob es irgendeine Möglichkeit gibt, im Europapark oder mit der Familie Mack zusammenzuarbeiten. Und wenn es dann darum geht, mit mir zusammenzuarbeiten, macht es irgendwie ein bisschen Sinn, dass es was mit Fußball zu tun hat. Und jetzt sind wir hier.
1: Und ich wusste gar nicht, dass das Sportblatt direkt hier in einem Silverstar ist. Das ist natürlich perfekt, wobei das gleich von einem Ablenkungsaspekt eine Herausforderung werden kann. Ja. Alle 2 Minuten schreiende Kinder vorbeifahren.
0: Im Park ist Jürgen Klopp übrigens schon verewigt. Er hat ein eigenes Denkmal im Walk of Fame im französischen Themenbereich. Dort gibt es seit vergangenem Jahr auch einen Handabdruck von ihm.
2: Dass ich praktisch nach 50 Jahren ungefähr, weil ich müsste in den ersten 1-2 Jahren des Europaparks müsste ich hier gewesen sein. Und war ein absolutes Highlight meines Heranwachsens. Sondern das wäre mich sehr gefreut, dass ich mit Familie, also mit Kindern und Enkelkindern hier war. Ich glaube, 4 Tage war überragend. Das war für dieses Jahr auch geplant. Und als ich die Situation etwas verändert hat, klappt das jetzt nicht.
1: Als ich heute zurückgekommen bin, hat sich angefühlt wie nach Hause kommen. Das war echt cool. Sie haben mir sogar das gleiche Zimmer gegeben, also dementsprechend, damit der alte Mann sich nicht umgewöhnen muss.
0: So ist er halt, der Kloppo. Der hat übrigens seine Kindheit im Schwarzwald verbracht. Aufgewachsen ist er in Klatten bei Freudenstadt und in die Region kommt er natürlich immer wieder gerne.
2: Obwohl es ehrlich gesagt gar nicht reinpasst in meinen Terminplan, habe ich gedacht, komm, das machen wir jetzt. Sind es 2,5, 3 Stunden Autofahrt. Sind heute hier, fahren morgen früh wieder zurück. Es war trotzdem aber echt wichtig, zumindest kurz vorbeizuschauen, damit der Start gut verläuft. Und dann vertrauen wir den Trainer vom BFV. Und wie heißt denn der badische Fußballverein? Wirklich BFV, habt ihr euch nichts anderes einfallen?
0: So ist er. Bundestrainer Jürgen Klopp war im Europapark. Achterbahn ist er aber ziemlich sicher nicht gefahren. Auf die Frage, ob er schon mal Voltron gefahren ist, hat er nur geantwortet, ich bin doch nicht bescheuert.
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1: Schon überall in der Region über 30 Grad. In Kappelrode hier beim Homeland sind es genau die 30 Grad. Niklas hat das gemessen. Annalena in Rheinbischofsheim oder wie der Bartner sagt, in Büsche hat 32 Grad auf dem Thermometer und 34 Grad sind sogar in Rännchen. Danke Luca fürs Durchgeben und fürs Wetterwächtern. Es bleibt bei maximal 34 Grad heute Nachmittag richtig heiß, dazu viel, viel Sonne. Gegen Abend kann es das ein oder andere Hitzegewitter geben. Die Woche über bleibt es dann hochsommerlich.
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1: Um 13:30 mit Yvonne Stolz.
2: Ein Mercedes ist auf der B3 in Rastatt von der Fahrbahn abgekommen. Das endete vergangene Nacht für eine 19-jährige Mitfahrerin tödlich. Am Tag danach sind noch mehrere Fragen offen. Laut Polizeipräsidium Offenburg war der Fahrer möglicherweise zu schnell unterwegs. Außerdem werde geprüft, ob er im Vorfeld einen Roller rechts überholt hatte. Hinweise auf Alkohol habe es beim Fahrer nicht

0: gegeben. Dennoch wurde noch in der Nacht eine Blutprobe genommen. Wie inzwischen bekannt wurde, waren die 19-Jährige und ein weiterer Mitfahrer, der schwer verletzt wurde, beide nicht angeschnallt. Beide saßen hinten. Nach mehreren anderen Bundesländern will jetzt auch Baden-Württemberg das Sonn- und Feiertagsfahrverbot für Lkw lockern. Grund ist das Niedrigwasser nach wochenlanger Hitze und Trockenheit. Die Regelung soll nach Angaben des Verkehrsministeriums ab dem kommenden Wochenende gelten und bis Ende September befristet werden. Die genaue Ausgestaltung werde noch erarbeitet. Wegen niedriger Pegelstände können viele Frachtschiffe derzeit nur mit deutlich verringerter Ladung fahren. Die Hoffnung, durch die Lockerung des Fahrverbots könnten vorübergehend mehr Gütertransporte vom Wasserweg auf die Straßen verlegt werden. Ab heute ist rund um Laa ein Heli unterwegs. Dort wird der Wald gekalkt. Bestimmte Waldflächen sind deshalb bis Mitte September für Besucher gesperrt. Der Heli fliegt über knapp 800 Hektar Wald, unter anderem bei Reichenbach, Kubach und Seelbach. Das Kalksteinmehl soll Böden mit Mineralien versorgen und die Bäume stärken. Für Menschen und Tiere sei das unbedenklich.
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3: A5 Karlsruhe Richtung Baselhöhe, Freiburg Mitte gab es einen Unfall, dadurch stockender Verkehr. Gegenrichtung zwischen Rastatt Süd und Karlsruhe Süd 3 Kilometer stockend und Offenburg verlängerte Moltke Straße kurz vor der Abfahrt nach Ebersweier. Stadtauswärts gab es einen Unfall.
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3: Geblitzt wird in Emmendingen in der Bahnhofstraße, dann in Ettenheim, Weiler Richtung Brockingen im 100er Bereich, in der Ettenheimer Straße, in Gaggenauer Höhe Jahnhalle, in Hausach Hauptstraße 30er Zone, Kenzingen Richtung Herbolzheim, Höhe Baumarkt, da dürft ihr 50 Brettern und Waldkirch, St. Margaretenstraße nach der SIG AG im 30er Bereich wird ebenfalls geblitzt. Falls ihr noch was entdeckt habt, nix wäre damit per WhatsApp auf die 0173 104 33 und die 11.
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0: Summer of Life hier bei uns bei Hitradio Rohr mit Sarah Connor from Zero to Hero. Ja, und live feiern wir auch an diesem und am kommenden Wochenende sowieso wieder gemeinsam. Wo? Das sage ich euch jetzt.
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1: Was für ein Wetterchen. Hochsommerlich geht's durch die gesamte Woche. Sonnig und heiß, so bleibt's den ganzen Tag über. Heute auch noch bei bis zu 34 Grad. Gegen Abend kann es vereinzelt mal ein Hitzegewitterchen geben. Zum Wochenende hin sind dann sogar knapp 40 Grad wieder drin.
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1: Um 14 Uhr mit Linda L.
2: Ein Unbekannter soll in Bühl gestern einen 32-Jährigen mit einem Messer schwer verletzt haben. Zu den Hintergründen ist noch nichts bekannt. Zeugen hatten die zwei Männer an einer Bushaltestelle im Bereich der Rheinstraße gesehen. Offenbar, weil die 16-jährige Beifahrerin während der Fahrt die Handbremse gezogen hat, ist ein Auto in Schramberg nachts gegen eine Ampel und eine Straßenlaterne geprallt. Der Aufprall war so heftig, dass der Ampelmast aus der Verankerung gerissen wurde. Fahrer und Beifahrerin kamen ins Krankenhaus. Nicht wundern, wenn ihr rund um Lahr einen Heli seht. Dort wird ab heute der Wald gekalkt. Bestimmt

0: Waldflächen sind deshalb bis Mitte September für Besucher gesperrt. 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
1: Heiße Spur im Fall der Leipziger Drohnenbombe. Ermittler haben offenbar eine DNA-Spur an dem Fluggerät sichern können. Wie die Bild-Zeitung berichtet, soll diese Spur mit der von einem Brandanschlag im Juli 2024 am DHL-Logistikzentrum in Leipzig übereinstimmen. Der russische Geheimdienst wurde damit in Verbindung gebracht. Die Sprengstoffdrohne sollte am Leipziger Flughafen eine ukrainische Antonov-Frachtmaschine in die Luft jagen. Die Gegner von Gianni Infantino wollen den Druck auf den angezählten FIFA-Präsidenten hochhalten. In einem offenen Brief werfen die Dachverbände von Europa, Asien, Nord- und Mittelamerika sowie der Karibik Infantino Täuschung vor. Thomas Thonfeld berichtet.
2: Die FIFA habe versucht, Infantinos gescheiterte Investorenpläne im Nachhinein als Verfahrensfehler darzustellen. Aber dass der Vorschlag an sich grundfalsch war, das werde nicht eingeräumt. Der Brief der drei Verbände um UEFA-Präsident Schifferin endet mit einem Appell, für eine Führung einzustehen, die dem Fußball dient, statt ihn beherrschen zu wollen. Und das bedeutet nichts anderes als, Infantino muss weg.
1: Mit Rauch an Bord hat zum zweiten Mal in zwei Wochen eine Maschine der Lufthansa-Tochter Swiss außerplanmäßig landen müssen. Die Maschine sollte von Zürich nach Boston fliegen, musste aber in Dublin landen, weil eine Powerbank an Bord Rauch verursacht hatte. Seit Januar dürfen Powerbanks in allen Airlines der Lufthansa-Gruppe an Bord nicht mehr benutzt oder geladen werden. Der Deutsche Gewerkschaftsbund beklagt Mindestlohnverstöße. Die haben Beschäftigte, Sozialkassen und den Fiskus seit 2015 bis zu 64 Milliarden Euro gekostet. Betroffen seien 2 Millionen Beschäftigte pro Jahr. Mindestlohnbetrug müsse rigoros verfolgt und bestraft werden, so der DGB. Der Torschützenkönig der Fußball-Bundesliga, Harry Kane vom FC Bayern, wird mit dem goldenen Schuh für den besten Torjäger in Europa geehrt, zum zweiten Mal nach 2024. Die Würdigung findet am 19. August im Vereinsmuseum der Münchner statt. Der goldene Schuh wird von European Sports Media, einer Vereinigung führender europäischer Sportmedien, verliehen.
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5: Wir schauen auf die A5 Karlsruhe Richtung Basel zwischen Freiburg Nord und Freiburg Mitte. Unfall 5 Kilometer, Stau mittlerweile schon. Dann in der Gegenrichtung zwischen Rastatt Süd und Karlsruhe Süd 3 Kilometer stockender Verkehr. Am B33 Höhe Biberach, da gibt es einen Flächenbrand. Starke Rauchentwicklung, bitte vorsichtig fahren in diesem Bereich. Danke Waldemar fürs Melden.
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5: Geblitzt wird auf der B294 Waldkirch West Richtung Kolmarsreute in der 70er-Zone bei der Abfahrt Buchholz. B462 Rastatt Richtung Gaggenauer Höhe der Abfahrt Bischweier im 80er-Bereich. Emmendingen Bahnhofstraße am Main stehen in Ettenheim-Weiler Richtung Brockingen. In der Ettenheimer Straße in der 100er-Zone in Gaggenauer Höhe Jahnhalle steht noch einer im 30er-Bereich. Dann haben wir Hausach im Angebot, die Hauptstraße im 30er-Bereich in Kenzingen Richtung Herbolzheim, Höhe Baumarkt 50 erlaubt und Waldkirch in der Sankt-Margarethen-Straße nach der SICK AG im 30er-Bereich steht auch noch einer.
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0: mit Radio Rohr hier am Montag, ja mittlerweile schon Nachmittag. Mein äußerst sympathischer Kollege Elias Renz hat sich reingetraut ins Studio. Nein, hat natürlich folgenden Hintergrund. Du hast gleich Sendung.
1: Ja, hallöchen.
0: Erzähl mal, was geht's bei dir ab heute Nachmittag?
1: Ja, erstmal freue ich mich, dass ich hier sein darf. Hallo.
0: Das ist super. Das ist schon mal ein guter Einstieg.
1: Und dann wird's richtig cool bei mir, denn wir haben ja Sommer, falls ihr es noch nicht mitbekommen habt. Da draußen ist es sehr, sehr heiß. Und ich dachte, heute dürft ihr da draußen einfach mal mitentscheiden, welchen Sommerhit wir spielen, welche da zur Auswahl stehen und wie das Ganze dann funktioniert, dazu später dann bei mir in der Show mehr.
0: Was ist so dein persönlicher Sommerhit, also wenn du da jetzt mitmachen dürftest?
1: Also, ich höre ihn zwar nicht oft, aber er bleibt mir ständig im Ohr, dieses Du bist gut genug, kennst du bestimmt, oder?
0: Ich habe es jetzt ganz ehrlich auf Anhieb nicht erkannt.
1: Hallo, ich habe doch hervorragend gesungen, oder?
0: Ja, du singst schön, aber es kommt, wie sagt der Bart, das so wüst zum Hals rauf. Also Elias Renz sagt, ja, und er hat übrigens auch, weil wir schon ein paar Mal

0: gefragt wurden hier über WhatsApp, wo es denn diese Spezialbrillen gibt für die Sonnenfinsternis. Auch da hast du, glaube ich, recherchiert.
1: Ja, zur Sonnenfinsternis gibt es auch noch ganz viele Infos, wie man sich da am besten drauf vorbereitet, was man sich am besten vor die Augen hält und was eher nicht. Und wo man die Sonnenfinsternis am besten angucken kann, darüber sprechen wir auch noch.
0: Also volles Programm heute Nachmittag bei Elias Renz. Wünsche euch viel Spaß dabei.
1: Danke.

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1: Waldemar aus Malberg schickt 34 Grad und leicht bewölktes Wetter hier ins Studio. Aus Lahr der Aslan 33 Grad und Sonne. Und wechselnd bewölkt haben wir es in Berlin bei Martina, die uns dort hört. Und 29 Grad hat sie dort. Viel Sonne mit hier und da Wolken im Schlepptau heute. Vereinzelt kann es auch mal zu einem Hitzegewitter kommen heute. So bleibt es eigentlich auch die ganze Woche. Heute bis zu 34 Grad und am Wochenende sogar knapp 40 Grad.

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1: Um kurz nach 14.30 Uhr mit Linda L.
2: Ein Mercedes ist auf der B3 in Rastatt von der Fahrbahn abgekommen. Das endete vergangene Nacht für eine 19-jährige Mitfahrerin tödlich. Am Tag danach sind noch mehrere Fragen offen.
3: Laut zuständigem Polizeipräsidium Offenburg war der Fahrer möglicherweise zu schnell unterwegs. Außerdem werde geprüft, ob er im Vorfeld einen Roller rechts überholt hatte. Hinweise auf Alkohol habe es beim Fahrer nicht gegeben. Dennoch wurde noch in der Nacht eine Blutprobe genommen. Wie inzwischen bekannt wurde, waren die 19-Jährige und ein weiterer Mitfahrer, der schwer verletzt wurde, beide nicht angeschnallt. Beide saßen hinten. Yvonne Stolz, Nachrichtenredaktion.
2: Ein 32-Jähriger ist bei einem Streit gestern in Bühl mit einem Messer schwer verletzt worden. Zeugen hatten die zwei Männer an einer Bushaltestelle im Bereich der Rheinstraße beobachtet. Bei der Rangelei soll der bisher unbekannte Täter zugestochen haben. Das Opfer, der 32-Jährige, kam ins Krankenhaus. Die genauen Hintergründe für den Streit sind noch nicht klar. Ob die beiden Männer sich gegenseitig kennen, wird ebenfalls noch ermittelt. Wer weitere Hinweise geben kann, soll sich bei der Polizei melden. Ab heute ist rund um Lahr ein Heli unterwegs. Dort wird der Wald gekalkt. Bestimmte Waldflächen sind deshalb bis Mitte September für Besucher gesperrt. Der Heli fliegt über knapp 800 Hektar Wald, unter anderem bei Reichenbach, Kubach und Seelbach. Das Kalksteinmehl soll Böden mit Mineralien versorgen und die Bäume stärken. Für Menschen und Tiere sei das unbedenklich.
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1: Servus auf die Straßen. Auf der A5 Karlsruhe Richtung Basel zwischen Freiburg Nord und Freiburg Mitte braucht ihr mehr Zeit. Grund dafür ist ein Stau nach einem Unfall. Ungefähr 5 Kilometer ist der lang. Außerdem A5 Basel Richtung Karlsruhe zwischen Rastatt Süd und Karlsruhe Süd. 3 Kilometer stockender Verkehr. Auf der B33 Höhe Biberach gibt es einen Flächenbrand. Dadurch starke Rauchentwicklung. Hier bitte besonders vorsichtig fahren.
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1: Geblitzt wird auf der B294 Waldkirch West Richtung Kolmersreute, Höhe der Abfahrt Buchholz. Hier sind 70 erlaubt. Außerdem auf der B462 Rastatt Richtung Gaggenau, Höhe Abfahrt Bischweier. Hier nicht schneller als 80 fahren. In Altenheim wird geblitzt in der Stadelgasse. Hier ist 30 erlaubt. In Emmendingen in der Bahnhofstraße da nicht schneller als 10 km/h. In Ettenheim-Weiler Richtung Broggingen in der Ettenheimer Straße wird geblitzt bei Tempo 100. Und dann blitzen sie noch in Hausach in der Hauptstraße bei Tempo 30. Alles zum Nachlesen, was bei uns in der Region auf den Straßen so abgeht, findet ihr wie immer bei uns in der kostenlosen Hitradio OR App und auch auf hitradio.de. Und wenn ihr unterwegs seid und was habt noch für den Straßenverkehr, entweder ein Blitzer, der da gar nicht mehr steht oder vielleicht noch irgendwas anderes, dann schickt's gerne rein per WhatsApp an die 0173 104 3311 und kommt vor allem gut und entspannt ans Ziel.
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1: Und heute im Tagebuch der großen Hits ein absoluter Sommerhit.
6: Hey!

0: Am Wochenende waren die ersten beiden Termine der Rulantica Sommernachtsparty und wir von Hitradio Ohr haben mit euch Party gemacht und so war die Stimmung.
1: Hallo, hier ist Isabella. Ich bin heute im Europapark bzw. im Rulantica durch Orbit. Hi, ich bin Natalia, ich komme aus Kehl und bin durch Radio Ohr im Rulantica heute.
2: Hallo, ich bin's, die Miriam. Wir sind heute hier im Rulantica beim Stand von Hitradio Ohr und wir haben hier so richtig tolles Spiel gespielt und haben ein super geiler Fächer geschenkt bekommen. Danke dafür.
3: Ich stehe hier gerade am Hitradio Ohr Stand hier im Rulantica und ich bin Silvana aus Offenburg und wir freuen uns mega, ich und mein Sohn, wir haben es uns verdient, immer einmal, zweimal im Jahr herzukommen und dass wir im Außenbereich sind, weil es ist ja Sommer. Yeah!
0: Yeah! Die zweite Runde Sommernachtsparty im Rulantica gibt es ja diesen Freitag und Samstag. Und natürlich sind auch dieses Mal wir wieder mit am Start und freuen uns jetzt schon drauf.

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1: 10. August 2018. Panic at the Disco steigen mit High Hopes in die Charts ein. Have 2015 treffen sich ein paar Songwriter und Produzenten in Aspen in Colorado, um an einem Writing Camp, also einem Camp für Songwriter, teilzunehmen. Die treffen sich quasi und schreiben alle Songs. Sie kommen aber zu früh an und gehen noch eine Stunde lang ein bisschen schwimmen. Und als sie so im Whirlpool sitzen, beginnt einer von ihnen ein bisschen vor sich hin zu summen. Nach und nach kommt dabei eine Melodie zustande. Und als sie so rumprobieren, entsteht sogar schon ein Songtext. Und das alles ohne Writing Camp. Alles, was man braucht, ist offenbar ein Whirlpool. Schon einige Wochen später nehmen sie dann ein Demo auf. Denn das, was sie da im Whirlpool fabriziert haben, es klingt überraschend gut. Erst wollen sie Rap-Künstler für diesen Song gewinnen, es lehnen aber am Ende alle ab. 2016 gerät das Demo dann aber an Panic at the Disco. Und die sind Feuer und Flamme dafür. Noch bevor die Songwriter zur Produktion eingeflogen werden, hat Frontmann Brendon Urie die Strophen des Songs schon fertig geschrieben. Und fertig ist einer der tollsten Hits von Panic at the Disco. High Hopes! Hey!

0: Den ganzen Song gleich hier bei Hitradio Ohr.
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1: In Ortenberg bei Sandra hat es 33 Grad und Sonne und wechselnd bewölkt bei auch 33 Grad ist es in Ettenheim bei Helene. Danke euch fürs Wettermelden. Wie immer gibt es dafür natürlich 5 Orbits auf euer Sammlerkonto. Und heute bleibt viel Sonne am Himmel, dazu gibt es ab und zu noch ein paar Wölkchen. Vereinzelt kann es auch hier und da mal vor allem gegen den späteren Nachmittag zu Hitzegewittern kommen. Leichter Regen ist so für in einer Stunde angesagt. Ansonsten bleibt es eine richtige Sommerwoche. Bei Temperaturen bis 35 Grad. So rum haben wir es. Jawohl. So.
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1: Um 15 Uhr mit Linda L.
2: Nach dem schweren Unfall auf der B33 in Haslach am Samstag sind die 3 schwer verletzten Beteiligten inzwischen außer Lebensgefahr. Ob der mutmaßliche Unfallverursacher Drogenintus hatte, wird momentan noch geklärt. Er war auf der Gegenfahrbahn frontal in einen anderen Wagen geprallt.

0: Offenbar, weil die 16-jährige Beifahrerin während der Fahrt die Handbremse gezogen hat, ist ein Auto in Schramberg nachts gegen eine Ampel und eine Straßenlaterne geprallt. Der Aufprall war so heftig, dass der Ampelmast aus der Verankerung gerissen wurde. Fahrer und Beifahrerin kamen ins Krankenhaus. Das Niedrigwasser in Flüssen und Seen in Baden-Württemberg wird sich laut Experten voraussichtlich sogar noch mal verschärfen. Das Verkehrsministerium plant daher, das Lkw-Fahrverbot an Sonn- und Feiertagen auszusetzen, um Unternehmen zu entlasten. 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
1: Offenbar gibt's eine neue Spur rund um den Drohnenvorfall am Flughafen Leipzig-Halle. Laut Medienberichten wurde eine DNA-Übereinstimmung auf der mit Sprengstoff beladenen Drohne gefunden. Demnach soll die Spur mit der vom Brandanschlag vom Juli 2024 am DHL-Logistikzentrum in Leipzig übereinstimmen. Damals hatte es eine ganze Brandsatzserie gegeben. Die Ermittler hatten insgesamt 22 Verdächtige mit mutmaßlichen Verbindungen nach Russland identifiziert. Trockenheit und Hitze setzen auch der Landwirtschaft zu. Der Deutsche Bauernverband befürchtet, dass die Ernten in diesem Jahr eher unter dem Durchschnitt liegen. Das sagt der Generalsekretärin Sabet in der ARD. Mehr von Thomas Thonfeld.
2: Die Belastungen der Bauern seien vielfältig und teils existenzbedrohend, warnt die Generalsekretärin. Deshalb müsse der Staat mit Finanzspritzen helfen, unter anderem auch bei der Düngemittelversorgung. In anderen EU-Ländern laufe das auch so. Außerdem müsse die Politik flexibler werden und zum Beispiel Innovationen bei Züchtungen ermöglichen.
1: In den vergangenen beiden Monaten Juni und Juli hat sich Westeuropa so stark erwärmt wie noch nie. Wie aus Daten des EU-Klimadienstes Copernicus hervorgeht, betrug die Durchschnittstemperatur in der Region rund 21,6 Grad. Das sind fast 2,8 Grad mehr als der langjährige Mittelwert für den Juni. Im Ukraine-Krieg bekommt Russland ja militärische Unterstützung aus Nordkorea. Die ukrainische Staatsführung befürchtet jetzt, dass weit mehr Truppen aus Nordkorea eingesetzt werden könnten als bislang angenommen. Präsident Selenskyj schrieb von bis zu 50.000 Nordkoreanern. Eine Quelle dafür nannte er jedoch nicht. Die Magie von Harry Potter hat sogar Auswirkungen auf das Stromnetz in Großbritannien. Das ist jetzt durch einen Podcast bekannt geworden. Ein Kabel, das das britische Stromnetz mit Irland verbindet, sollte demnach ursprünglich durch einen walisischen Strand verlaufen. Dort jedoch befindet sich die Filmgrabstätte des Hauselfen Dobby. Wie der Projektleiter erzählt hat, wurde die Trasse nach zahlreichen Anrufen besorgter Harry Potter-Fans verlegt.
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6: Achtung auf der B33 Haslach Richtung Steinach. Da liegt entweder, man ist sich nicht ganz so sicher, entweder ein Pflasterstein oder doch ein großer Besenstielkopf. Ja, wenn ihr dran vorbeifahrt, dann sagt doch mal Bescheid, was ihr denkt, was es sein könnte. Auf jeden Fall lieber mal vorsichtig drumherum fahren, sonst könnte euer Auto ein bisschen Schaden davon tragen. Außerdem braucht ihr mehr Geduld auf der A5 Basel Richtung Karlsruhe. Zwischen Rastatt Süd und Karlsruhe Süd. 3 Kilometer stockenden Verkehr gibt's dort. Und in Biberach ist die Auffahrt auf die B33 aktuell gesperrt Richtung Offenburg wegen einem Feuerwehreinsatz. Wir fragen aktuell schon nach für euch und halten euch auf dem Laufenden, was da genau los ist.
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6: Ja, Blitzer stehen zum Beispiel auf der B294 Waldkirch West Richtung Kolmersreuth, Höhe Abfahrt Buchholz, hier ist 70 erlaubt. In Altenheim in der Stadelgasse von Müllen kommend, da wird geblitzt bei Tempo 30. In Emmendingen in der Bahnhofstraße steht ein Blitzer in der 10 km/h Zone. Dann in Ettenheim-Weiler Richtung Borgingen wird geblitzt in der 100er Zone in der Ettenheimer Straße. In Hausach in der Hauptstraße steht ein Blitzer und noch in Oberkirch in der Appenweierer Straße. Der ist relativ frisch mit dabei in der 30er Zone. Alles zum Nachlesen und auch alle Anhängerblitzer der Region gibt's wie immer bei uns in der App und im Web. Kommt gut und sicher an.
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0: Eine Woche Sommerferien ist schon rum und die ersten Punkte auf der Ferien-To-Do-List sind bestimmt schon abgehakt. Aber jetzt kommt langsam dann die Frage auf, was machen wir eigentlich noch mit den 5 Wochen, die noch übrig sind? Keine Sorge, ich habe da was für euch.
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0: Hier lauft ihr nicht einfach durch den Wald, sondern über ihn. Der Baumkronenweg in Waldkirch ist rund 1200 Meter lang und führt bis auf 27 Meter hoch, mitten durch die Wipfel der Schwarzwaldbäume. Unterwegs gibt's immer wieder Stationen zum Ausprobieren, Tasten, Fühlen, Riechen und natürlich gibt's da oben auch eine wunderschöne Aussicht. Zwischendurch öffnen sich Ausblicke übers Rheintal bis zum Kaiserstuhl und bei gutem Wetter sogar bis zu den Vogesen. Runter geht's entweder ganz entspannt zu Fuß oder deutlich schneller über eine riesige Röhrenrutsche. Die macht richtig Spaß und ab 8 Jahren darf man da runterrutschen. Wer danach noch Energie hat, kann direkt weitermachen. Im Waldpark unten gibt's einen See mit Tretbooten, Minigolf und gleich daneben noch einen Schwarzwaldzoo mit Luchsen, Hirschen und Nasenbären. Habt eine ganz tolle Zeit beim Ausflug nach Waldkirch zum Baumkronenpfad, dem Waldpark und dem Schwarzwaldzoo.
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Leute, gleich seid ihr dran. Ihr dürft mitentscheiden, welchen Sommerhit ihr wollt. Macht euch schon mal bereit. Abstimmen könnt ihr über einfach eine kurze WhatsApp hier ins Studio an die 0173 104 33 11. Spätestens jetzt müsst ihr euch nämlich die Nummer einspeichern. Ihr entscheidet direkt nach halb vier mit.

0: welchen Sommer-Hit ihr hören wollt. Jetzt aber erstmal Beyoncé. Die lassen wir nämlich beim Summer of Life hier den ganzen August lang auch auf unsere imaginäre Bühne hier im Radio mit der Live-Version von Single Ladies.
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1: Gisela, ich hoffe, dir geht's gut aus Offenburg. Du schickst nämlich 32 Grad ins Studio, soweit so gut. Aber dazu wolkenlose Nacht. Ich hoffe, die Hitze macht dir nicht zu arg zu schaffen. Melde dich vielleicht mal hier im Studio. Hoffentlich geht es dir gut. Ansonsten haben wir nämlich zum Beispiel wolkigen Himmel in Nesselried bei der Sandy, 33 Grad. Oder Sonne in Windschlick beim Erich, der meldet von dort eben 33 Grad. Und Sonne. Ja, es ist heute ein Wolken-Sonne-Mix, alles mit dabei. Leichter Regen könnte auch hier und da mal noch vorbeikommen. Und Hitzegewitter sind auch drin, also eigentlich nichts, was es nicht gibt heute. Aber trotzdem bleibt es die ganze Woche über sehr sommerlich bei Temperaturen um die 35 Grad, bis zum Wochenende dann sogar um die 40 Grad.
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1: Um ganz genau 15.30 Uhr mit Linda L.
2: Etwa 50 Meter Grünfläche entlang der Straße brannten. Daher gab es heute Nachmittag an der B33 bei Biberach einen Feuerwehreinsatz. Die Einsatzkräfte hatten den Brand aber schnell unter Kontrolle. Die B33 war stundenlang gesperrt. Nach dem Frontalzusammenstoß in Haslach am Samstagnachmittag sind die drei schwer verletzten Beteiligten inzwischen außer Lebensgefahr. Ein 19-Jähriger war mit seinem VW Polo auf die Gegenfahrbahn geraten und dort mit einem Toyota aus den Niederlanden zusammengestoßen.
3: Auf einem Grünstreifen fing der Polo dann Feuer. Mehrere Autofahrer halfen und retteten die Beteiligten. Die Polizei hat in einer Mitteilung das Verhalten der Zeugen ausdrücklich gelobt. Jetzt werden die Fahrer von zwei Autos gesucht, die direkt hinter dem mutmaßlichen Unfallverursacher fuhren. Ob der Polofahrer zum Zeitpunkt des Unfalls Drogenintus hatte, wird momentan noch geklärt. Außerdem wurde ein Gutachter beauftragt, den genauen Hergang zu rekonstruieren. Charlie Thorn, Nachrichtenredaktion.
2: Ein Mercedes ist auf der B3 in Rastatt von der Fahrbahn abgekommen. Das endete vergangene Nacht für eine 19-jährige Mitfahrerin tödlich. Am Tag danach sind noch mehrere Fragen offen.
4: Laut zuständigem Polizeipräsidium Offenburg war der Fahrer möglicherweise zu schnell unterwegs. Außerdem werde geprüft, ob er im Vorfeld einen Roller rechts überholt hatte. Hinweise auf

0: Alkohol habe es beim Fahrer nicht gegeben. Dennoch wurde noch in der Nacht eine Blutprobe genommen. Wie inzwischen bekannt wurde, waren die 19-Jährige und ein weiterer Mitfahrer, der schwer verletzt wurde, beide nicht angeschnallt. Beide saßen hinten. Yvonne Stolz, Nachrichtenredaktion.
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3: Schönen Nachmittag hinter die Lenkräder. Achtung auf der B33 Haslach Richtung Steinach. Ihr habt euch entschieden, es ist wohl ein großer Besenstielkopf, der da auf der Straße liegt. Hier bitte besonders vorsichtig fahren. Außerdem auf der A5 Basel Richtung Karlsruhe zwischen Rastatt Nord und Karlsruhe Süd. Hier steht ein brennender LKW auf dem Beschleunigungsstreifen.
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3: Geblitzt wird auf der B294 Waldkirch West Richtung Kolmarsreute, Höhe Abfahrt Buchholz, hier 70 erlaubt. In Altenheim in der Stadelgasse von Müllen kommend wird geblitzt bei Tempo 30. Ettenheimweiler Richtung Brockingen, da steht der Blitzer in der Ettenheimer Straße, hier ist 100 erlaubt. Hausach in der Hauptstraße wird geblitzt bei Tempo 30, in Oberkirch in der Appenweierer Straße auch hier 30. Und ganz neu mit dabei in Riegel Netto Richtung Ortskern, auch hier nicht schneller als 30. Danke dir, Konrad, fürs Melden. Dafür gibt es natürlich 20 Orbits aufs Konto.
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3: Und ihr werdet gleich zum DJ hier bei Hitradio OR. Welchen Sommerhit wollt ihr hören? Das entscheidet ihr gleich hier nach zwei Hits.

Jetzt brauche ich euch und eure Meinung. Welchen Sommerhit wollt ihr hören? Kandidat Nummer 1, Dai Dai, der offizielle Sommerhit des Jahres. Dai Dai, Iko, Darling, Darling, let's go. Dai Dai, Iko, Darling, Darling, let's go. Ihr kennt ihn. Seit der WM läuft der Song von Shakira und Burner Boy gefühlt überall und ständig. Kein Wunder also, dass er jetzt auch der offizielle Sommerhit des Jahres 2026 in Deutschland ist. Aber mal ehrlich, habt ihr überhaupt noch Bock auf Dai Dai oder seid ihr schon durch damit? Denn ich habe noch eine andere Idee für euch. Hier, wie wär's denn mit diesem Song?

0: Magnetic heißt der von The Bowser, nicht dieser deutsche Rapper, sondern ein Trio aus Norwegen. Und ihr dürft jetzt entscheiden, wollt ihr lieber Die Die, dann schickt mir einfach ein D oder doch lieber Magnetic. Also schickt ihr mir ein M. Einfach per WhatsApp an die 0173 104 3311 D oder M. Welchen Sommerhit wollt ihr? Den Song mit den meisten Stimmen. Den gibt's dann gleich hier bei Hitradio Ohr am euren Montagnachmittag.
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Leute, Leute, Leute, hier geht's ab. Ich habe euch gerade gefragt, welchen Sommerhit wollt ihr hören? Hier Shakira und Dai Dai. Oder soll es doch lieber was ja, Neueres sein? Zum Beispiel Magnetic von The Bowser. Und was soll ich sagen hier, WhatsApp ist komplett am Eskalieren. Ich habe hier ein paar Mal, musste ich fleißig dahinterher sein, um alles mitzukriegen. Aber zum Beispiel Christian hat hier reingeschickt, ganz, ganz schnell war er, ein M. Dann haben wir zum Beispiel von Benjamin aus Rheinau ein D. Reinhard schickt ein D. Rainer auch ein D. Jana ein D. Pia ein D. Melanie und Nadine und so weiter und so weiter und so weiter. Karin und wie sie alle heißen, ihr habt auf jeden Fall mit ordentlicher Mehrheit entschieden, dass ihr diesen Sommerhit hören wollt. Zu Recht ist er wohl auch Deutschlands Nummer 1 Sommerhit des Jahres geworden. Dai Dai, Shakira.

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1: Manuela aus Obersasbach meldet leicht bewölkt und windig dazu. 33 Grad hat es dort. In Kork bei Susanne sind es auch 33 Grad und leicht bewölkt. Und wolkig ist es in Rännchen beim Patrick und er meldet 32 Grad. Viel Sonne heute, hier und da auch immer wieder mit einigen Wolken dabei. Es bleibt eine richtige Sommerwoche bei Temperaturen um die 35 Grad.
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1: 16 Uhr haben wir es und hier die Region News mit Linda L.
2: Nach dem schweren Unfall auf der B33 in Haslach am Samstag sind die drei schwerverletzten Beteiligten inzwischen außer Lebensgefahr. Ob der mutmaßliche Unfallverursacher Drogenintus hatte, wird momentan noch geklärt. Er war auf der Gegenfahrbahn frontal in einen anderen Wagen geprallt. Eine 80-Jährige hat in Au am Rhein 18.000 Euro an Betrüger verloren. Sie übergab am Freitag nach einem Schockanruf das Geld an einen unbekannten Mann. Der soll ein schwarzes T-Shirt mit der Aufschrift Polizei getragen haben. Baustelle auf der L87 zwischen Rheinau-Freistädt und Aachen. Dort hatten sich Risse im Asphalt gebildet, die ausgebessert werden müssen. Heute und morgen ist dafür auch die Abfahrt in die Infrastrukturstraße gesperrt.

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1: Durch Ladendiebstahl entsteht dem Einzelhandel jedes Jahr ein Milliardenschaden. Die Belastung nehme seit Jahren zu und habe 2026 einen Höchstwert erreicht, heißt es in einem gemeinsamen Positionspapier vom Handelsverband Deutschland und der Gewerkschaft der Polizei. Katrin Müller berichtet.
2: Ladendiebe schlagen immer häufiger, auch im großen Stil zu. Besondere Sorge bereitet den Einzelhändlern der gewerbsmäßige oder bandenmäßige Diebstahl, bei dem der Schaden oft besonders hoch ist. Der Verband HDE und die Gewerkschaft der Polizei fordern, die Taten konsequent zu verfolgen und die Täter zu überführen und entsprechend zu bestrafen. Sie machen sich außerdem für eine offene Videoüberwachung, Schwerpunktanwaltschaften und eine bessere Ausstattung der Polizei stark.
1: Nach der Entdeckung einer Sprengstoffdrohne am Leipziger Flughafen rückt die Ausstattung von Flughäfen mit Drohnenabwehrtechnik in den Fokus.
3: Also dieser Vorfall in Leipzig muss uns jetzt nochmal aufrütteln und wir müssen schneller werden,
1: sagte Bundesverkehrsminister Bilger im ZDF. Unterdessen soll die Drohnenabwehreinheit der Bundespolizei um 300 Spezialkräfte aufgestockt werden. Übergriffe auf Beschäftigte der Deutschen Bahn nehmen weiter zu. DB Regio hat neue Zahlen für den Nah- und Regionalverkehr vorgelegt. In der ersten Jahreshälfte gab es demnach rund 990 Vorfälle, ein Plus von 14% im Vergleich zum Vorjahr. 22 Beschäftigte wurden Opfer von schwerer Körperverletzung. Die Fleischproduktion in Deutschland ist im ersten Halbjahr zurückgegangen. Besonders deutlich ist der Rückgang beim Geflügel. Das liegt mit 755 Tonnen Fleisch 3,2% unter dem Vergleichswert aus dem Vorjahreszeitraum. Als möglicher Grund für den Rückgang beim Geflügel gelten verschiedene Tierseuchen in den Beständen. Zum zweiten Mal nach 2024 wird er als bester Torjäger Europas geehrt. Bayern-Stürmer Harry Kane bekommt den goldenen Schuh. In der Wertung setzte sich Kane vor Erling Haaland und Kylian Mbappé durch. Die Verleihung ist am 19. August.
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6: Hi auf die Straßen. Achtung auf der A5 Karlsruhe Richtung Basel. Zwischen Rastatt Nord und Rastatt Süd liegen Reifenteile auf der rechten und mittleren Spur. Außerdem Vorsicht auf der B33 Haslach Richtung Steinach. Ein großer Besenstielkopf liegt da auf der Straße. Und nochmal Vorsicht auf der L98 Offenburg Richtung Schutterwald. Eine Radkappe liegt hier auf der Straße. Dann braucht ihr etwas länger auf der A5 Basel Richtung Karlsruhe zwischen Rastatt Nord und Karlsruhe Süd. Grund dafür ein brennender LKW auf dem Beschleunigungsstreifen.
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6: Ein Blitzer steht auf der B294 Waldkirch West Richtung Kolmersreute, Höhe Abfahrt Buchholz. Hier sind 70 erlaubt. In Altenheim in der Stadelgasse von Müllen kommend. Hier wird geblitzt bei Tempo 30. Nochmal 30 in Oberkirch in der Appenweierer Straße. Und ein drittes Mal die 30 in Riegel Netto Richtung Ortskern. Alles zum Nachlesen und alle Anhängerblitzer der Region findet ihr bei uns in der Hitradio OR App und auf hitradioohr.de. Kommt gut und sicher an.
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6: Hallo oder Sally, wie man hier in Baden sagt. Wie man aber auf Badisch sagt, das gleich hier. Vorher aber noch mehr Sommer hier aus eurem Hit-Radio-Ohr. Und zwar mit Alle Farben und Little Hollywood. Viel Spaß!

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1: Ja, es sind nämlich noch genau 113 Tage bis zum 1. Dezember. Und trotzdem klingelt bei dem einen oder anderen jetzt schon die Tür und davor steht...
2: Der Postbote hat gerade bei mir geklingelt. Der Adventskalender, der natürlich da draußen eine Beschriftung hat, erst ab 1. Dezember öffnen. Ich freue mich riesig. Ich bin schon ganz unruhig.
3: Ich freue mich schon ganz doll auf den 1. Dezember, wenn man das erste Türchen aufmachen kann. Es sind die vielen kleinen Köstlichkeiten, die ich gern probiere.
4: Ich habe ihn berührt und vor unserer Tochter versteckt. Die hat nämlich gemeint, Weihnachten ist im November.
5: Also neugierig bin ich nicht. Ich schaue auch nicht, was drin ist, sondern ich lasse mich wirklich überraschen.
1: Ja, noch müsst ihr euch auf jeden Fall gedulden. 113 Tage sind es noch bis zum 1. Dezember und damit bis zum Start für den Schwarzwald-Adventskalender. Auch noch eine Menge Zeit. Wer ihn aber unbedingt haben will, der sollte ihn direkt bestellen am besten. Alle Infos zum Schwarzwald-Adventskalender gibt's auf hitradioohr.de.
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0: Einen neuen Blitzer haben wir auf der B3 Bühl Richtung Sinsheim im 100er Bereich. Danke dir, Matthias, fürs Melden. Du bekommst natürlich 20 Orbits aufs Sammlerkonto und den gesamten Überblick auf die Straßen. Den bekommt ihr alle gleich wieder um 12:30.
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1: Leicht bewölkt ist es in Aachen bei Sascha, 32 Grad. 26 Grad hat es oben in St. Blasien bei der Selina und sonnig ist es dort. Hier unten ist es eher so leicht bewölkt, in Neuried beispielsweise beim Simon, 25 Grad schickt er von dort. Viel Sonne mit hier und da auch immer wieder Wolken und es bleibt aber die ganze Woche über bei um die 35 Grad. Am Wochenende bekommen wir dann sogar Temperaturen um die 40 Grad.
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1: Um kurz nach 16.30 Uhr mit Linda L.
2: Die B33 war stundenlang gesperrt. Nach dem Frontalzusammenstoß in Haslach am Samstagnachmittag sind die drei schwerverletzten Beteiligten inzwischen außer Lebensgefahr. Ein 19-Jähriger war mit seinem VW Polo auf die Gegenfahrbahn geraten und dort mit einem Toyota aus den Niederlanden zusammengestoßen.
3: Auf einem Grünstreifen fing der

0: Solo dann Feuer, mehrere Autofahrer halfen und retteten die Beteiligten. Die Polizei hat in einer Mitteilung das Verhalten der Zeugen ausdrücklich gelobt. Jetzt werden die Fahrer von zwei Autos gesucht, die direkt hinter dem mutmaßlichen Unfallverursacher fuhren. Ob der Polofahrer zum Zeitpunkt des Unfalls Drogenintus hatte, wird momentan noch geklärt. Außerdem wurde ein Gutachter beauftragt, den genauen Hergang zu rekonstruieren. Charlie Thorn, Nachrichtenredaktion.
1: Ein 23-Jähriger soll in der Offenburger Südoststadt randaliert haben. Das hat gestern Nachmittag einen Polizeieinsatz ausgelöst. Der Polizei wurde gemeldet, dass der Mann Familienmitglieder in dem Mehrfamilienhaus bedrohen würde. Nachdem die Familie das Haus verlassen hatte, haben mehrere Polizeistreifen Kontakt zu dem Mann in der Wohnung aufgenommen und nahmen ihn vorläufig fest. Bei der Durchsuchung der Wohnung wurden mehrere Waffen gefunden, darunter eine Schreckschusspistole mit Munition, einen Schlagstock sowie auch eine Machete. Neben mehreren Anzeigen bekam der 23-Jährige einen Wohnungsverweis. Eine Seniorin ist in Au am Rhein Opfer eines Betrugsanrufs geworden. Die 80-Jährige war am Freitag von einem falschen Polizeibeamten angerufen worden. Der behauptete, dass eine Angehörige einen Unfall verursacht habe und jetzt eine Kaution fällig sei. Die Frau übergab daraufhin an einen fremden Abholer etwa 18.000 Euro. Der Mann soll ein schwarzes T-Shirt mit der Aufschrift Polizei getragen haben. Wer Hinweise zu dem Betrüger geben kann, soll sich bei der Rastatter Polizei melden.
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4: Sind die großen Technologiekonzerne aus den USA zu einflussreich? Die Mehrheit in Deutschland sagt ja. Zwei Drittel der Befragten denken, dass Amazon, Google, Meta, Apple und so weiter zu viel Einfluss in Deutschland haben. Das zeigt eine YouGov-Umfrage. Viele haben demnach Sorge vor einer wachsenden Abhängigkeit von den USA. Einige fürchten auch Gefahren für Datenschutz und Privatsphäre. Auch die Börsen sind sehr abhängig von den großen US-Tech-Konzernen. Sie gehören zu den wertvollsten Firmen der Welt und geben oft die Richtung für den gesamten Aktienmarkt vor. Der DAX hat zuletzt Rekorde gefeiert. Heute bewegt er sich kaum bei rund 26.325 Punkten. Er bleibt so aber nah an seiner Bestmarke. Einfach näher dran am Börsengeschehen. Niklas Wolf für Hitradio Ohr.
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7: Auf der B33 Haslach Richtung Steinach liegt ein großer Besenstielkopf auf der Straße. Außerdem Achtung auf der L98 Offenburg Richtung Schutterwald. Eine Radkappe liegt hier auf der Straße. Dann braucht ihr etwas länger auf der A5 Basel Richtung Karlsruhe zwischen Rastatt Nord und Karlsruhe Süd. Grund dafür ist ein brennender LKW auf dem Beschleunigungsstreifen.
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7: Geblitzt wird auf der B3 Bühl Richtung Sinsheim im 100er-Bereich, in Altenheim in der Stadelgasse von Müllen kommend. Hier sind 30 erlaubt. In Baden-Baden steht ein neuer Blitzer in der Osener Bahnhofstraße, Nähe Kreisverkehr. Da nicht schneller als 20 fahren. In Oberkirch in der Appenweierer Straße wird geblitzt, in Riegel vom Netto Richtung Ortskern und in Waldkirch in der St. Margaretenstraße von der SIG AG Richtung Stadt. Auch hier wird geblitzt bei Tempo 30. Alles zum Nachlesen und immer den aktuellen Überblick inklusive Anhängerblitzer der Region gibt es bei uns in der Hitradio Ohr App und im Web. Kommt gut und sicher ans Ziel.
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7: Ja, das fragt sich mit Sicherheit der ein oder andere diesen Mittwoch. Da ist nämlich Sonnenfinsternis und hier in Baden-Württemberg sieht man die besonders gut. Wir bereiten uns gleich mal zusammen drauf vor. Aber erstmal noch, nothing breaks like a heart.

0: Bei uns hat man deutschlandweit die allerbesten Voraussetzungen, und zwar um die Sonnenfinsternis am Mittwoch zu sehen. Da schiebt sich der Mond zwischen Sonne und Erde. Und Yvonne aus dem Hitradio Ohr-Team ist gerade in der Offenburger Innenstadt unterwegs und will mal wissen, wie gut seid ihr so vorbereitet?
1: Man liest es an dem ein oder anderen Optikerladen hier in Offenburg schon, keine Sonnenfinsternisbrillen mehr. Auch bei Ihnen, Pro Optik, Peter Zimmermann. Wie groß war und ist denn der Ansturm bei Ihnen? Wie viele Nachfragen pro Tag gibt's?
2: Pro Tag würde ich mal sagen, sind wir ungefähr bei 20 Nachfragen. Aber es ist halt nirgends mehr lieferbar auf die Schnelle. Und wenn wir jetzt noch welche bestellen, ist die Sonnenfinsternis rum. Da brauche ich dann auch keine, weil die nächste ist in 86 oder 87 Jahren, glaube ich, wenn ich es richtig im Kopf habe.
1: Wenn man jetzt zurückdenkt, so 1999 war das Ganze ja so ein Riesenhype. Ist das jetzt ähnlich vergleichbar dieses Mal?
2: Nein, bei weitem nicht so, würde ich sagen. Also 99 konnte man, ich glaube, in jeglichen Drogeriemärkten welche bekommen, teilweise sogar im Supermarkt. Es gibt Leute, die davon gar nichts gewusst haben. Also der Hype ist bei weitem nicht so, wie der damals war.
0: Die nächste partielle Sonnenfinsternis wird erst am 2. August 2027 sein. Und die nächste totale Sonnenfinsternis ist erst wieder tatsächlich in 55 Jahren, also am 3. September 2081 in Deutschland dann zu sehen. Deshalb bereiten sich viele gut auf die Sonnenfinsternis jetzt am Mittwochabend vor. Wie genau ihr euch da vorbereitet, das gleich hier.
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0: Seal mit Crazy war das in der Live-Version bei unserem Summer of Life hier den ganzen August bei Hitradio Ohr. Am Mittwoch ist ja Sonnenfinsternis und wir bereiten uns hier zusammen drauf vor. Kollegin Yvonne aus der Offenburger Innenstadt.
1: Sonnenfinsternis übermorgen. Haben Sie das schon mitbekommen?
2: Ja.
1: Haben Sie Sonnenfinsternisbrillen dafür gefunden irgendwo?
2: Nein, hier in der Stadt nicht.
1: Alles ausverkauft, auch was ich gesehen habe. Klar. Und du?
3: Also meine andere Oma, die hat welche gekriegt online.
1: Okay, das heißt, du guckst dann bei der anderen Oma, oder wie?
3: Ja, also die kommen her.
1: Und bringen die Brillen gleich mit?
2: Mein Name ist Weißschild vom Mann. Da ist weißer und dann haben wir Schutzschild.
0: Kreativ. Aber was der Profi zu der Idee sagt und wo man mit etwas Glück vielleicht noch die ein oder andere Sonnenfinsternisbrille abstauben kann, darüber sprechen wir gleich nach 17 Uhr hier bei Hitradio Ohr.
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1: Es kommen immer mehr Wolken zur Sonne dazu. Wechselnd bewölkt ist es in Altenheim beim Viktor. 33 Grad meldet er. In Hofeier bei Martina haben wir 32 Grad. Und leicht bewölkt und 34 Grad sind es in Lahr beim Martin. Ja, es bleibt auch ähnlich wie heute den Rest der Woche. Bis Temperaturen bekommen wir um die 35 Grad bis ja so Ende der Woche. Und am Wochenende sogar bis zu 40 Grad dann.
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1: Um 17 Uhr mit Linda L.
2: Nach dem schweren Unfall auf der B33 in Haslach am Samstag sind die drei schwerverletzten Beteiligten inzwischen außer Lebensgefahr. Ob der mutmaßliche Unfallverursacher Drogenintus hatte, wird momentan noch geklärt. Er war auf der Gegenfahrbahn frontal in einen anderen Wagen geprallt. Eine 80-Jährige hat in Au am Rhein 18.000 Euro an Betrüger verloren. Sie übergab am Freitag nach einem Schockanruf das Geld an einen unbekannten Mann. Der soll ein schwarzes T-Shirt mit der Aufschrift Polizei getragen haben. Eine Windhose hat in Schramberg-Sulgen gestern Nachmittag das Dach der Festhalle abgedeckt und ein Auto in die Luft geschleudert. Der Opel überschlug sich und landete wieder auf den Rädern. Personen wurden nicht verletzt. Einfach näher dran an der Region. Jetzt Deutschland und die Welt mit Moritz Einzel.
3: Nach dem Fund einer Sprengstoffdrohne auf dem Flughafen Leipzig-Halle sollen Airports besser mit Drohnenabwehrtechnik ausgestattet werden. Bundesverkehrsminister Bilger hat dem ZDF gesagt, da müsse man schnell besser werden.
4: Es gibt schon lange diese Vorfälle. Es gibt eine neue Dimension und es gibt eine Weiterentwicklung auch der Technik derjenigen, die angreifen. Und deswegen müssen wir auch noch schneller werden, darauf zu reagieren. Der Bundesinnenminister hatte vorhin gesprochen, dass es eine Art Wettrüsten sei. Und ich glaube, damit hat er es auch ganz gut getroffen.

0: Medienberichten zufolge wurde auf der Drohne vom Leipziger Flughafen eine DNA-Spur entdeckt. Sie soll im Zusammenhang stehen mit gesicherten Spuren nach dem Brandanschlag vom Juli 2024 am DHL-Logistikzentrum in Leipzig. Bundesfinanzminister Klingbeil wollte höhere Steuern von Vereinen verlangen, doch nachdem es dafür viel Kritik gab, gibt der SPD-Chef diesen Plan auf. Die entsprechende Passage soll laut Klingbeil aus dem Gesetzentwurf gestrichen werden. Er sagt, es sei ihm nicht um kleine Vereine gegangen, sondern um Wirtschaftsvereine und Verbände. Übergriffe auf Beschäftigte der Bahn häufen sich. DB Regio hat jetzt Zahlen für den Nah- und Regionalverkehr vorgelegt. Demnach gab es in der ersten Jahreshälfte 990 Vorfälle. 22 Beschäftigte wurden dabei Opfer von schwerer Körperverletzung. Die Bahn verspricht mehr Sicherheit für das Personal, zum Beispiel durch Bodycams. In Deutschland schaffen sich immer mehr Menschen privat E-Scooter an. Leihroller werden dagegen weniger genutzt. Das zeigen Daten eines Versicherungsverbandes. Letztes Jahr waren knapp 1,7 Millionen E-Scooter versichert. Das sind mehr als doppelt so viele wie noch 2022. Der Druck auf FIFA-Chef Infantino wächst weiter. Jetzt haben die europäische UEFA, der asiatische Fußballverband AFC und die CONCACAF für Nord-, Mittelamerika und die Karibik gemeinsam einen offenen Brief veröffentlicht. Darin fordern sie einen Neuanfang an der Spitze des Weltverbandes. Infantino wollte Rechte an FIFA-Turnieren an private Investoren verkaufen.
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3: Hallo auf die Straßen. Auf der L98 Offenburg Richtung Schutterwald liegt eine Radkappe auf der Straße. Hier bitte besonders vorsichtig fahren. Außerdem auf der A5 Basel Richtung Karlsruhe zwischen Rastatt Nord und Karlsruhe Süd. Hier braucht ihr ein bisschen länger. Da steht ein brennender LKW auf dem Beschleunigungsstreifen. In Oberkirch gibt es einen Stau in der Raiffeisenstraße, weil die Brücke gesperrt ist wegen Arbeiten an den Gleisen. Und unter Entersbach Richtung Zell am Hammersbach beim Kreisverkehr am Fitnessstudio gibt es im Moment Chaos und Stau in beide Richtungen wegen einem Pannenauto.
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3: Geblitzt wird auf der B3 Bühl Richtung Sinsheim im 100er Bereich, auf der L75 zwischen Iffezheim und Rastatt, Höhe Abzweig Wintersdorf, wird geblitzt bei Tempo 70. In Baden-Baden steht in der Oser Bahnhofstraße Nähe Kreisverkehr ein Blitzer bei Tempo 20. In Oberkirch in der Appenweierer Straße, in Riegel vom Netto Richtung Ortskern und in Waldkirch wird noch geblitzt in der St. Margaretenstraße von der SIG AG Richtung Stadt. Alles zum Nachlesen bei uns in der App und im Web.
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3: Ihr wollt euch am Mittwoch auch so anhören, weil ihr die krasse Sonnenfinsternis anschauen könnt? Dann bleibt dran, gleich erfahrt ihr, wo ihr mit etwas Glück noch an Sonnenfinsternisbrillen kommt. Und jetzt geht's hier los in die neue Stunde mit Somebody That I Used To Know von Gautier. Und er ist ja selbst auch jemand, den man used to know hat, weil absolutes One-Hit-Wonder, Somebody That I Used To Know von Gautier.

0: Der Mond schiebt sich zwischen Sonne und Erde. Das passiert am Mittwoch wieder und deshalb ist Sonnenfinsternis. Bei uns wird die stärkste Finsternis für Deutschland vorhergesagt, bei knapp 90%. Daher die Frage an den Profi, den Lara-Optiker Stefan Kreuzpaintner. Braucht man denn unbedingt so eine besondere Brille, um die Sonnenfinsternis anzugucken?
1: Ganz wichtig ist, das ist wie 99, hat er mehr die letzte volle Sonnenfinsternis. Jetzt ist es eine partielle Sonnenfinsternis. Aber es ist ganz wichtig, wirklich eine Schutzbrille zu tragen, weil die Strahlung einfach die Netzhaut wirklich schädigt. Wir hatten das in 99 auch, dass Leute mit der normalen Sonnenbrille dann doch meint haben, sie müsse das machen oder zwei Sonnenbrillen übereinander. Das ist wirklich die große Gefahr, dass wirklich die Netzhaut wirklich massiv geschädigt wird. Also nur mit dieser wirklichen Schutzbrille kann man dieses Spektakel auch wirklich sehen. Die Schutzbrillen sind leider nahezu ausverkauft. Also wir haben jetzt noch Restbestände dann auch. Also wir haben eine Liste, wir bekommen noch einmal für den Mittwoch noch mal welche. Aber das haben leider alle nicht auf dem Radar gehabt.
0: Okay, das heißt, wenn, dann muss man wirklich am Tag selbst noch mal bei euch vorbeikommen und mit etwas Glück kriegt man
1: genau,
0: dann noch eine.
1: Genau, da hat man noch die Chance, dass man eine bekommt. Und natürlich beginnt es um 19.16 Uhr beginnt es und der Höhepunkt der Sonnenfinsternis, der partielle, ist dann um 20.16 Uhr. 20.45 geht ja dann die Sonne unter und das ist das große Spektakel dann auch, dass beides zusammen am Horizont erscheint.
0: Mhm. Wenn man jetzt noch so eine alte Brille von 1999 rumliegen hat, kann man die noch verwenden?
1: Absolut, also das heißt, wenn die CE-zertifiziert ist und im Prinzip gut und trocken gelagert und die Folie nicht beschädigt ist, kann man diese natürlich verwenden.
0: Ja, und ob es auch eine Brille mit Marke Eigenbau tut, darüber sprechen wir gleich.
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0: Am Mittwoch ist Sonnenfinsternis. Wer zuschauen will, braucht unbedingt eine spezielle Brille. Das haben wir eben schon geklärt. Aber kann man sich auch selbst eine basteln, Optiker Stefan Kreuzpaintner aus Laa?
1: Offiziell muss man sagen, nee. Also davon würde ich abraten. Also das heißt, es gibt natürlich, wie man das Neuner sagt, dass manche das mit dem Schweißschild anschauen und solche Dinge dann auch.
0: Genau, da gibt es ja manche Filter oder sowas.
1: Rußgeschwärzte Gläser oder sowas. Das würde ich abraten, weil die Gefahr einfach zu hoch ist, dass wirklich die Netzhaut geschädigt wird. Da würde ich auf Do-It-Yourself und irgendwelche YouTube-Tutorials würde ich mit Vorsicht genießen. Ja.
0: Also wirklich nur die Sonnenfinsternis genau beobachten, wenn man auch so eine professionelle Brille extra dafür hat,
1: oder? Genau, oder die Folie dafür hat. Also es gibt die ja als Monokel, wo die Folie eingearbeitet ist, wo du also einäugig schauen kannst. Da ist ja die Folie auch drin. Mit der richtigen Spezialfolie, da kannst du das anschauen. Also auch nicht mit der Rettungsdecke oder solche Szenarien hat man ja da 99 auch gehabt. Das bitte nicht machen.
0: Mhm. Guckst du selber die Sonnenfinsternis auch an?
1: Ja, natürlich. Und wichtig ist für alle, dass du das natürlich Richtung Frankreich anschaust. Das Wetter soll ja gut werden und es kann man entweder am Rhein anschauen oder auf dem freien Feld. Blick muss halt frei sein und Richtung Frankreich.
0: Ja? Wunderbar, super. Dann ganz viel Spaß dabei.
1: Ja, ja auch. Gell?
0: Danke.
1: Ciao.
0: Ciao, ciao. Für die partielle Sonnenfinsternis diesen Mittwoch braucht man also unbedingt eine spezielle Brille, sonst beschädigt man seine Augen damit. Und wer zuschauen will, sollte sich am besten frühzeitig schon einen guten Spot suchen, bei dem man in Richtung Frankreich schauen kann. Bei uns hat man nämlich diesmal die allerbeste Sicht deutschlandweit auf die Sonnenfinsternis.

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1: Logische Konsequenz, wenn bei Diana in Hofweier sonnig ist und in Lichtenau beim Werner wolkig, dann ist es logischerweise in Aachen beim Oliver wechselnd bewölkt. Sonne und Wolken. Ja, es ist alles dabei heute. Mal Sonne, mal Wolken. Ihr hört's. Temperaturtechnisch liegen wir bei um die 32, 33 Grad. Und es wird sogar noch ein paar Temperaturpünktchen wärmer über die Woche und zum Wochenende hin sogar um die 40 Grad.
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1: Um 17:30 mit Linda L.
2: Die B33 war stundenlang gesperrt. Nach dem Frontalzusammenstoß in Haslach am Samstagnachmittag sind die drei schwer verletzten Beteiligten inzwischen außer Lebensgefahr. Ein 19-Jähriger war mit seinem VW Polo auf die Gegenfahrbahn geraten und dort mit einem Toyota aus den Niederlanden zusammengestoßen.
3: Auf einem Grünstreifen fing der Polo dann Feuer. Mehrere Autofahrer halfen und retteten die Beteiligten. Die Polizei hat in einer Mitteilung das Verhalten der Zeugen ausdrücklich gelobt. Jetzt werden die Fahrer von zwei Autos gesucht, die direkt hinter dem mutmaßlichen Unfallverursacher fuhren. Ob der Polofahrer zum Zeitpunkt des Unfalls Drogenintus hatte, wird momentan noch geklärt. Außerdem wurde ein Gutachter beauftragt, den genauen Hergang zu rekonstruieren. Charlie Thorn, Nachrichtenredaktion.
2: Eine Seniorin ist in Au am Rhein Opfer eines Betrugsanrufs geworden. Die 80-Jährige war am Freitag von einem falschen Polizeibeamten angerufen worden. Der behauptete, dass eine Angehörige einen Unfall verursacht habe und jetzt eine Kaution fällig sei. Die Frau übergab daraufhin an einen fremden Abholer etwa 18.000 Euro. Der Mann soll ein schwarzes T-Shirt mit der Aufschrift Polizei getragen haben. Wer Hinweise zu dem Betrüger geben kann, soll sich bei der Rastatter Polizei melden. Eine Windhose hat in Schramberg-Sulgen gestern Nachmittag für Schäden gesorgt. Der Windwirbel hat an der Festhalle mehrere Quadratmeter des Dachs abgedeckt. Im Anschluss wurde noch ein geparktes Auto in die Luft geschleudert. Der Opel überschlug sich und landete wieder auf den Rädern. Personen wurden nicht verletzt. Die Feuerwehr hat das Dach provisorisch abgedeckt. Der Wagen wurde abgeschleppt. Der Schaden am Auto wird auf etwa 4.000 Euro geschätzt.
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1: Hallo auf die Straßen. In Oberkirch staut es sich in der Raiffeisenstraße, weil die Brücke gesperrt ist. Die ist gesperrt wegen Arbeiten an den Gleisen drunter. In Unterentersbach Richtung Zell am Habersbach beim Kreisverkehr am Fitnessstudio hat's gekracht und es staut sich von dort aus in beide Richtungen.
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1: Es wird geblitzt auf der B3 Bühl Richtung Sinsheim in der 100er-Zone, dann noch auf der L75 zwischen Iffezheim und Rastatt. Da wird Höhe Abzweig Wintersdorf geblitzt bei der 70er-Zone. In Baden-Baden steht der Blitzer in der Oser Bahnhofstraße nähe Kreisverkehr. Hier ist 20 erlaubt, in Oberkirch in der Appenweierer Straße ist 30 erlaubt. In Riegel vom Netto Richtung Ortskern wird geblitzt bei Tempo 30 und in Waldkirch St. Margarete

0: Raketenstraße von der SICK AG Richtung Stadt kommend. Da ist auch 30 erlaubt. Ihr könnt alles nachlesen und immer aktuell bleiben bei uns in der App und im Web. Kommt gut und sicher ans Ziel.
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0: Hallo, schönen Montag euch.

0: Leute, ich war vorher mal kurz draußen in der Pause und es ist ja so unfassbar warm da draußen. Wirklich krass. Aber in Haslach haben sie jetzt was gegen die Hitze.
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0: Ja, in Haslach haben sie jetzt für eine Erfrischung gesorgt. Unter anderem gibt's in der Altstadt jetzt einen offiziellen Trinkwasserbrunnen. Bürgermeister Armin Hansmann hat ihn direkt selbst getestet.
3: Wir haben in Haslach auch das beste Wasser, was zum Trinken geeignet ist. Unser meist kontrolliertes Lebensmittel. Und jetzt ständig verfügbar. Am Schwarzbecherbrunnen auf dem Pfarrplatz seit neuestem. Wenn es Ihnen mal heiß wird, wenn Sie Durst haben, gehen Sie hier an den Brunnen, holen Sie sich frisches, bestes Haslacher Trinkwasser.
0: Und noch eine Abkühlung gibt's beim alten Kaufhaus. Da sprühen zwei Düsen feinen Wassernebel und kühlen so die Fußgänger bei den heißen Temperaturen ab.
3: Sind wir eine wunderbare Stadt mit wunderbaren Einkaufsmöglichkeiten. Aber auch uns machen die steigende Temperatur und diese anhaltende Hitze wirklich zu schaffen. Wir können keine Wunder vollbringen. Ich würde aber trotzdem gern was anbieten, wie das Einkaufserlebnis in Haslach doch ab und zu mal etwas erfrischer wird.
0: Shoppen in Haslach bei dem heißen Wetter soll angenehmer werden. Deshalb gibt es jetzt einen Trinkwasserbrunnen und Düsen, die Wassernebel sprühen.
2: Das war die gute Nachricht des Tages. 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

Ordinary ist es und sein bisher, ja doch, auf jeden Fall der bekannteste Song. Aber sein aktueller Song ist der hier.

Und wie gesagt, er hat jetzt wieder neu in die Zauberkiste gegriffen, weil irgendwie habe ich das Gefühl, jeden Song, den er rausbringt, der ist es einfach. Irgendwie macht es was mit einem. Der ist ganz neu hier.

0: Passenger heißt der und auf den Socials ist er schon richtig am Durchdrehen. Also den ganzen Song Passenger, ganz neu von Alex Warren, gleich hier.
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1: Bei Patrick in Meisenheim haben wir 32 Grad und wechselnd bewölkt. In Freistadt ist es noch wärmer, 35 Grad, meldet Melina Sophie von dort. Und sonnig ist es aktuell noch in Biberach bei Matthias und 32 Grad hat er dort. Zwischen 18.30 Uhr und 19 Uhr kann es hier und da zu Regen kommen. Ansonsten bleibt es beim Sonne-Wolken-Mix. Und auch den Rest der Woche bleibt es ähnlich warm wie aktuell, um die 35 Grad. Bis zum Wochenende hin dann sogar bis zu 40 Grad.
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1: Um kurz vor 18 Uhr mit Linda L.
2: Eine 80-Jährige hat in Au am Rhein 18.000 Euro an Betrüger verloren. Sie übergab am Freitag nach einem Schockanruf das Geld an einen unbekannten Mann. Der soll ein schwarzes T-Shirt mit der Aufschrift Polizei getragen haben. Eine Windhose hat in Schramberg-Sulgen gestern Nachmittag das Dach der Festhalle abgedeckt und ein Auto in die Luft geschleudert. Der Opel überschlug sich und landete wieder auf den Rädern. Personen wurden nicht verletzt. Ein Auto hat heute früh am Achernsee gebrannt. Die Polizei geht wegen der Spurenlage von Brandstiftung aus und sucht Zeugen. Bereits gestern waren an dem Wagen Reifen und die Beleuchtung beschädigt worden. 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Jetzt Deutschland und die Welt mit Moritz Einzel.
3: Der Westen von Kolumbien ist von einem schweren Erdbeben erschüttert worden. Nach Behördenangaben hatte es eine Stärke von 7,4. Mindestens 20 Menschen seien ums Leben gekommen, hieß es. In sozialen Medien verbreiten sich Bilder von zerstörten und stark beschädigten Gebäuden. Die Lage ist noch unübersichtlich. Übergriffe gegen Mitarbeiter der Deutschen Bahn im Regionalverkehr haben zugenommen. In der ersten Hälfte dieses Jahres kam es zu rund 990 Vorfällen, 14% mehr im Vergleich zum Vorjahreszeitraum, sagt der Konzern. Mehr von Claudia Wächter.
4: Immer wieder bekommen sie den Frust von Reisenden ab. Zugpersonal wird geschubst, bespuckt, angerempelt. Hunderte solcher Vorfälle gab es schon in diesem Jahr und rund 2 Dutzend Fälle von schwerer Körperverletzung. Vor einigen Monaten starb ein Zugbegleiter nach einer ganz normalen Ticketkontrolle. Für mehr Schutz und auch eine bessere Strafverfolgung sollen nun Bodycams mit Tonaufzeichnungen sorgen. Ein erster Test, der startet im Herbst.
3: Die Einheit der Bundespolizei zur Drohnenabwehr wird personell aufgestockt. Laut Bundesinnenministerium wird die Zahl der Einsatzkräfte auf 300 erhöht. Zudem werden 4 neue Standorte eingerichtet, damit die Beamten schneller vor Ort sein können. Die Bundesregierung reagiert damit auf den Fund einer Sprengstoffdrohne am Flughafen Leipzig-Halle. Gedenkstätten, in denen die Zeit des Nationalsozialismus und der SED-Diktatur aufgearbeitet werden, sollen mehr Geld erhalten. Kulturstaatsminister Weimar sprach von zusätzlichen 10 Millionen Euro. Die Begründung: in einer Zeit, in der Desinformation und Geschichtsverfälschung zunehmen, brauche es starke Erinnerungsorte. Harry Potter-Fans haben erreicht, dass ein rund 500 Millionen Euro teures Stromkabel zwischen Großbritannien und Irland nicht durch das Filmgrab des Hauselfen Dobby führt. Das hat der Projektleiter in einem Podcast erzählt. Das Kabel sollte direkt durch den Strandbereich in Wales führen, wo Potter-Fans seit Jahren zum Grab der Fantasiefigur pilgern.
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1: Schönen Abend auf die Straßen. In Oberkirch staut es sich noch ein bisschen in der Raiffeisenstraße, weil da die Brücke gerade gesperrt ist. Da gibt's Arbeiten an den Gleisen drunter.
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1: Geblitzt wird auf der B3 Bühl Richtung Sinsheim im 100er-Bereich, auf der L75 zwischen Iffezheim und Rastatt, hier nicht schneller als 70, Höhe Abzweig Wintersdorf steht der Blitzer, in Baden-Baden in der

0: Großer Bahnhofstraße. Nee, Kreisverkehr wird geblitzt bei Tempo 20. In Riegel, netto Richtung Ortskern, wird geblitzt bei Tempo 30. Und in Waldkirch haben wir noch einen in der St. Margaretenstraße von der SIG AG Richtung Stadt. Auch hier nicht schneller als 30, sonst werdet ihr geblitzt. Alle Blitzermeldungen, alle aktuellen Verkehrsbehinderungen und auch alle Anhängerblitzer der Region gibt's bei uns in der App und im Web. Kommt gut und entspannt durch den Montagabend.
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0: Und Montag haben wir es noch. Und was macht man an so einem Montag? Na klar, man schaut, was diese Woche sonst noch so los ist. Und das machen wir gleich mal zusammen. Aber vorher Rita Ora und Your Song.

0: Die ganze Woche lang habt ihr noch die Möglichkeit, zum Sommerkino in Offenburg zu gehen. Einlass ist täglich um 20 Uhr, los geht's um 21.15 Uhr. Und unter anderem gibt's noch diese Filme hier, Minions und Monster, Der Teufel trägt Prada 2 oder heute Abend Sherry, ich komme, die Erfindung der Lust. Ich glaube, das ist kein Spuddelfilm, aber naja. Diese Woche passiert aber auch noch ganz viel anderes. Was, das weiß der liebe und überaus informierte Andi aus der Morningshow.
1: Ab heute heißt es wieder:
2: Guten Morgen, Freunde des Bußgeldkatalogs, es wird geblitzt.
1: Und zwar viel und oft und eigentlich überall. Es ist nämlich Speed Week. Die ganze Woche wird fotografiert und kontrolliert.
0: Ja, überaus informiert ist der Andi zwar, aber diese Woche wird nicht mehr geblitzt. Diese Woche steht nämlich das hier an.
1: Faulenzen ohne schlechtes Gewissen ist heute angesagt. Es ist nämlich Internationaler Tag der Faulheit. Ich könnte euch jetzt auch erzählen, was es damit auf sich hat, aber nee, das ist mir dann jetzt doch zu stressig.
3: Die Scheiße muss ich mir nicht mehr antun.
1: Wenn ihr euch am Mittwoch fragt:
4: Wo bist du, mein Sonnenlicht? Ich suche dich und vermisse dich.
1: Dann liegt das wohl an der partiellen Sonnenfinsternis. Gab es bei uns seit 26 Jahren nicht mehr. Also unbedingt so ab 19.20 Uhr. Aber bitte nur mit Spezialbrille in den Himmel schauen. Gegen 20.15 Uhr hat die Sonnenfinsternis dann ihren Höhepunkt.
5: Ja! Ja!
1: Hoffentlich ist es nicht bewölkt. Sonst sehen wir nämlich...
6: über den Daumen gepeilt.
1: Die stärkste Verdeckung, die seht ihr übrigens von Freiburg aus. Dort verschwinden rund 90% der Sonne hinter dem Mond.
7: Tschüss.
1: Am Samstag ist Welttag der Entspannung.
7: Yippie!
1: Also falls euer Chef sich mal wieder über euren Arbeitseifer beschweren sollte, dann habt ihr zumindest an diesem Tag eine Ausrede. Und wenn er dann immer noch meckert, dann zitiert doch einfach Artikel 24 der Allgemeinen Erklärung der Menschenrechte der Vereinten Nationen. Jeder Mensch hat das Recht auf Erholung und Freizeit und insbesondere auf eine vernünftige Begrenzung der Arbeitszeit und regelmäßigen Urlaub.
8: Es ist einfach der Geruch von Freiheit.
1: Boah, Mist, ich hoffe, mein Chef hört gerade nicht zu.
9: Wie lange habe ich meinen Job noch?
1: Am Sonntag ist es auf den Tag genau 49 Jahre her, dass Elvis das Gebäude verlassen hat, und zwar endgültig. Am 16. August 1977 ist der King of Rock'n'Roll in seiner Villa Graceland im Alter von nur 42 Jahren in Memphis gestorben. Der Spruch "Elvis hat das Gebäude verlassen", der wurde übrigens damals wirklich von Hallensprechern benutzt, um nach den Konzerten die auf Zugaben wartenden Fans zum Heimgehen zu veranlassen.
10: All right, Elvis has left the building.
1: Und ihr kommt jetzt bitte gut durch die Woche, euer Andi.

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2: Ein paar Wölkchen haben wir in Laar bei Marcel, 31 Grad, 35 sind es noch in Rheinstetten beim Alexander und Sonne hat er dort. Und wechselnd bewölkt ist es in Oberhammersbach bei der Irmgard, 36 Grad schickt sie ins Studio. Ja, leichter Regen ist noch möglich bis etwa 19 Uhr. Hier, wenn ich aus dem Studiofenster rausschaue in Offenburg, hier regnet es tatsächlich im Moment ein bisschen. Ansonsten bleibt es warm bis spät in den Abend. Temperaturtechnisch bleibt es morgen ähnlich wie heute bei etwa 33 Grad und auch den Sonne. Wolkenmix von heute nehmen wir einfach mit nach morgen.
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2: Oben kurz nach 18.30 Uhr mit Linda L.
3: Ein 32-Jähriger ist bei einem Streit gestern in Bühl mit einem Messer schwer verletzt worden. Zeugen hatten die zwei Männer an einer Bushaltestelle im Bereich der Rheinstraße beobachtet. Bei der Rangelei soll der bisher unbekannte Täter zugestochen haben. Das Opfer, der 32-Jährige, kam ins Krankenhaus. Die genauen Hintergründe für den Streit sind noch nicht klar. Ob die beiden Männer sich gegenseitig kennen, wird ebenfalls noch ermittelt. Wer Hinweise geben kann, soll sich bei der Polizei melden. Eine Seniorin ist in Aue am Rhein Opfer eines Betrugsanrufs geworden. Die 80-Jährige war am vergangenen Freitag von einem falschen Polizeibeamten angerufen worden. Der behauptete, dass eine Angehörige einen Unfall verursacht habe und jetzt eine Kaution fällig sei. Die Frau übergab daraufhin an einen fremden Abholer etwa 18.000 Euro. Der Mann soll ein schwarzes T-Shirt mit der Aufschrift Polizei getragen haben. Sie prallte mit ihrem Wagen gegen die Schutzplanke und einen Felsen. Eine Seniorin ist bei einem Unfall bei Oberwolfach gestern Abend schwer verletzt worden. Die 85-Jährige war mit ihrem Wagen in der Schwarzwaldstraße unterwegs und kam von der Straße ab. Sie musste mit dem Rettungshubschrauber ins Krankenhaus. Ihr 93 Jahre alter Beifahrer wurde leicht verletzt. Die L96 war knapp 2 Stunden gesperrt. Momentan gibt es laut Polizei keine Hinweise darauf, dass sonst noch jemand an dem Unfall beteiligt war. Der Schaden wird auf 20.000 Euro geschätzt. Am Achernsee hat heute früh ein Auto gebrannt. Jetzt ermittelt die Kripo. Wegen der Spuren gehen die Ermittler von Brandstiftung aus. Der Honda war gegen 16:30 in Brand geraten. Bereits gestern waren an dem Wagen Reifen und die Beleuchtung beschädigt worden.
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2: Gute Nachrichten für

0: Für den Straßenverkehr, es gibt keine größeren Staus oder Hindernisse.
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0: Blitzer stehen noch auf der B3 Bühl Richtung Sinsheim im 100er-Bereich, auf der L75 zwischen Iffezheim und Rastatt. Hier nicht schneller als 70 fahren, auf Höhe vom Abzweig Wintersdorf. Dann haben wir in Altenheim von Müllen kommend noch einen Blitzer in der 30er-Zone, nochmal 30 in Riegel vom Netto Richtung Ortskern und in Waldkirch St. Margaretenstraße von der SIG AG Richtung Stadteinwärts. Auch hier nicht schneller als 30 fahren. Alles zum Nachlesen und alle Anhängerblitzer der Region bei uns in der App und im Web.
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0: Schönen Montagabend wünsche ich euch. Kommt gut durch diesen Montag.

0: Hit Radio Ohr am Montagabend hier und der Andi hat sich hier nochmal reingeschlichen, ne? Der Andi hat nochmal einen kleinen Besuch hier abgestattet, das freut mich sehr, Hallöchen.
1: Ja, als ob das meine Idee gewesen ist, hier reinzukommen. Du hast mich am Ohr hier reingezogen, ans Mikro geschlichen und sagst so, uns erzähl den Leuten, was morgen abgeht.
0: Ja eben, ich will's wissen. Es sind ja Sommerferien, da geht's ja auch morgen drum natürlich.
1: Ja, es sind viele im Urlaub und da muss man immer danach gucken, dass die Hütte irgendwie noch in Ordnung bleibt, dass die Blumen gegossen werden, falls der Hund nicht mit ist, dass da jemand Gassi geht, und wir kümmern uns morgen mal drum, was passiert eigentlich, wenn da was passiert. Das heißt, wenn der Nachbar beim Blumengießen irgendwie eine teure Vase kaputt macht zum Beispiel, wer muss dafür eigentlich zahlen?
0: Ja, gut, dass ich keine teure Vase habe und auch erstmal nicht in Urlaub gehe.
1: Gut, dass ich sowas von Versager im Garten bin, dass kein Nachbar auf die Idee kommen würde, mich zu fragen, ob ich Blumen gießen würde. Also von daher, da sind wir auf der sicheren Seite. Und dann haben wir morgen auch noch eine Lehrerin zu Gast, die wollte Danke sagen.
0: Oh, schön.
1: Ja, und warum und wofür, das erfahrt ihr morgen früh. Schön anschalten ab 5.30 Uhr.
0: Wunderbar. Viel Spaß und schönen Abend dir jetzt.
1: Danke, gutes Nächtle.
0: Ciao, ciao.

0: New Religion von Bibi Rexha gleich hier versprochen.
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1: Jetzt ist es tatsächlich soweit, hier und da kommt der Regen runter. Demnächst könnte es soweit sein, so sieht es zumindest aus in Appenweier bei Annalena. Schreibt sie 31 Grad und ist sehr bewölkt. Es ist da im Moment wechselnd bewölkt in Oberkirch bei der Angela 31 Grad und es regnet in Offenburg bei Dominik.
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1: Um ganz genau 19 Uhr mit Linda L.
2: Eine Seniorin ist bei einem Unfall bei Oberwolfach gestern Abend schwer verletzt worden. Die 85-Jährige prallte mit ihrem Wagen gegen die Schutzplanke auf der Schwarzwaldstraße und einen Felsen. Sie musste mit dem Rettungshubschrauber ins Krankenhaus. Eine Windhose hat in Schramberg-Sulgen gestern Nachmittag das Dach der Festhalle abgedeckt und ein Auto in die Luft geschleudert. Der Opel überschlug sich und landete wieder auf den Rädern. Personen wurden nicht verletzt. Ein Auto hat heute früh am Achernsee gebrannt. Die Polizei geht wegen der Spurenlage von Brandstiftung aus und sucht Zeugen. Bereits gestern waren an dem Wagen Reifen und die Beleuchtung beschädigt worden. 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Jetzt Deutschland und die Welt mit Helen Martin.
3: Die Bevölkerung in Deutschland ist vor allem eins: alt. Nur jede 10. Person, die in Deutschland lebt, ist zwischen 15 und 24 Jahre alt. In Ostdeutschland sind es sogar noch weniger, wie das Statistische Bundesamt mitgeteilt hat. Tine Klimach berichtet.
4: Die meisten jungen Menschen gibt es in Bremen und Hamburg mit etwa 11%. Dahinter liegen Baden-Württemberg, Hessen und Berlin. Es ist insgesamt ein historisch niedriges Niveau, das seit Anfang der 2020er Jahre besteht. Ohne Eingewanderte und ihre Nachkommen wäre der Anteil junger Menschen an der Gesamtbevölkerung noch kleiner.
3: Der Deutsche Bauernverband macht Druck auf die Bundesregierung. Wegen Trockenheit, Hitzewellen und schlechten Ernten bräuchte es schnellere Hilfen für die Landwirtschaft, heißt es. Generalsekretärin Sabet hat in der ARD Maßnahmen gefordert, damit die Betriebe sich an den Klimawandel anpassen könnten. Trotz Zusagen im Koalitionsvertrag sei bisher nichts passiert, so ihr Vorwurf. Das Messer trifft den Kern, rutscht ab und bohrt sich in die Handfläche. Beim Zubereiten von Avocados verletzen sich immer mehr Menschen so schwer, dass sie in die Notaufnahme müssen. Das zeigt eine Auswertung der Uniklinik Schleswig-Holstein. Die Zahl der Fälle ist seit 2020 demnach von 8 auf 21 Fälle letztes Jahr gestiegen. Der Druck auf FIFA-Chef Infantino wächst weiter. Jetzt haben mehrere Verbände, darunter auch die europäische UEFA, einen offenen Brief veröffentlicht. Sie fordern darin einen Neuanfang an der Spitze des Weltverbandes. Infantino wollte Rechte an FIFA-Turnieren an private Investoren verkaufen. Nach riesiger Empörung musste Infantino sein Vorhaben wieder begraben.
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1: Schönen Abend auf die Straßen. Auf der A5 Karlsruhe Richtung Basel in der Auffahrt Appenweier liegen auf dem Beschleunigungsstreifen und auf der rechten Spur Reifenteile verteilt. Hier bitte besonders vorsichtig fahren.
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1: Geblitzt wird auf der B3 Bühl Richtung Sinsheim im 100er-Bereich, auf der B462 Rastatt Richtung Gernsbach. Kurz vor Gaggenau Mitte beidseitig wird da geblitzt bei Tempo 70. Auf der L75 zwischen Iffezheim und Rastatt stehen sie auf der Höhe Abzweig Wintersdorf. Hier ist 70 erlaubt. In Altenheim von Müllen kommend wird noch geblitzt bei Tempo 30 und in Waldkirch in der St. Margaretenstraße von der SIG AG Richtung Innenstadt. Hier ist 30 erlaubt. Kommt gut und vor allem sicher durch den Montagabend.
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1: Ich bin Linda L. Das war heute bei uns in der Region wichtig. Ein Mercedes ist auf der B3 in Rastatt von der Fahrbahn abgekommen. Das endete vergangene Nacht für eine 19-jährige Mitfahrerin tödlich. Mehrere Fragen sind noch offen.
2: Laut zuständigem Polizeipräsidium Offenburg war der Fahrer möglicherweise zu schnell unterwegs. Außerdem werde geprüft, ob er im Vorfeld einen Roller rechts überholt hatte. Hinweise auf Alkohol habe es beim Fahrer nicht gegeben. Dennoch wurde noch in der Nacht eine Blutprobe genommen. Wie inzwischen bekannt wurde, waren die 19-Jährige und ein weiterer Mitfahrer, der schwer verletzt wurde, beide nicht angeschnallt. Beide saßen hinten. Yvonne Stolz, Nachrichtenredaktion.
1: Das Niedrigwasser in Flüssen und Seen in Baden-Württemberg wird sich laut Experten voraussichtlich sogar noch verschärfen. Einzelne Schauer und Gewitter könnten Pegelstände zwar kurzzeitig steigen lassen, an der allgemeinen Lage dürfte sich aber nichts ändern. Derzeit seien 78% der Pegel auf einem extrem niedrigen Niveau. Das Verkehrsministerium plant daher, das Lkw-Fahrverbot an Sonn- und Feiertagen auszusetzen, um Unternehmen zu entlasten. Das soll ab dem kommenden Wochenende bis Ende September umgesetzt werden. Die genauen Regelungen würden noch erstellt. Er soll auf der B28 mehrfach überholt und andere dadurch in Gefahr gebracht haben. Nach der Aktion zwischen der Anschlussstelle Appenweier und dem Kreisverkehr Oberkirch gestern Abend ermittelt die Polizei gegen einen 21-Jährigen. Er soll mit einem gelben BMW trotz Gegenverkehr mehrfach überholt haben. Mehrere Zeugen berichten, dass sie ausweichen mussten, um einen Unfall zu verhindern. An einer Tankstelle kam es zum Aufeinandertreffen zwischen dem 21-Jährigen und mehreren betroffenen Autofahrern. Das führte zum Streit und einem Polizeieinsatz. Die Linde in Willstedt-Eckartsweier ist umgebaut worden und hat jetzt Wiedereröffnung gefeiert. 2 Monate lang war das Lokal am Ortsausgang Richtung Mahlen für die Arbeiten geschlossen. Der Gastraum wurde neu gemacht. Möglich war das durch einen Zuschuss von der LIDA-Region Ortenau, ein Förderprogramm der EU zur Stärkung des ländlichen Raums. Bilder des neuen Gastraums gibt's bei uns auf hitradio.de.
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1: Ich bin Helen Martin. Der Deutsche Gewerkschaftsbund wirft Arbeitgebern massenhaft Mindestlohnbetrug vor. Durch Tricks bei der Bezahlung seien Beschäftigten, Sozialkassen und dem Staat zwischen 2015 und 2024 bis zu 64 Milliarden Euro entgangen. Allein 35 Milliarden davon hätten eigentlich Arbeitnehmern zugestanden. Betroffen sind laut dem DGB jährlich rund 2 Millionen Menschen. Der Arbeitgeberverband BDA räumt ein, Verstöße müssten konsequent verfolgt werden. Ein schweres Erdbeben hat Kolumbien erschüttert. Nach Angaben der Behörden ist die Zahl der Todesopfer mittlerweile auf mehr als 50 angestiegen. Zahlreiche Gebäude sind eingestürzt, Anwohner wurden verletzt, sind teilweise unter Trümmern eingeschlossen. Das Epizentrum des Bebens lag im Westen des Landes. Es hatte eine Stärke von 7,4. Immer mehr Kinder bekommen die Diagnose ADHS. Laut der Krankenkasse DRK waren es im letzten Jahr rund 200.000 junge Menschen, bei denen die Aufmerksamkeitsdefizit- oder Hyperaktivitätsstörung erstmals festgestellt wurde. Das sind 16% mehr als 2024. Jungen sind doppelt so oft betroffen wie Mädchen. Durch Ladendiebstahl entsteht im Einzelhandel jedes Jahr ein Schaden von 3 Milliarden Euro. Das ist ein neuer Höchstwert. Der Deutsche Handelsverband und die Polizeigewerkschaft fordern konsequentere Maßnahmen. Katrin Müller berichtet.
2: Ladendiebe schlagen immer häufiger, auch im großen Stil zu. Besondere Sorge bereitet den Einzelhändlern der gewerbsmäßige oder bandenmäßige Diebstahl, bei dem der Schaden oft besonders hoch ist. Der Verband HDE und die Gewerkschaft der Polizei fordern, die Taten konsequent zu verfolgen und die Täter zu überführen und entsprechend zu bestrafen. Sie machen sich außerdem für eine offene Videoüberwachung, Schwerpunktanwaltschaften und eine bessere Ausstattung der Polizei stark.
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1: Ich bin Linda L. Das war heute bei uns in der Region wichtig. Ein Mercedes ist auf der B3 in Rastatt von der Fahrbahn abgekommen. Das endete vergangene Nacht für eine 19-jährige Mitfahrerin tödlich. Mehrere Fragen sind noch offen.
2: Laut zuständigem Polizeipräsidium Offenburg war der Fahrer möglicherweise zu schnell unterwegs. Außerdem werde geprüft, ob er im Vorfeld einen Roller rechts überholt hatte. Hinweise auf Alkohol habe es beim Fahrer nicht gegeben. Dennoch wurde noch in der Nacht eine Blutprobe genommen. Wie inzwischen bekannt wurde, waren die 19-Jährige und ein weiterer Mitfahrer, der schwer verletzt wurde, beide nicht angeschnallt. Beide saßen hinten. Yvonne Stolz, Nachrichtenredaktion.
1: Das Niedrigwasser in Flüssen und Seen in Baden-Württemberg wird sich laut Experten voraussichtlich sogar noch verschärfen. Einzelne Schauer und Gewitter könnten Pegelstände zwar kurzzeitig steigen lassen, an der allgemeinen Lage dürfte sich aber nichts ändern. Derzeit seien 78% der Pegel auf einem extrem niedrigen Niveau. Das Verkehrsministerium plant daher, das Lkw-Fahrverbot an Sonn- und Feiertagen auszusetzen, um Unternehmen zu entlasten. Das soll ab dem kommenden Wochenende bis Ende September umgesetzt werden. Die genauen Regelungen würden noch erstellt. Er soll auf der B28 mehrfach überholt und andere dadurch in Gefahr gebracht haben. Nach der Aktion zwischen der Anschlussstelle Appenweier und dem Kreisverkehr Oberkirch gestern Abend ermittelt die Polizei gegen einen 21-Jährigen. Er soll mit einem gelben BMW trotz Gegenverkehr mehrfach überholt haben. Mehrere Zeugen berichten, dass sie ausweichen mussten, um einen Unfall zu verhindern. An einer Tankstelle kam es zum Aufeinandertreffen zwischen dem 21-Jährigen und mehreren betroffenen Autofahrern. Das führte zum Streit und einem Polizeieinsatz. Die Linde in Willstedt-Eckartsweier ist umgebaut worden und hat jetzt Wiedereröffnung gefeiert. 2 Monate lang war das Lokal am Ortsausgang Richtung Mahlen für die Arbeiten geschlossen. Der Gastraum wurde neu gemacht. Möglich war das durch einen Zuschuss von der LIDA-Region Ortenau, ein Förderprogramm der EU zur Stärkung des ländlichen Raums. Bilder des neuen Gastraums gibt's bei uns auf hitradio.de.
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1: Ich bin Helen Martin. Im Regionalverkehr der Deutschen Bahn gibt es immer mehr Gewalt gegen Zugbegleiterinnen und Zugbegleiter. In den ersten 6 Monaten des Jahres kam es zu fast 1000 Vorfällen. Das sind 14% mehr als im Vorjahreszeitraum, so die DB Regio. Claudia Wächter kennt die Details.
2: Zugpersonal wird geschubst, bespuckt, angerempelt. Hunderte solcher Vorfälle gab es schon in diesem Jahr und rund 2 Dutzend Fälle von schwerer Körperverletzung. Vor einigen Monaten starb ein Zugbegleiter nach einer ganz normalen Ticketkontrolle. Für mehr Schutz und auch eine bessere Strafverfolgung sollen nun Bodycams mit Tonaufzeichnungen sorgen. Ein erster Test, der startet im Herbst.
1: Finanzminister Klingbeil wollte von Vereinen höhere Steuern verlangen. Nach heftiger Kritik lässt er diese Pläne aber wieder fallen. Klingbeil betont, es sei ihm nie um kleine Sport- oder Musikvereine gegangen, sondern um Wirtschaftsverbände. Bei der Einkommensteuerreform hält er dagegen an seinen Plänen fest. Die versprochene Entlastung von 10 Milliarden Euro werde 2028 wie vereinbart umgesetzt. Die Einheit der Bundespolizei zur Drohnenabwehr wird personell aufgestockt. Laut dem Bundesinnenministerium wird die Zahl der Einsatzkräfte auf 300 erhöht. Zudem werden 4 neue Standorte eingerichtet, damit die Beamten schneller vor Ort sein können. Die Bundesregierung reagiert damit auf den Fund einer Sprengstoffdrohne am Flughafen Leipzig-Halle. Russlands oberstes Gericht hat die liberale Oppositionspartei Jabloko von der Parlamentswahl im September ausgeschlossen. Die offizielle Begründung, die Partei habe mehrmals gegen die russische Wahlgesetzgebung verstoßen. Geklagt hatte eine kremltreue Partei. Jabloko positioniert sich klar gegen den russischen Angriffskrieg in der Ukraine. Vor Gericht hatten hunderte Unterstützer für die Partei demonstriert.
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1: Ich bin Linda L. Das war heute bei uns in der Region wichtig. Ein Mercedes ist auf der B3 in Rastatt von der Fahrbahn abgekommen. Das endete vergangene Nacht für eine 19-jährige Mitfahrerin

0: Yvonne Stolz, Nachrichtenredaktion. Das Niedrigwasser in Flüssen und Seen in Baden-Württemberg wird sich laut Experten voraussichtlich sogar noch verschärfen. Einzelne Schauer und Gewitter könnten Pegelstände zwar kurzzeitig steigen lassen, an der allgemeinen Lage dürfte sich aber nichts ändern. Derzeit seien 78% der Pegel auf einem extrem niedrigen Niveau. Das Verkehrsministerium plant daher, das Lkw-Fahrverbot an Sonn- und Feiertagen auszusetzen, um Unternehmen zu entlasten. Das soll ab dem kommenden Wochenende bis Ende September umgesetzt werden. Die genauen Regelungen würden noch erstellt. Er soll auf der B28 mehrfach überholt und andere dadurch in Gefahr gebracht haben. Nach der Aktion zwischen der Anschlussstelle Appenweier und dem Kreisverkehr Oberkirch gestern Abend ermittelt die Polizei gegen einen 21-Jährigen. Er soll mit einem gelben BMW trotz Gegenverkehr mehrfach überholt haben. Mehrere Zeugen berichten, dass sie ausweichen mussten, um einen Unfall zu verhindern. An einer Tankstelle kam es zum Aufeinandertreffen zwischen dem 21-Jährigen und mehreren betroffenen Autofahrern. Das führte zum Streit und einem Polizeieinsatz. Die Linde in Willstedt-Eckartsweier ist umgebaut worden und hat jetzt Wiedereröffnung gefeiert. 2 Monate lang war das Lokal am Ortsausgang Richtung Mahlen für die Arbeiten geschlossen. Der Gastraum wurde neu gemacht. Möglich war das durch einen Zuschuss von der LIDA-Region Ortenau, ein Förderprogramm der EU zur Stärkung des ländlichen Raums. Bilder des neuen Gastraums gibt's bei uns auf hitradio.de.
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0: Es ist 22 Uhr.
1: Ich bin Stefan Schütz. Im Regionalverkehr der Deutschen Bahn häufen sich die Übergriffe auf Zugbegleiterinnen und Zugbegleiter. Die DB Regio hat jetzt entsprechende Zahlen vorgelegt. Demnach gab es in der ersten Jahreshälfte 990 Vorfälle. 22 Beschäftigte wurden dabei Opfer von schwerer Körperverletzung. In anderen Fällen wurden sie beispielsweise bespuckt oder geschubst. Die Bahn verspricht mehr Sicherheit für das Personal, zum Beispiel durch Bodycams. Die Zahl der Toten bei dem schweren Erdbeben in Kolumbien steigt weiter. Laut den Behörden gibt es inzwischen mehr als 100 Opfer. Das Beben hatte eine Stärke von 7,4. Tine Klimach berichtet.
2: Das Erdbeben ereignete sich im Westen des Landes. Nahe der Stadt Medellin lag das Epizentrum in einer Tiefe von rund 100 Kilometern, wie der geologische Dienst mitteilte. Das Beben war aber auch in vielen anderen Städten zu spüren. Videos in den sozialen Netzwerken zeigten zerstörte Gebäude und Menschen, die vor Panik auf die Straße liefen. Auch mehrere Flughäfen waren betroffen. Viele Nachbarländer haben ihre Hilfe angeboten.
1: Gedenkstätten, in denen die Zeit des Nationalsozialismus und der SED-Diktatur aufgearbeitet werden, sollen mehr Geld erhalten. Kulturstaatsminister Weimar sprach von zusätzlichen 10 Millionen Euro. Die Begründung: in einer Zeit, in der Desinformation und Geschichtsverfälschung zunehmen, brauche es starke Erinnerungsorte. Das Geld soll auch genutzt werden, um die Gedenkstätten sowie die Beschäftigten besser zu schützen. Die Magie von Harry Potter hat Auswirkungen auf das Stromnetz in Großbritannien. Das ist jetzt durch einen Podcast bekannt geworden. Ein Kabel, das das britische Stromnetz mit Irland verbindet, sollte demnach ursprünglich durch einen walisischen Strand verlaufen. Dort jedoch befindet sich die Filmgrabstätte des Hauselfen Dobby. Wie der Projektleiter erzählt hat, wurde die Trasse nach zahlreichen Anrufen besorgter Harry Potter-Fans verlegt.
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1: Ich bin Linda L. Das war heute bei uns in der Region wichtig. Ein Mercedes ist auf der B3 in Rastatt von der Fahrbahn abgekommen. Das endete vergangene Nacht für eine 19-jährige Mitfahrerin tödlich. Mehrere Fragen sind noch offen.
2: Laut zuständigem Polizeipräsidium Offenburg war der Fahrer möglicherweise zu schnell unterwegs. Außerdem werde geprüft, ob er im Vorfeld einen Roller rechts überholt hatte. Hinweise auf Alkohol habe es beim Fahrer nicht gegeben. Dennoch wurde noch in der Nacht eine Blutprobe genommen. Wie inzwischen bekannt wurde, waren die 19-Jährige und ein weiterer Mitfahrer, der schwer verletzt wurde, beide nicht angeschnallt. Beide saßen hinten. Yvonne Stolz, Nachrichtenredaktion.
1: Das Niedrigwasser in Flüssen und Seen in Baden-Württemberg wird sich laut Experten voraussichtlich sogar noch verschärfen. Einzelne Schauer und Gewitter könnten Pegelstände zwar kurzzeitig steigen lassen,

Der allgemeinen Lage dürfte sich aber nichts ändern. Derzeit seien 78% der Pegel auf einem extrem niedrigen Niveau. Das Verkehrsministerium plant daher, das Lkw-Fahrverbot an Sonn- und Feiertagen auszusetzen, um Unternehmen zu entlasten. Das soll ab dem kommenden Wochenende bis Ende September umgesetzt werden.

0: 20-Jährigen. Er soll mit einem gelben BMW trotz Gegenverkehr mehrfach überholt haben. Mehrere Zeugen berichten, dass sie ausweichen mussten, um einen Unfall zu verhindern. An einer Tankstelle kam es zum Aufeinandertreffen zwischen dem 21-Jährigen und mehreren betroffenen Autofahrern. Das führte zum Streit und einem Polizeieinsatz. Die Linde in Willstedt-Eckartsweier ist umgebaut worden und hat jetzt Wiedereröffnung gefeiert. 2 Monate lang war das Lokal am Ortsausgang Richtung Mahlen für die Arbeiten geschlossen. Der Gastraum wurde neu gemacht. Möglich war das durch einen Zuschuss von der LIDA-Region Ortenau, ein Förderprogramm der EU zur Stärkung des ländlichen Raums. Bilder des neuen Gastraums gibt's bei uns auf hitradio.de.
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0: Es ist 23 Uhr.
1: Ich bin Stefan Schütz. Passagiere der Lufthansa müssen vorerst keine weiteren Streiks der Piloten fürchten. Die Gewerkschaft Vereinigung Cockpit hat ihren Mitgliedern mitgeteilt, dass man sich mit dem Unternehmen auf ein umfassendes Schlichtungsverfahren geeinigt hat. Es geht dabei um offene Tariffragen in den Flugbetrieben Lufthansa, Lufthansa Cargo, Lufthansa Cityline und Eurowings. Nur jeder zehnte in Deutschland lebende Mensch ist zwischen 15 und 24 Jahre alt. Im Vergleich der Bundesländer leben in Brandenburg, Mecklenburg-Vorpommern und Sachsen-Anhalt die wenigsten jungen Menschen. Tine Klimach berichtet.
2: Die meisten jungen Menschen gibt es in Bremen und Hamburg mit etwa 11%. Dahinter liegen Baden-Württemberg, Hessen und Berlin. Es ist insgesamt ein historisch niedriges Niveau, das seit Anfang der 2020er Jahre besteht. Ohne Eingewanderte und ihre Nachkommen wäre der Anteil junger Menschen an der Gesamtbevölkerung noch kleiner.
1: Eine Großkatze sorgt gerade in Polen für Aufregung. Das Tier sei etwa 75 Kilometer nördlich von Warschau gesichtet worden, teilte das örtliche Krisenzentrum mit. Ein Jäger hatte die Großkatze, die einem Puma ähnlich sah, nachts durch ein Fernglas gesehen, sagte ein Sprecher der Zeitung Fakt. Später fand man im Gelände Spuren, die nach Ansicht von Fährtenkennern von einem Raubtier stammen könnten. Yemisi Mabri hat der deutschen Leichtathletik gleich zum EM-Auftakt in Birmingham die erste Medaille gesichert. Die Kugelstoß-Olympiasiegerin hat sich Bronze geholt, Silber gewann Florian Brem über die 5000 Meter Distanz und am ersten Tag der Beckenwettbewerbe bei der Schwimm-EM in Paris darf sich die deutsche Männerstaffel über Bronze freuen.
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1: Ich bin Linda L. Das war heute bei uns in der Region wichtig. Ein Mercedes ist auf der B3 in Rastatt von der Fahrbahn abgekommen. Das endete vergangene Nacht für eine 19-jährige Mitfahrerin tödlich. Mehrere Fragen sind noch offen.
2: Laut zuständigem Polizeipräsidium Offenburg war der Fahrer möglicherweise zu schnell unterwegs. Außerdem werde geprüft, ob er im Vorfeld einen Roller rechts überholt hatte. Hinweise auf Alkohol habe es beim Fahrer nicht gegeben. Dennoch wurde noch in der Nacht eine Blutprobe genommen. Wie inzwischen bekannt wurde, waren die 19-Jährige und ein weiterer Mitfahrer, der schwer verletzt wurde, beide nicht angeschnallt. Beide saßen hinten. Yvonne Stolz, Nachrichtenredaktion.
1: Das Niedrigwasser in Flüssen und Seen in Baden-Württemberg wird sich laut Experten voraussichtlich sogar noch verschärfen. Einzelne Schauer und Gewitter könnten Pegelstände zwar kurzzeitig steigen lassen, an der allgemeinen Lage dürfte sich aber nichts ändern. Derzeit seien 78% der Pegel auf einem extrem niedrigen Niveau. Das Verkehrsministerium plant daher, das Lkw-Fahrverbot an Sonn- und Feiertagen auszusetzen, um Unternehmen zu entlasten. Das soll ab dem kommenden Wochenende bis Ende September umgesetzt werden. Die genauen Regelungen würden noch erstellt. Er soll auf der B28 mehrfach überholt und andere dadurch in Gefahr gebracht haben. Nach der Aktion zwischen der Anschlussstelle Appenweier und dem Kreisverkehr Oberkirch gestern Abend ermittelt die Polizei gegen einen 21-Jährigen. Er soll mit einem gelben BMW trotz Gegenverkehr mehrfach überholt haben. Mehrere Zeugen berichten, dass sie ausweichen mussten, um einen Unfall zu verhindern. An einer Tankstelle kam es zum Aufeinandertreffen zwischen dem 21-Jährigen und mehreren betroffenen Autofahrern. Das führte zum Streit und einem Polizeieinsatz. Die Linde in Willstedt-Eckartsweier ist umgebaut worden und hat jetzt Wiedereröffnung gefeiert. 2 Monate lang war das Lokal am Ortsausgang

0: Ausgang Richtung Mahlen für die Arbeiten geschlossen. Der Gastraum wurde neu gemacht. Möglich war das durch einen Zuschuss von der LIDA-Region Ortenau, ein Förderprogramm der EU zur Stärkung des ländlichen Raums. Bilder des neuen Gastraums gibt's bei uns auf hitradio.de.
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1: Ich bin Stefan Schütz. Baden-Württemberg, Bayern und Mecklenburg-Vorpommern setzen auch das Sonn- und Feiertagsverbot für Lkw aus. Grund ist das Niedrigwasser in den Flüssen, das Transportprobleme verursacht. Über weitere Maßnahmen will Verkehrsminister Bilger am Mittwoch mit den Länderkollegen sprechen. Tine Klimach.
2: Es hatten schon einige andere Bundesländer das Lkw-Fahrverbot am vergangenen Wochenende vorübergehend gelockert. Nach Einschätzung des Logistikverbands BGL wird es nicht viel bringen. Es fehlen seit Jahren 100.000 Fahrer in Deutschland. Der Rest muss auch seine Ruhezeiten einhalten. Und der Bundesverband der deutschen Binnenschifffahrt rechnet damit, dass bei weiter sinkenden Wasserständen keine durchgehende Schifffahrt mehr auf dem Rhein stattfindet.
1: Bundesfinanzminister Klingbeil wollte von Vereinen höhere Steuern verlangen. Nach heftiger Kritik lässt er diese Pläne aber wieder fallen. Klingbeil betont, es sei ihm nie um kleine Sport- oder Musikvereine gegangen, sondern um Wirtschaftsverbände. Bei der Einkommensteuerreform hält er dagegen an seinen Plänen fest. Die versprochene Entlastung von 10 Milliarden Euro werde 2028 wie vereinbart umgesetzt. Im Westen Kolumbiens hat ein schweres Erdbeben zahlreiche Menschenleben gefordert. Nach Angaben der Polizei sind mehr als 100 Menschen gestorben. In eingestürzten Gebäuden werden noch etliche Menschen vermisst. Mehrere Flughäfen haben den Betrieb eingestellt. Die US-Erdbeben

0: Warte spricht von einer Stärke von 7,4. Das Epizentrum lag an der Pazifikküste. Die Erschütterungen waren auch in Venezuela, Ecuador und Panama zu spüren. Der Läufer Florian Brem hat bei den Leichtathletik-Europameisterschaften in Birmingham über 5000 Meter Silber geholt. Vorher sicherte sich Yemesi Mabri Bronze im Kugelstoßen. Und am ersten Tag der Beckenwettbewerbe bei der Schwimm-EM in Paris darf sich die deutsche Männerstaffel über Bronze freuen. Die gab es nach dem Rennen über die 4x200 Meter Freistil.
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1: Ich bin Stefan Schütz. Passagiere der Lufthansa müssen vorerst keine weiteren Streiks der Piloten fürchten. Die Gewerkschaft Vereinigung Cockpit hat ihren Mitgliedern mitgeteilt, dass man sich mit dem Unternehmen auf ein umfassendes Schlichtungsverfahren geeinigt hat. Es geht dabei um offene Tariffragen in den Flugbetrieben Lufthansa, Lufthansa Cargo, Lufthansa Cityline und Eurowings. Die Verhandlungen sollen demnach zusätzlich von einer Mediation begleitet werden. Nur jeder zehnte in Deutschland lebende Mensch ist zwischen 15 und 24 Jahre alt. Im Vergleich der Bundesländer leben in Brandenburg, Mecklenburg-Vorpommern und Sachsen-Anhalt die wenigsten jungen Menschen. Tine Klimach berichtet.
2: Die meisten jungen Menschen gibt es in Bremen und Hamburg mit etwa 11%. Dahinter liegen Baden-Württemberg, Hessen und Berlin. Es ist insgesamt ein historisch niedriges Niveau, das seit Anfang der 2020er Jahre besteht. Ohne Eingewanderte und ihre Nachkommen wäre der Anteil junger Menschen an der Gesamtbevölkerung noch kleiner.
1: Die Einheit der Bundespolizei zur Drohnenabwehr wird personell aufgestockt. Laut Bundesinnenministerium wird die Zahl der Einsatzkräfte auf 300 erhöht. Zudem werden 4 neue Standorte eingerichtet, damit die Beamten schneller vor Ort sein können. Die Bundesregierung reagiert damit auf den Fund einer Sprengstoffdrohne am Flughafen Leipzig-Halle. Im Regionalverkehr der Deutschen Bahn häufen sich die Übergriffe auf Zugbegleiterinnen und Zugbegleiter. Die DB Regio hat jetzt entsprechende Zahlen vorgelegt. Demnach gab es in der ersten Jahreshälfte 990 Vorfälle. 22 Beschäftigte wurden dabei Opfer von schwerer Körperverletzung. In anderen Fällen wurden sie beispielsweise bespuckt oder geschubst. Die Bahn verspricht mehr Sicherheit für das Personal, zum Beispiel durch Bodycams.
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1: 11. August 1997. Will Smith steigt mit Man in Black in die Charts ein. Der Song gehört zum gleichnamigen Film. Im Song singt Will Smith über das, was die Men in Black in diesem Film so alles können und anstehen. Der Film gewinnt sogar einen Oscar. Der Song samplet den Titel Forget Me Nots von Patrice Rushen. Den Beat behält Will Smith bei. Der Text wird umgeändert, eben passend auf die Men in Black. Der Song ist sehr erfolgreich. Er wird in der Schweiz, den USA und in Deutschland zur Nummer 1 der Singlecharts. In Deutschland kann er sich 25 Wochen in den Hitlisten halten. Man in Black gewinnt 1998 sogar einen Grammy. Und den kann sich Will Smith auf die Fahne schreiben, denn der Award geht an die beste Rap-Solo-Performance. Doch ganz egal, ob mit oder ohne Preise, der Song Man in Black ist einfach eine richtig gute Kultur.

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1: Ich bin Stefan Schütz. Baden-Württemberg, Bayern und Mecklenburg-Vorpommern setzen auch das Sonn- und Feiertagsverbot für Lkw aus. Grund ist das Niedrigwasser in den Flüssen, das Transportprobleme verursacht. Über weitere Maßnahmen will Verkehrsminister Bilger morgen mit den Länderkollegen sprechen. Tine Klima.
2: Es hatten schon einige andere Bundesländer das Lkw-Fahrverbot am vergangenen Wochenende vorübergehend gelockert. Nach Einschätzung des Logistikverbands BGL wird es nicht viel bringen. Es fehlen seit Jahren 100.000 Fahrer in Deutschland. Der Rest muss auch seine Ruhezeiten einhalten. Und der Bundesverband der deutschen Binnenschifffahrt rechnet damit, dass bei weiter sinkenden Wasserständen keine durchgehende Schifffahrt mehr auf dem Rhein stattfindet.
1: Die kolumbianische Regierung mobilisiert tausende Hilfskräfte, um den Menschen im Erdbebengebiet zu helfen. Die Zahl der Toten ist auf mehr als 110 gestiegen. Es werden noch Menschen vermisst, die unter Trümmern begraben sind. Mehr als 1500 Wohnhäuser sind den offiziellen Angaben zufolge in mehreren Städten schwer beschädigt worden. Es handelt sich um das stärkste Erdbeben, das im 21. Jahrhundert in Kolumbien registriert wurde, heißt es. US-Präsident Trump will die Impfempfehlungen für Kinder zusammenstreichen. Per Anordnung erkennt seine Regierung nur noch Impfungen gegen 11 Krankheiten als generelle Empfehlung für alle Kinder an. Bisherige Kombi-Impfungen sollen künftig auf mehrere Arztbesuche verteilt werden. Hepatitis B, Covid-19 und Grippe sollen nicht mehr pauschal empfohlen werden. Trump betont aber, Eltern können sich weiterhin für alle Impfungen entscheiden. Florian Brem hat bei den Leichtathletik-Europameisterschaften in Birmingham über 5000 Meter Silber geholt. Vorher sicherte sich Jimesi Mabri Bronze im Kugelstoßen. Und am ersten Tag der Beckenwettbewerbe bei der Schwimm-WM in Paris darf sich die deutsche Männerstaffel über Bronze freuen. Die gab es nach dem Rennen über die 4x200 Meter Freistil.
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